0: klar dazu geäußert. Zu zwei Meldungen aus der Schweiz. In Zürich ist am Abend zum 50. Mal der Prix Valo verliehen worden. Ausgezeichnet wurde unter anderem der Unternehmer und Musikmanager Freddy Burger mit dem Ehrenprix Valo für sein Lebenswerk. Der Publikumspreis ging an Moderator Nick Hartmann. In Freiburg haben die Fans vom Eishockey-Club Freiburg-Gotteron den ersten Meistertitel der Clubgeschichte gefeiert. Am Nachmittag versammelten sich laut Schätzungen der Polizei mehr als 80.000 Menschen und verfolgten die Meisterparade in der Innenstadt. Es bleibt der Blick aufs Wetter. Heute Sonntag hat es viele Wolken, trotzdem ist es meist freundlich mit teils fahlem Sonnenschein bei rund 23 Grad. Das waren Nachrichten von Radio SRF. Verantwortlich Olivia Limacher.
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2: Für Violine und Orchester. Sie hörten eine Aufnahme mit Jean-Jacques Kantorow, Violine, und der Tapiola Sinfonietta. Es dirigierte Kees Bakels.

Simon Gaudenz dirigierte die Jenaer Philharmonie in dieser Aufnahme des Larghetto aus der Sinfonie in E-Moll von Karl Löwe.

0: Wir hörten Altertümlicher Tanz Nummer 1 von Leos Janacek. Antoni Witt dirigierte die Nationalphilharmonie Warschau.
1: Und jetzt musiziert der Pianist Lang Lang zusammen mit dem Chicago Symphony Orchestra unter der Leitung von Daniel Barenboim. Hören Sie den ersten Satz aus dem Klavierkonzert Nummer 1 in B-Moll, Opus 23 von Piotr Ilitsch Tschaikowski.

0: Sie hörten den ersten Satz aus dem Klavierkonzert Nummer 1 in B-Moll, Opus 23 von Pjotr Iljitsch Tschaikowski. Der Pianist Lang Lang und das Chicago Symphony Orchestra spielten. Dirigent Daniel Barenboim.
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0: Albrecht Mayer und das New Seasons Ensemble spielten den ersten Satz aus dem Oboenkonzert in D-Moll von Alessandro Marcello.
1: Wir hören jetzt das Streichquartett Nummer 3 in G-Moll von Anton Eberl, gespielt vom Casal-Quartett.

Aus dem Forellenquintett in A-Dur, Deutschverzeichnis 667 von Franz Schubert, hörten Sie den dritten Satz, das Scherzo. Es spielten Alfred Brendel Klavier, Thomas Zertmeier Violine, Tabea Zimmermann Bratsche, Richard Duven Violoncello und Peter Riegelbauer Kontrabass.

0: Die Arie Celeste Aida von Giuseppe Verdi. Es sang Carlo Bergonzi. Nello Santi dirigierte das New Philharmonia Orchestra.
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0: Minuetto und Finale aus dem Flötenquartett Nummer 2 in G-Dur von Domenico Cimarosa. Es spielten Loïc Boulin und Mitglieder des Doléjal-Quartetts Prag.
1: Si Xiang Wong spielt nun zusammen mit dem Kammerorchester Basel das Klavierkonzert in D-Dur von Wilhelm Friedemann Bach.

Sie hörten das Klavierkonzert in D-Dur von Wilhelm Friedemann Bach in einer Einspielung mit dem Kammerorchester Basel und dem Solisten Si Xiang Wong.

0: Die Nachrichten von SRF um 4 mit Olivia Limacher. Die geplante Verringerung von US-Truppen in Deutschland sorgt in den USA für Kritik. Führende Republikaner und Republikanerinnen im Kongress zeigen sich besorgt über den Abzug von mindestens 5'000 Soldaten. Ein solcher Schritt könnte die Sicherheit in Europa schwächen und ein falsches Signal an Russland senden, teilten Senator Roger Wicker und der Abgeordnete Mike Rogers in einer gemeinsamen Erklärung mit. Jede wesentliche Änderung der Truppenpräsenz in Europa müsse mit dem Kongress und mit den Verbündeten der USA abgestimmt werden. Unklar ist weiter, ob die USA wie geplant neue Mittelstreckenwaffen mit einer Reichweite bis nach Russland in Deutschland stationieren werden. Donald Trumps Vorgänger Joe Biden hatte deren Bereitstellung versprochen. Trump hat sich bisher nicht klar dazu geäußert. In der Nacht haben sich die Ukraine und Russland gegenseitig mit Drohnen angegriffen. In der ukrainischen Hauptstadt Kiew wurde am späten Abend Luftalarm ausgelöst. Über der Stadt waren Explosionen zu hören, wie der Stadtpräsident Vitali Klitschko auf Telegram schrieb. Derweil meldete Moskaus Stadtpräsident Sergei Sobjanin den Abschuss zweier Drohnen. Zwei große Flughäfen hätten vorübergehend den Betrieb aus Sicherheitsgründen eingestellt. Auch ein Flughafen in der russischen Stadt St. Petersburg stoppte zeitweise den Betrieb. Dort seien mindestens 35 Drohnen abgeschossen worden, so der Gouverneur der Region Leningrad, Alexander Drostenko. Zu möglichen Opfern oder Schäden machten beide Seiten bislang keine Angaben. Noch zu zwei Meldungen zum Fußball. Zur Schweizer Meisterschaft. Basel gewinnt zu Hause gegen Thun mit 3:1. Damit muss Thun weiter auf den ersten Meistertitel warten. Der Club könnte aber trotz der Niederlage noch dieses Wochenende feiern. Gewinnt St. Gallen heute nicht gegen Sion, wandert der Meistertitel nach Thun. Und Winterthur und Zürich trennen sich unentschieden mit 2:2. Damit steht Winterthur nach wie vor kurz vor dem Abstieg. Gewinnen die Grasshoppers heute gegen Servette, steigen die Winterthurer in die Challenge League ab. Und Luzern hat auswärts gegen Lausanne Sport gewonnen mit 3:1. Das Wetter. Heute Sonntag hat es viele Wolken, trotzdem ist es meist freundlich, mit teils fahlem Sonnenschein bei rund 23 Grad. Das waren Nachrichten von Radio SRF, verantwortlich Olivia Limacher.
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Von Franz Danzi erklang der dritte Satz aus der Sinfonia Concertante in B-Dur, Opus 41. Es spielten Dagmar Becker, Flöte, Wolfgang Mayer, Klarinette und das Württembergische Kammerorchester Heilbronn. Dirigent war Jörg Färber.

Sie hörten das Stück La Précieuse im Stile von Louis Couperin von Fritz Kreisler. Es spielte Akiko Suwanai und das Philharmonia Orchestra unter der Leitung von Charles Dutoit.

0: Sie hörten von Max Bruch den dritten Satz, Notturno, aus der Serenade für Violine und Orchester in A-Moll, Opus 75. Die NDR Radiophilharmonie begleitete Antje Weithas, Dirigent Hermann Bäumer.
1: Es folgt ein Werk von Karl Maria von Weber, das Konzertstück für Klavier und Orchester in F-Moll. Am Klavier Michael Pletnyov, er wird begleitet vom Russian National Orchestra.

Das war das Konzertstück für Klavier und Orchester in F-Moll von Karl Maria von Weber. Sie hörten eine Einspielung mit dem Russian National Orchestra. Solist war Michael Pletnyov.

0: Jesu bleibet meine Freude. Sie hörten den Organisten David Rumsey.
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0: Das war die Romanze aus der Musik zum Film »Die Abenteuer des Robin Hood« von Erich Wolfgang Korngold. Sie hörten eine Aufnahme mit dem Geiger Renaud Capuçon und dem Orchester Brussels Philharmonic. Die Leitung hatte Stéphane Deneuve.
1: Nun folgt das Klavierkonzert Nummer 24 in C-Moll von Wolfgang Amadeus Mozart. Der Solist Si Xiang Wong wird begleitet von der Südwestdeutschen Philharmonie Konstanz unter der Leitung von Philipp von Steinecker.

Sie hörten das Klavierkonzert Nummer 24 in C-Moll von Wolfgang Amadeus Mozart. Der Solist Si Xiang Wong wurde begleitet von der Südwestdeutschen Philharmonie Konstanz. Philipp von Steinecker dirigierte.

Es erklang das Allegro aus der Triosonate in D-Moll von Carl Philipp Emanuel Bach. Sie hörten eine Aufnahme mit dem Merlin-Ensemble.

Gavatin für Violine und Orchester, Opus 85 von Josef Joachim Raff. Die Solistin war Michaela Petschneftl. Es spielten die Bamberger Symphoniker unter der Leitung von Hans Stadelmeier.

0: Benjamin Engeli spielte das Allegro con Brio aus der Klaviersonate Nummer 11 in B-Dur, Opus 22 von Ludwig van Beethoven.
1: Nun erklingt das Andante con moto, der zweite Satz aus der Sinfonie Nummer 1 in F-Dur von Wilhelm Steenhammer. Sie hören eine Aufnahme mit dem Gothenburg Symphony Orchestra unter der Leitung von Neeme Järvi.

Von Wilhelm Stenhammer erklang der zweite Satz, das Andante con moto aus seiner Sinfonie Nummer 1 in F-Dur. Neeme Järvi dirigierte das Gothenburg Symphony Orchestra.

Die Cellistin Emmanuelle Bertrand und Pascal Amoyel am Klavier interpretierten ein Andante Espressivo von Fernand de la Tombelle.

Sie hörten die beiden Stücke Einstieg der Trolle in den blauen Berg und Tanz kleiner Trolle, beides Kompositionen von Johann Halvorsen. Es musizierte das Bergen Philharmonic Orchestra unter der Leitung von Neeme Järvi.

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1: Die Nachrichten von SRF um 6 mit Manuela Burgermeister. Ein Leben voller Erinnerungen. Der Schweizer Musikmanager Freddy Burger erhält für sein Lebenswerk den Ehrenprivalo. Eine Würdigung für Reporterinnen und Fotografen. Zum Tag der Pressefreiheit spricht der UNO-Hochkommissar für Menschenrechte über den Mut von Medienschaffenden. Das Wetter, trotz vieler Wolken, ist es meist freundlich bei rund 23 Grad. In Zürich ist am Abend der Privalo verliehen worden, zum 50. Mal. Ausgezeichnet wurde unter anderem der Unternehmer und Musikmanager Freddy Burger mit dem Ehrenprivalo für sein Lebenswerk. Burger war unter anderem Manager von Udo Jürgens, dem Hasi Osterwald Sextett oder von Schauspieler Walter Roderer. Der 80-Jährige dankte in seiner Rede seinen Mitarbeitenden und seiner Familie und blickte zurück auf seine Karriere.
2: Ich habe alle meine Agendas seit 1963 archiviert, behalten. Zum Glück, da konnte ich anschauen, wann, was, wo oder wie es stattgefunden hat. Wenn ich ein bisschen da reingeschaut habe, dass ich eigentlich 54 Firmen in meinen 62 Jahren, die ich in diesem Business durfte sein, das ist fast unglaublich.
1: Der Publikumspreis ging an Moderator Nick Hartmann. Insgesamt wurden Persönlichkeiten und Produktionen in 10 Kategorien vergeben. Nominiert wurden sie von einer 40-köpfigen Fachjury. Der Privalo gilt als wichtigster Preis der Schweizer Showszene. Der UNO-Hochkommissar für Menschenrechte Volker Türk hat zum heutigen Tag der Pressefreiheit den Mut von Reportern und Fotografinnen weltweit gewürdigt. In einer Videobotschaft sagte er, diese dokumentierten Gräueltaten deckten Korruption auf und überprüften Geschäftstätigkeiten.
3: Today we pay tribute to the courageous reporters and photographers who document horrific atrocities, expose corruption and scrutinize business operations.
1: Dieses Jahr seien bereits 14 Medienschaffende getötet worden. Am riskantesten sei die Berichterstattung über bewaffnete Konflikte, wie etwa den Gaza-Krieg. Türk betonte zudem, er sei besorgt, dass Medienschaffende zum Hauptziel von grenzüberschreitender Repression und Überwachung würden, wie zuletzt bei Angriffen auf iranische Medienschaffende im Ausland. US-Präsident Donald Trump will deutlich mehr als 5'000 Soldatinnen und Soldaten aus Deutschland abziehen. Das sagte Trump gegenüber Medienschaffenden. Am Freitag hatte das Verteidigungsministerium einen Teilabzug von Truppen aus Deutschland angeordnet und von 5'000 Soldaten gesprochen. Der geplante Abzug sorgt in den USA für Kritik. Führende Republikaner im Kongress zeigen sich besorgt. Ein solcher Schritt könnte die Sicherheit in Europa schwächen und ein falsches Signal an Russland senden, heißt es in einer Erklärung von 2 einflussreichen Parlamentariern. Vom Verteidigungsbündnis NATO heißt es, der angekündigte Abzug zeige, wie wichtig es sei, dass Europa sich stärker in der NATO engagiere. Kubas Präsident Miguel Díaz-Canel hat US-Präsident Donald Trump kritisiert. Er reagiert damit auf neue Aussagen Trumps, der in einer Rede erneut davon gesprochen hatte, Kuba, Zitat, zu übernehmen. Díaz-Canel schrieb auf X, die Androhung militärischer Gewalt habe ein gefährliches und beispielloses Niveau erreicht. Er fordere die internationale Gemeinschaft zum Handeln auf. Gleichzeitig betont er, Kuba werde sich nicht unter Druck setzen lassen. Das Land sei entschlossen, seine Unabhängigkeit zu verteidigen. In der Nacht haben sich die Ukraine und Russland gegenseitig mit Drohnen angegriffen. In der ukrainischen Hauptstadt Kiew wurde am Abend Luftalarm ausgelöst. Über der Stadt seien Explosionen zu hören gewesen, schrieb Stadtpräsident Vitali Klitschko auf Telegram. Derweil meldete Moskaus Stadtpräsident Sergei Sobjanin den Abschuss zweier Drohnen. Aus Sicherheitsgründen hatten zwei große Flughäfen den Betrieb vorübergehend eingestellt. In der russischen Stadt St. Petersburg seien mindestens 35 Drohnen abgeschossen worden, so der zuständige Gouverneur. Zu möglichen Opfern oder Schäden machten beide Seiten zunächst keine Angaben. Zu einer Meldung aus dem Kanton Bern. Im Emmental ist im Ort Bärau ein Brand ausgebrochen. Der Brand sorge für viel Rauch, warnt der Bund auf der App Allo Swiss. Den Anwohnerinnen und Anwohnern wird deshalb empfohlen, Fenster und Türen zu schließen, sowie Lüftungen und Klimaanlagen abzuschalten. Wer unterwegs ist, soll das Gebiet weiträumig umfahren. Zum Sport und zu zwei Meldungen zur Schweizer Fußballmeisterschaft. Basel gewinnt zu Hause gegen Thun mit 3:1. Damit muss Thun weiter auf den ersten Meistertitel warten. Der Club könnte aber trotz der Niederlage noch dieses Wochenende feiern. Gewinnt St. Gallen heute nicht gegen Sion, wandert der Meistertitel nach Thun. Winterthur und Zürich trennten sich unentschieden mit 2:2. Damit steht Winterthur nach wie vor kurz vor dem Abstieg. Gewinnen die Grasshoppers heute gegen Servet, steigen die Winterthurer in die Challenge League ab. Und Luzern hat auswärts gegen Lausanne-Sport gewonnen mit 3:1. Das Wetter heute hat es viele Wolken, trotzdem ist es meist freundlich mit sonnigen Phasen. Am Nachmittag sind im Norden lokale Regengüsse nicht ganz ausgeschlossen. Die Temperaturen liegen um 23 Grad, im Rheintal gibt es mit Föhn 26 Grad. Das waren Nachrichten von Radio SRF, verantwortlich Manuel Risi.
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4: Immer noch Wochenende. Und was für ein schönes. Heute hat es zwar ein paar Wolken, aber es ist trotzdem freundlich. Viele zieht's raus, zurecht. Schön sind Sie jetzt schon wach. Ich bin Caroline Lüchinger und gerne an Ihrer Seite.

steckt Liebe drin. Und zwar die Oboe d'Amore. Das war das Konzert A-Dur von Johann Sebastian Bach, Bachwerkeverzeichnis 1055. Patrick Bougereau spielte zusammen mit dem Ricercar-Konsort den ersten Satz aus dem Konzert. Henry Purcell, der englische Komponist, er stand ihm vor der Sonne, könnte man sagen, gemeint John Blow. Blow war ebenfalls englischer Barockkomponist, wichtige Figur in seiner Zeit in London, vor allem bekannt für geistliche Musik, aber eben heute ist John Blow nicht mehr so bekannt. Grund? Henry Purcell hat ihn überstrahlt. Bei uns gibt es jetzt aber trotzdem John Blow, hier mit seiner Chaconne G-Dur.

barock in den frühen Sonntagmorgen. Das war die Chaconne G-Dur von John Lowe. Justin Boyle leitete die Akademie für Alte Musik Berlin.

galant, elegant, virtuos, so begleitet sie Ludwig van Beethoven in den Tag. Das Duo Flaute Piano spielte den zweiten Satz aus Beethovens Serenade Opus 41. Und wir bleiben bei den Serenaden. Auf Beethovens Serenade D-Dur gibt's jetzt eine Serenade D-Dur vom anderen Großen, von Wolfgang Amadeus Mozart. Hier ist seine Haffner-Serenade.

0: Serenade D-Dur von Wolfgang Amadeus Mozart. Roberto González Moncas leitete von der Geige aus das Musikkollegium Winterthur. Sie spielten das Andante. 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

Wunderbar pompös, so beginnt die Orchestersuite D-Dur von Georg Philipp Telemann. Paul Dombrecht leitete das Ensemble Il Fondamento. Das barocke Universum von Telemann, das lassen wir jetzt hinter uns tauchen ein in die galant klassische Musik von Boccherini.

feurige Klänge von Luigi Boccherini. Das war sein Fandango, das Gitarrenquintett D-Dur. Gian Giacomo Pinardi spielte den vierten Satz daraus, zusammen mit dem Ensemble Europa Galante. Ferdinand Ries. Sein Vater war schon Musiker, ein angesehener Hofviolinist. Und schon früh bekam Klein Ferdinand vom Papa gründlichen Klavierunterricht, ergänzt mit Cellounterricht. Die Laufbahn war also vorgegeben. Sie hören ihn jetzt mit seiner Sinfonie Nummer 6.

Mit viel Pomp geht's in den frühen Morgen. Janne Nissonen leitete die Tapiola Sinfonietta. Das war das Menuetto aus der 6. Sinfonie von Ferdinand Ries. Und die nächsten fast 10 Minuten gehören Ihnen und Frédéric Chopin.

0: Was für ein Ende hier bei Frédéric Chopins Polonaise Opus 22. Jan Lisiecki spielte den zweiten Satz, begleitet von der NDR Elbphilharmonie. Das ist SRF 2 Kultur.
1: Die Nachrichten von SRF um 7 mit Manuela Burgermeister. Ein Ehrenprivalo für Freddy Burger. Der Musikmanager wurde für sein Lebenswerk gewürdigt. Es stehen 12 Geschäfte zur Abstimmung. Die Landsgemeinde im Kanton Glarus findet heute statt. Und eine Würdigung für Medienschaffende. UNO-Hochkommissar Volker Türk hat sich zum Tag der Pressefreiheit geäußert. Das Wetter, trotz vieler Wolken, ist es meist freundlich bei rund 23 Grad. In Zürich ist am Abend der Privalo verliehen worden, zum 50. Mal. Ausgezeichnet wurde unter anderem der Unternehmer und Musikmanager Freddy Burger mit dem Ehrenprivalo für sein Lebenswerk. Burger war unter anderem Manager von Udo Jürgens, dem Hasi Osterwald Sextett oder von Schauspieler Walter Roderer. Der 80-Jährige dankte in seiner Rede seinen Mitarbeitenden und seiner Familie und blickte zurück auf seine Karriere.
2: Ich habe alle meine Agendas seit 1963 archiviert, behalten. Zum Glück, da konnte ich anschauen, wann, was, wo oder wie es stattgefunden hat. Wenn ich ein bisschen da reingeschaut habe, dass ich eigentlich 54 Firmen in meinen 62 Jahren, die ich in diesem Business sein durfte, das ist fast unglaublich.
1: Der Publikumspreis ging an Moderator Nick Hartmann. Insgesamt wurden Persönlichkeiten und Produktionen in 10 Kategorien vergeben. Nominiert wurden sie von einer 40-köpfigen Fachjury. Der Privalo gilt als wichtigster Preis der Schweizer Showszene. Im Kanton Glarus findet heute die Landsgemeinde statt. Insgesamt wird über 12 Geschäfte abgestimmt. Unter anderem geht es um ein Entlastungspaket in der Höhe von 7,5 Millionen Franken, den Steuerfuss oder günstigen Wohnraum. Abstimmungen auf kantonaler Ebene werden im Kanton Glarus ausschließlich an der Landsgemeinde abgehalten. Stimmberechtigt sind alle Glarnerinnen und Glarner ab 16 Jahren. Zu einer Meldung aus dem Kanton Bern. Im Emmental ist im Ort Bärau in der Gemeinde Langnau ein Brand ausgebrochen. Mehrere Häuser stehen in Flammen, teilt die Polizei mit. Die Feuerwehr sei mit einem Großaufgebot vor Ort. Der Brand sorge für viel Rauch, warnt der Bund auf der App Alert Swiss. Den Anwohnerinnen und Anwohnern wird deshalb empfohlen, Fenster und Türen zu schließen, sowie Lüftungen und Klimaanlagen abzuschalten. Wer unterwegs ist, soll das Gebiet weit räumig umfahren. Der UNO-Hochkommissar für Menschenrechte Volker Türk hat zum heutigen Tag der Pressefreiheit den Mut von Reportern und Fotografinnen weltweit gewürdigt. In einer Videobotschaft sagte er, diese dokumentierten Gräueltaten deckten Korruption auf und überprüften Geschäftstätigkeiten.
3: Today we pay tribute to the courageous reporters and photographers who document horrific atrocities, expose corruption and scrutinize business operations.
1: Dieses Jahr seien bereits 14 Medienschaffende getötet worden. Am riskantesten sei die Berichterstattung über bewaffnete Konflikte wie etwa den Gazakrieg. Türk betonte zudem, er sei sehr besorgt, dass Medienschaffende zum Hauptziel von grenzüberschreitender Repression und Überwachung würden, wie zuletzt bei Angriffen auf iranische Medienschaffende im Ausland. US-Präsident Donald Trump will deutlich mehr als 5'000 Soldatinnen und Soldaten aus Deutschland abziehen. Das sagte Trump gegenüber Medienschaffenden. Am Freitag hatte das Verteidigungsministerium einen Teilabzug von Truppen aus Deutschland angeordnet und von 5'000 Soldaten gesprochen. Der geplante Abzug sorgt in den USA für Kritik. Führende Republikaner im Kongress zeigen sich besorgt. Ein solcher Schritt könnte die Sicherheit in Europa schwächen und ein falsches Signal an Russland senden, heißt es in einer Erklärung von 2 einflussreichen Parlamentariern. Vom Verteidigungsbündnis NATO heißt es, der angekündigte Abzug zeige, wie wichtig es sei, dass Europa sich stärker in der NATO engagiere. Kubas Präsident Miguel Díaz-Canel hat US-Präsident Donald Trump kritisiert. Er reagiert damit auf neue Aussagen Trumps, der in einer Rede erneut davon gesprochen hatte, Kuba, Zitat, zu übernehmen. Díaz-Canel schrieb, die Anordnung militärischer Gewalt habe ein gefährliches und beispielloses Niveau erreicht. Er fordere die internationale Gemeinschaft zum Handeln auf. Gleichzeitig betont er, Kuba werde sich nicht unter Druck setzen lassen. Das Land sei entschlossen, seine Unabhängigkeit zu verteidigen. Zur Schweizer Fußballmeisterschaft. Basel hat zu Hause gegen Thun gewonnen mit 3:1. Damit muss Thun weiter auf den ersten Meistertitel warten. Der Club könnte aber trotz der Niederlage noch dieses Wochenende feiern. Gewinnt St. Gallen heute nicht gegen Sion, wandert der Meistertitel nach Thun. Winterthur und Zürich trennen sich unentschieden mit 2:2. Damit steht Winterthur nach wie vor kurz vor dem Abstieg. Gewinnen die Grasshoppers heute gegen Servet, steigen die Winterthurer in die Challenge League ab. Und Luzern hat auswärts gegen Lausanne Sport gewonnen mit 3:1. Soweit die Meldungen. Das Wetter heute hat es viele Wolken, trotzdem ist es meist freundlich mit sonnigen Phasen. Am Nachmittag sind im Norden lokale Regengüsse nicht ganz ausgeschlossen. Die Temperaturen liegen um 23 Grad. Im Rheintal gibt es mit Föhn 26 Grad. Das waren Nachrichten von Radio SRF. Verantwortlich Manuel Risi.
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0: Sie und das Cembalo. Genau so geht's jetzt in den Sonntagmorgen. Ich bin Caroline Lüchinger. Schön sind Sie da. Guten Tag.

0: La Suzanne, so heißt das Stück von Jean-Jacques Beauvelard-Charpentier. Das war die Cembalistin Anastasie Jeanne. Wem das Herz voll ist, geht der Mund über, so sagt ein Sprichwort. Das würde gut passen auf die ersten begeisterten Christinnen und Christen im ersten Jahrhundert in Rom.
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0: Der Apostel Paulus schrieb ihnen, den ersten Christinnen und Christen, ein Motivationsschreiben. Wir hören einen Ausschnitt daraus. Annette Wunsch liest.
2: Haltet euch mit eurer Begeisterung nicht zurück. Lasst euch von der Geistkraft entzünden und setzt euch für die Lebendige ein. Freut euch, weil ihr Hoffnung habt. Haltet durch, wenn ihr in Not seid, und hört nicht auf zu beten. Teilt das, was ihr habt, mit den heiligen Geschwistern, wenn sie in Not sind. Seid jederzeit gastfreundlich. Segnet die, die euch verfolgen. Setzt auf das Gute in ihnen und verflucht sie nicht. Freut euch mit den Glücklichen und weint mit den Traurigen. Zieht alle an einem Strang und richtet euch dabei nicht an den Mächtigen aus, sondern lasst euch zu den Erniedrigten ziehen. Bildet euch nicht zu viel auf eure eigene Klugheit ein. Auch wenn euch jemand Unrecht zugefügt hat, zahlt es nicht durch weiteres Unrecht zurück. Bemüht euch darum, allen Menschen gegenüber aufrichtig zu sein. Soweit es auf euch ankommt, lebt mit allen Menschen in Gottes Frieden. Rächt euch nicht selbst, Geliebte, sondern gebt dem Zorn Gottes Raum. Denn es ist geschrieben, die Rechtsprechung liegt in meinen Händen, ich werde alles Unrecht vergelten, spricht die Lebendige. Wenn dein Gegner hungert, gib ihm etwas zu essen. Wenn deine Feindin Durst leidet, gib ihr zu trinken. Ein solches Verhalten häuft glühende Kohlen auf ihrem Kopf auf. Lass dich nicht vom Bösen unterkriegen, sondern besiege Böses mit Gutem.
0: Annette Wunsch mit Versen aus dem Römerbrief, Kapitel 12. Wir hörten den Text der Bibel in gerechter Sprache.
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Three Parts Upon the Ground, so heißt die Fantasie von Henry Purcell. Sein Vater, der war übrigens Gentleman, und zwar Gentleman of the Chapel Royal. Will heißen, er war Sänger im königlichen Kirchenchor. Und auch Henry Purcell fing als Sängerknabe an, also mit dem Singen. Die Lautenkompanie spielte gerade Purcells Fantasie. Ganz anders war es bei Claude Debussy. Er fing nicht als Sängerknabe an, sondern als Pianist. Trotzdem gibt's jetzt Gesungenes von ihm. Hier ist Colin Dutilleul. Die belgische Mezzosopranistin singt von Claude Debussy La Flûte de Pan.

Hans Flöte war das. La Flûte de Pan von Claude Debussy. Colin Dutheil sang das erste der drei Chansons de Bility. Der amerikanische Pianist Conall Lahiri begleitete die belgische Mezzosopranistin. Sonntagmorgen. Es ist der 3. Mai und es ist noch früh, gerade mal 20 nach 7. Die Sonne kämpft ein bisschen gegen die Wolken. Trotzdem wird es heute wunderbar freundlich und frühlingshaft. Ich hoffe, Sie können den Tag auch heute genießen. Dazu spielen wir die richtige Musik. Jetzt die erste Sinfonie von Andreas Romberg.

0: dreht ziemlich auf hinten raus. Das war der Anfang aus Andreas Rombergs Sinfonie Nummer 1. Kevin Griffith leitete das Fion Orchestra.
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Er gab hin und wieder Gassenkonzerte. Josef Haydn, er organisierte nicht nur Hausmusik, sondern gab eben auch Gassenkonzerte vor dem Fenster einer Angebeteten. Haydn liebte sein Leben in Wien, die Gesellschaft, gute Gespräche, Musikabende und eben Gassenkonzerte. Sie hörten gerade das Menuett aus Josef Haydns Streichquartett F-Moll. Ob er das auch mal in einer Gasse gespielt hat, konnte ich leider nicht herausfinden. Aber das war das Chiaroscuro-Quartett. Sonntagmorgen, Johann Caspar Ferdinand Fischer begleitet Sie jetzt weiter in den Tag. Wunderbar barock.

Er wurde alt, richtig alt, knapp 90 Jahre alt. Johann Caspar Ferdinand Fischer. Und das ist ein stolzes Alter, vor allem im 17. und 18. Jahrhundert. Michi Geig leitete gerade das L'Orfeo Barockorchester. Das war die Chaconne aus Johann Caspar Ferdinand Fischers dritten Orchestersuite. Kirchliche bzw. geistliche Musik bekommen Sie bei uns am Sonntagmorgen immer nach 9 Uhr. Sakralvokal heißt die Sendung, wo wir geistliche Musik spielen. Heute gibt es zwei Kantaten von Johann Sebastian Bach zum heutigen vierten Sonntag nach Ostern. Das ist der Sonntag mit dem Namen Kantate. Und sakral Gesungenes gibt es jetzt schon quasi als Einstimmung auf die Sendung. Hier ist der niederländische Kammerchor.

0: Salve Regina von Francis Poulenc, hier gesungen vom niederländischen Kammerchor. Eine Stunde sakrale Musik gibt's bei uns nach 9 Uhr in Sakral Vokal. Und ebenfalls heute Morgen, allerdings noch vor Sakral Vokal, geht's hier um Papst Leo XIV. Vor einem Jahr wurde er in Rom gewählt. Frieden war sein erstes Wort. Und für seinen Appell gegen Krieg, Gewalt und Ausbeutung loben ihn viele Menschen, auch außerhalb der Kirche. Und innerhalb? Das erfahren wir heute in der Sendung Perspektiven um 8:30. Für den Theologieprofessor Gregor Maria Hoff reicht noch nicht, was Papst Leo bis jetzt geleistet hat.
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0: Ja, die Menschenrechte in der eigenen Kirche, da wünscht sich der Theologe noch etwas mehr von Papst Leo XIV. 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

0: Was für ein Feuerwerk, das Cellokonzert H-Moll von Antonín Dvořák, der Schweizer Cellist. Christian Poltera spielte das Allegro, den ersten Satz. Thomas Dausgaard leitete dazu das Deutsche Symphonieorchester Berlin. 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
1: Die Nachrichten von SRF um 8 mit Manuela Burgermeister. Ein Ehrenprivalo für Freddy Burger. Der Musikmanager ist für sein Lebenswerk ausgezeichnet worden. Die Landsgemeinde im Kanton Glarus findet statt. Es stehen 12 Geschäfte zur Abstimmung. Und eine Würdigung für Medienschaffende. UNO-Hochkommissar Volker Türk äußert sich zum Tag der Pressefreiheit. Das Wetter, trotz vieler Wolken, ist es meist freundlich bei rund 23 Grad. In Zürich ist am Abend der Privalo verliehen worden, zum 50. Mal. Ausgezeichnet wurde unter anderem der Unternehmer und Musikmanager Freddy Burger mit dem Ehrenprivalo für sein Lebenswerk. Burger war unter anderem Manager von Udo Jürgens, dem Hasi Osterwald Sextett oder von Schauspieler Walter Roderer. Der 80-Jährige dankte in seiner Rede seinen Mitarbeitenden und seiner Familie und blickte auf seine Karriere zurück.
2: Ich habe alle meine Agendas seit 1963 archiviert, behalten. Zum Glück, da konnte ich anschauen, wann, was, wo oder wie es stattgefunden hat. Und wenn ich ein bisschen da reingeschaut habe, dass ich eigentlich 54 Firmen in meinen 62 Jahren, die ich in diesem Business sein durfte, das ist fast unglaublich.
1: Der Publikumspreis ging an Moderator Nick Hartmann. Insgesamt wurden Persönlichkeiten und Produktionen in 10 Kategorien ausgezeichnet. Nominiert wurden sie von einer 40-köpfigen Fachjury. Der Privalo gilt als wichtigster Preis der Schweizer Showszene. Im Kanton Glarus findet heute die Landsgemeinde statt. Insgesamt wird über 12 Geschäfte abgestimmt. Unter anderem geht es um ein Entlastungspaket in der Höhe von 7,5 Millionen Franken, den Steuerfuss oder günstigen Wohnraum. Abstimmungen auf kantonaler Ebene werden im Kanton Glarus ausschließlich an der Landsgemeinde abgehalten. Stimmberechtigt sind alle Glarnerinnen und Glarner ab 16 Jahren. Zu einer Meldung aus dem Kanton Bern. Im Emmental ist im Ort Bärau in der Gemeinde Langnau ein Brand ausgebrochen. Mehrere Häuser stehen in Flammen, teilt die Polizei mit. Die Feuerwehr sei mit einem Großaufgebot vor Ort. Der Brand sorge für viel Rauch, warnt der Bund auf der App Alert Swiss. Den Anwohnerinnen und Anwohnern wird deshalb empfohlen, Fenster und Türen zu schließen, sowie Lüftungen und Klimaanlagen abzuschalten. Wer unterwegs ist, sollte das Gebiet weiträumig umfahren. Der UNO-Hochkommissar für Menschenrechte Volker Türk hat zum heutigen Tag der Pressefreiheit den Mut von Reportern und Fotografinnen weltweit gewürdigt. In einer Videobotschaft sagte er, diese dokumentierten Gräueltaten deckten Korruption auf und überprüften Geschäftstätigkeiten.
3: Today we pay tribute to the courageous reporters and photographers who document horrific atrocities, expose corruption and scrutinize business operations.
1: Dieses Jahr seien bereits 14 Medienschaffende getötet worden. Am riskantesten sei die Berichterstattung über bewaffnete Konflikte, wie etwa den Gaza-Krieg. Türk betonte zudem, er sei sehr besorgt, dass Medienschaffende zum Hauptziel von grenzüberschreitender Repression und Überwachung würden, wie zuletzt bei Angriffen auf iranische Medienschaffende im Ausland. US-Präsident Donald Trump will deutlich mehr als 5'000 Soldatinnen und Soldaten aus Deutschland abziehen. Das sagte Trump gegenüber Medienschaffenden. Am Freitag hatte das Verteidigungsministerium einen Teilabzug von Truppen aus Deutschland angeordnet und von 5'000 Soldaten gesprochen. Der geplante Abzug sorgt in den USA für Kritik. Führende Republikaner im Kongress zeigen sich besorgt. Ein solcher Schritt könnte die Sicherheit in Europa schwächen und ein falsches Signal an Russland senden, heißt es in einer Erklärung von 2 einflussreichen Parlamentariern. Vom Verteidigungsbündnis NATO heißt es, der angekündigte Abzug zeige, wie wichtig es sei, dass Europa sich stärker in der NATO engagiere. Kubas Präsident Miguel Díaz-Canel hat US-Präsident Donald Trump kritisiert. Er reagiert damit auf neue Aussagen Trumps, der in einer Rede erneut davon gesprochen hatte, Kuba, Zitat, zu übernehmen. Díaz-Canel schrieb, die Anordnung militärischer Gewalt habe ein gefährliches und beispielloses Niveau erreicht. Er fordere die internationale Gemeinschaft zum Handeln auf. Gleichzeitig betont er, Kuba werde sich nicht unter Druck setzen lassen. Das Land sei entschlossen, seine Unabhängigkeit zu verteidigen. Zum Sport, zur Schweizer Fußballmeisterschaft. Basel hat zu Hause gegen Thun gewonnen mit 3:1. Damit muss Thun weiter auf den ersten Meistertitel warten. Der Club könnte aber trotz der Niederlage noch dieses Wochenende feiern. Gewinnt St. Gallen heute nicht gegen Sion, wandert der Meistertitel nach Thun. Winterthur und Zürich trennten sich unentschieden mit 2:2. Damit steht Winterthur nach wie vor kurz vor dem Abstieg. Gewinnen die Grasshoppers heute gegen Servette, steigen die Winterthurer in die Challenge League ab. Und Luzern hat auswärts gegen Lausanne Sport gewonnen mit 3:1. Soweit die Meldungen. Das Wetter, heute hat es viele Wolken, trotzdem ist es meist freundlich mit sonnigen Phasen. Am Nachmittag sind im Norden lokale Regengüsse nicht ganz ausgeschlossen. Die Temperaturen liegen um 23 Grad. Im Rheintal gibt es mit Föhn 26 Grad. Das waren Nachrichten von Radio SRF. Verantwortlich Manuel Risi.
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0: Immer noch Wochenende. Viele von uns genießen ein langes Wochenende, ein Traumwochenende. Ich bin Caroline Lüchinger und gerne an Ihrer Seite. Guten Morgen.

0: Das war die Ostersonate von Fanny Hensel Mendelssohn. Gaia Soccoli spielte das Scherzo aus der Klaviersonate A-Dur. Im Baumschatten ein Buch lesen. Ja, das könnte man genau heute machen. Und wenn Sie noch Lesestoff brauchen, kein Problem.
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Es ist sein einziges, das einzige Trompetenkonzert, das Johann Baptist Georg Neruda schrieb. Lucien Renaudin Varry spielte den ersten Satz daraus, das Allegro. Michael Sanderling leitete dazu das Luzerner Sinfonieorchester. Sonntagmorgen, es ist 17 nach 8 und Emilie Meyer begleitet Sie die nächsten fast 8 Minuten in den Tag.

Klaviertrio S-Dur von Emilie Meyer. Das Klaviertrio Hannover spielte das Andante, den zweiten Satz. Und wir bleiben noch bei den Komponistinnen. Auf Emilie Meyer gibt's jetzt Helena Munktell. Auf die deutsche Komponistin gibt's eine schwedische. Beide Frauen setzten sich im 19. Jahrhundert in einer stark männlich geprägten Musikwelt durch, konnten sich als Ausnahmefrauen behaupten, gelten heute als Pionierinnen. Helena Munktell gibt jetzt ziemlich Gas. Hier ist das Finale aus der Suite für großes Orchester.

0: Jetzt sind sie wach. Helena Munktel sei Dank. Das war das Finale aus ihrer Suite für großes Orchester. Tobias Ringborg leitete das Sinfonieorchester Gävle. Es ist 8:30. Ein Jahr Papst Leo XIV. Das ist nun unser Thema in der Sendung Perspektiven. Wir ziehen eine erste Bilanz nach fast einem Jahr. Erst kürzlich profilierte sich Papst Leo durch seine Kritik am Krieg und an den Mächtigen dieser Welt. Auch seine Afrikareise erhielt mehr Aufmerksamkeit als gedacht. SRF-Religionsredaktorin Judith Wipfler schaut jetzt auf das erste Jahr Papst Leo zurück.
1: Rom, 8. Mai 2025.
2: La pace sia con tutti voi.
1: Pace, Friede mit euch allen. Diese ersten Worte des Papstes sind sein Programm. Ebenso der gewählte Papstname Leo. Der schließt an Leo den 13. an, ein Papst, der für die Würde des Menschen eintrat angesichts des Massenelends, ausgelöst durch die industrielle Revolution und den Turbokapitalismus im 19. Jahrhundert. Arbeit, die solle dem Gemeinwohl dienen und nicht dem Privatwohl einiger weniger, sagte der Papst damals, und genau so wiederholt es heute Papst Leo der 14. angesichts von Neoimperialismus und Digitalkapitalismus. Und er sagt das auch in Anwesenheit von Diktatoren und Kleptokraten, wie etwa in Äquatorialguinea.
3: Que parece hacer olvidar necesidades fundamentales como la salvaguardia de la creación, la dignidad del trabajo y la protección de la salud pública.
1: Das Gemeinwohl, das Wohl von Mensch und Natur als Ziel guter Politik. Papst Leo betont das auf Spanisch, auf Französisch, Portugiesisch, auf Italienisch und natürlich auf Englisch, seiner Muttersprache. Das Gemeinwohl müsse Ziel sein. Darum gebe ich Papst Leo den Titel Gemeinwohlpapst.
3: Es una tarea ineludible de las autoridades civiles y de la buena política. Eliminar los obstáculos al desarrollo humano integral, cuyos principios fundamentales son la destinación universal de los bienes y la solidaridad.
1: Solidarität. Schön gesagt. Ob es die angesprochenen Autokraten auf ihren goldenen Sesseln zur Umkehr bewegt, ist mehr als fraglich. Aber Papst Leos Worte ermutigen jene, die sich für eine gerechtere Welt einsetzen. Etwa Hilfswerke wie das Fastenopfer, wofür auch Helena Jeppesen-Spuler tätig ist.
4: Ich freue mich natürlich sehr, dass er sich pointiert zu Krieg und Frieden, der globalen Ungerechtigkeit, der ungerechten Verteilung des Reichtums und der Güter auf der Welt, dass er sich so pointiert äußert. Das freut mich außerordentlich, weil es braucht diese Stimme in der heutigen Zeit, die so turbulent ist.
1: Papst Leo XIV. Kritisiert unbeirrt und beharrlich Krieg und Gewalt. Und damit bringt er sogar einen gewissen US-Präsidenten auf die Palme. Super, findet Katholikin Jeppesen, wie Papst Leo agiere.
4: Klar Stellung genommen eben gegen den Irankrieg und hat sich da angelegt. Mit Präsident Trump konnte das sehr gut auffangen. Die US-Bischöfe haben ihn unterstützt in den USA. Also er hat jetzt hier eine große Wirkung erzeugt mit seinen Worten. Das gefällt mir sehr.
1: Und das gefällt auch Menschen außerhalb der römisch-katholischen Kirche. Etwa dem griechisch-orthodoxen Theologen und Erzpriester in der Schweiz, Stephanos Athanasiou.
5: Auch diesen Mut gegenüber Großmächten, ja, seines Heimatlandes, eine christliche Meinung zu positionieren, das ist sicherlich nicht nur mutig, sondern gehört zum Selbstbewusstsein eines christlichen Bischofs, wenn man das sagen kann. Und das ist natürlich sehr positiv.
1: Welche Titel also passen zu diesem Bischof von Rom? Der leise Papst nannten ihn Medien zuerst. Der Löwe, Leo, passt jetzt vielleicht doch besser, da er so laut geworden ist. Welche Titel gibt ihm Helena Jeppesen-Spuler, die als Delegierte an den Weltsynoden in Rom Papst Leo persönlich kennengelernt hat?
4: Mir gefällt die Bezeichnung Friedenspapst. Gleich zu Beginn hat er das Thema gesetzt, als er auf die Loggia da trat und die Menge auf dem Petersplatz begrüßt hat. Er hat das konsistent weiterverfolgt und das ist eines seiner wichtigen Themen, aber ich würde ihn natürlich gerne als den Gleichberechtigungspapst sehen, der den entscheidenden Kick gegeben hat in der katholischen Kirche zur Gleichberechtigung der Frauen und aller in der Kirche.
1: Ein frommer Wunsch, auf den Helena Jeppesen aber noch zurückkommen wird in dieser Ausgabe von Perspektiven. Vatikanisten nannten Leo XIV. Auch schon Augustinus, weil der Papst alias Robert Francis Prevost seit bald 50 Jahren Augustiner Mönch ist und den lateinischen Kirchenlehrer Augustinus wiederholt zitiert. Aber was bedeutet das? Sind mit Augustinus konservative Haltungen gemeint, etwa im Frauenbild oder in der Sexualmoral? Das kann gut sein. Andererseits grenzt sich Papst Leo auch deutlich gegenüber Erzkonservativen ab. Kann also auch gut sein, dass er die überkommene Sexualmoral endlich tiefer hängt. Dazu verweist Helena Jeppesen auf jüngste Interviewaussagen des Papstes. Da sagte er nämlich:
4: Die Frage der Moral ist nicht nur eine Frage der Sexualmoral. Es ist auch eine moralische Frage, wie der Reichtum, wie die Güter auf der Welt verteilt sind. Das finde ich sehr clever.
1: Diese Aussage des Papstes war gegen rechtskonservative Katholiken und Politiker gerichtet, die etwa in den USA den Papst auf eine moraline Rolle reduzieren wollen, also auf einen, der ihre Politik nicht stört. Das Gegenteil ist der Fall. Papst Leo pocht auf der katholischen Sozialethik und innerkirchlich bekennt er sich zum Reformkurs seines Vorgängers Franziskus. Hingegen Reaktionäre wie die Pius-Brüder, Traditionalisten, die noch dazu antisemitisch Judenhass schüren, sie hätten keinen Platz in der Kirche und auch nicht bei Papst Leo.
6: Da gibt es kein Vertun bei ihm, da gibt es auch kein Zögern und Zagen,
1: sagt Theologieprofessor Gregor Maria Hoff von der Uni Salzburg. Auch Hoff lobt das Engagement Papst Leos für Frieden und Menschenrechte. Er bleibt aber auch kritisch.
6: Ein Papst, der von Menschenwürde sehr profiliert spricht, muss sich auch fragen lassen, wie es um die Menschenrechte in der eigenen Kirche bestellt ist.
1: Etwa was die Geschlechtergerechtigkeit angeht. Nach einem Jahr Amtszeit bleibt auch für den Theologieprofessor Gregor Maria Hoff offen, wie genau und wohin Papst Leo führen will, wie synodal, also wie partizipativ und inklusiv er das tun wird.
6: Dieses Profil ist noch nicht ganz klar. Wir haben es mit aller Wahrscheinlichkeit mit einem konservativen Papst zu tun, der aber eben ein Papst ist, der auch zuhören kann, der sich beeindrucken lässt von Menschen, von Perspektiven, von Problemen und von theologischen, möglicherweise eben also Argumenten. Aber was er damit macht, ist die entscheidende Frage nachher. Und ob er das tatsächlich zugesteht, dass wir in den Ortskirchen zum Beispiel bezogen auf Zölibat Lösungen finden. Man darf gespannt sein.
1: Zölibat? Moment noch, Professor Hoff. Das mit dem Pflichtzölibat für Priester, das ist doch eine never-ending story.
6: Ich hoffe schon, dass es irgendwann mal eine ending story ist, weil man einfach eine Entscheidung trifft und die kann ein Papst treffen.
1: Ein Papst könnte das Pflichtzölibat kippen, wenn er wollte. Der letzte Papst wollte es nicht, obwohl ihm seine Bischofssynode dazu riet. Sollte sich jetzt ausgerechnet ein amerikanischer, ein konservativer Augustiner von anderen, von einer Synode raten lassen? Was kommt da noch von Papst Leo XIV.? Robert Francis Prevost, geboren vor 70 Jahren in Chicago, Missionar und Bischof in Peru, Chef des weltweiten Augustinerordens in Rom, Kardinal und seit einem Jahr Bischof von Rom, also Papst.

0: Über Leo XIV. Spreche ich als erstes mit Gregor Maria Hoff, römisch-katholischer Theologieprofessor in Salzburg, Spezialist für Ökumene und Fundamentaltheologie und Berater der Deutschen Bischofskonferenz. Er ist 60 Jahre alt, verheiratet, hat 2 Kinder. Letzte Woche besuchte er die Uni Luzern, was mir die Gelegenheit für ein längeres Gespräch mit ihm gab. Welchen Titel gibt nun Gregor Maria Hoff diesem Papst?
1: Leo XIV. Wird ja gerne als der sanfte Papst auch bezeichnet. Und ich finde, da ist was dran. Er ist der Pontifex, er ist der Vermittler. Also für mich ist Leo XIV. Mit den bisherigen Auftritten in seinem ersten Regierungsjahr sicherlich jemand, der vor allen Dingen versucht hat, Brücken zu bauen. Einmal in der eigenen Kirche zwischen reformorientierten Kräften und denjenigen, die Sorge haben, dass die katholische Tradition unter Franziskus so sehr gelitten hat, dass wir dann auch möglicherweise am Rand einer Kirchenspaltung sind. Also ein Vermittler. Er ist ein Vermittler auch in diplomatischer Hinsicht. Er ist doch um eine ganze Ecke behutsamer, weniger sprunghaft, als sein Vorgänger es gewesen ist. Allerdings natürlich auch nicht so charismatisch, wie Franziskus es war.
0: Sicher, ein Vermittler. Sicher nicht so charismatisch. In Afrika schien er aufzublühen. Ist er ein Papst eher für den globalen Süden?
1: Da ist er enorm trittsicher durch seine Erfahrungen in Lateinamerika. Interessanterweise ist das, glaube ich, jemand, der es nahezu mit allen katholischen Weltgegenden, Kulturen kann. Durch seine Tätigkeit im eigenen Orden hat er ja auch enorme globale Erfahrungen. Das ist schon nochmal einfach auch etwas, was sich in die Art und Weise, wie er auftreten kann, auswirkt. Aber noch einmal, ich finde ihn bedingt charismatisch. Das muss ich einfach persönlich auch so sagen. Also ich fand den ersten Auftritt damals, das hatte den Charme und Esprit des Katechismus. Und das empfinde ich bei ihm zum Teil auch heute noch so.
0: Ja, der Polyglotte, der vielsprachige Papst ist auch so ein Titel und der Kosmopolit, der eigentlich sich nicht auf irgendeine Nationalität beschränken lässt, ganz bewusst. Er ist wirklich ein Weltmensch, auch durch diese Erfahrung eben im Weltzentrum der römisch-katholischen Kirche in Rom. Der bringt eigentlich alles mit, was ein Papst in den heutigen Zeiten haben sollte, sagen viele. Was fehlt ihm denn?
1: Wenn das Profil vor allen Dingen das des Brückenbauers ist, erfüllt er ganz entscheidende Anforderungen an seinen Job, wenn man das etwas flapsig sagen will. Das Profil wird sich nach und nach entwickeln. Es wird ja eine Enzyklika demnächst erscheinen und dann wird sich beispielsweise zeigen, also wie geht er damit künstlicher Intelligenz und digitaler Revolution um? Bleibt er dabei, dass wir das vor allen Dingen im Warnmodus zu bearbeiten haben? Da wird sich einiges von zeigen, weil es einfach auch mit der Anthropologie entscheidend zu tun hat. Das Profil, das er sicherlich gewonnen hat, ist innerhalb der letzten Wochen durch die gar nicht von ihm in irgendeiner Weise angezettelte Auseinandersetzung. Newsweek hat in der vergangenen Woche davon gesprochen, ein großer Titel, The Making of Leo XIV. Und der Artikel bringt das meines Erachtens ganz gut auf den Punkt. Ja, also der Papst hat an Autorität gewonnen, ja, aber es ist ihm letztlich zugespielt worden, diese Autorität eben auch durch die wirklich unsäglichen Übergriffe von Donald Trump. Einmal die polemische Attitüde, dann eben aber auch diese blasphemische Anmaßung, das ist ja nicht die erste. Es gibt darin was super Ironisches. Ne? Der Anspruch Trumps, den Papst gemacht zu haben, auf eine bestimmte Weise löst sich das gerade ein. Also, was fehlt? Ich hätte gerne oder ich hoffe darauf, dass sich zum Beispiel eine wirklich synodale Performance ergibt, dass es eine synodale Amtsführung wird. Er sagt ja, ich will das fortsetzen und an diesem, das synodale Profil, da wird er dran arbeiten müssen.
0: Dazu gab es im Oktober ja schon eine Chance, da ist die ja wieder zusammengetroffen, diese Weltsynode. Und da wurde ihm eben auch so bescheinigt, er ist einer, der zuhören kann. Das ist ja eigentlich eine gute Eigenschaft für einen Hirten.
1: Unbedingt.
0: Ist halt jetzt die Frage, ob das reicht. Jetzt will man ja sehen, genau, wie er in Anführungszeichen regiert oder führt. Genau. Und da haben ja offenbar Menschen in Nordeuropa, progressive Schweizer, Katholikinnen, Katholiken ebenso wie Deutsche, vielleicht andere Erwartungen als die Menschen in Afrika.
1: Ja, und ich glaube, dass die Erwartungen zwar jeweils unterschiedlich ihr Recht haben. Ein Papst, der von Menschenwürde sehr profiliert spricht, der die Menschenrechte sowohl im Horizont der militärischen eskalierenden Konflikte anmahnt, als auch, das werden wir sicherlich erleben, also bezogen auf künstliche Intelligenz und so weiter, also der Menschenrechte sehr stark profiliert, muss sich auch fragen lassen, wie es um die Menschenrechte in der eigenen Kirche bestellt ist. Daran wird sich sehr viel entscheiden. Synodalität bedeutet, dass wir in unterschiedlichen Formen, mit vielleicht auch einem unterschiedlichen Tempo, an unsere jeweiligen Fragen und Probleme herangehen müssen. Ein synodaler Papst wäre ein Papst, der dafür Spielräume eröffnet. Im Augenblick wird ja bezogen auf die Segensfeiern für Menschen, die in homosexuellen Partnerschaften leben in Deutschland, wieder mal sehr starke kuriale und eben auch päpstliche Skepsis angemeldet. Wie sieht das aus, wenn die Bischöfe, die deutschen Bischöfe sagen, das ist allerdings für uns eine pastorale Herausforderung, die so stark ist, dass wir einfach auch an Glaubwürdigkeit einbüßen? Also das wäre so ein Punkt, da kann das zeigen. Es gibt noch einen ganz anderen Punkt. Dieser Papst muss deutlich entschiedener als sein Vorgänger Verantwortung dafür übernehmen, was ist mit Bischöfen, die in Missbrauchskontexten Verantwortung auf sich geladen haben, weil sie verschleiert haben, weil sie teilweise auch in Täterschaften involviert gewesen sind. Ein wirklich synodaler Papst wäre einer, der nicht nur zuhört, sondern aufgrund der jeweils unterschiedlichen Herausforderungen, die wir in der Weltkirche haben, eben dann auch Handlungskompetenzen weitergibt und unter dem Gesichtspunkt Menschenrechte. Missbrauch habe ich genau deshalb genannt.
0: Weil das eben auch mit Machtmissbrauch zu tun hat. Und ja, das war ja das, was Papst Franziskus immer wieder angewarnt hat gegen einen Klerikalismus. Damit meinte er ja eine in sich geschlossene Kaste, die sich gegenseitig schützt und nicht die Menschen und auch das Unrecht aus dem Blick verliert. Ich würde aber schon gern nochmal zurück zu dem Segen für Menschen, die in, wie es in römisch-katholischer Sprache heißt, irregulären Lebenszusammenhängen leben. Das sind ja nicht nur Menschen, die Homosexualität leben, sondern es sind auch wieder verheiratete Geschiedene. Und da kann man ja immer auch sagen, es muss doch regionale Unterschiede geben. Christentum und gerade Katholizismus, der inkulturiert sich eben unterschiedlich. Und jetzt machen wir mal. Und genau das machen ja im Moment so die deutschen Bischöfe, da streben das an. Und die Schweizer machen sowieso viel, was sie wollen, warten gar nicht erst groß, was da aus Rom kommt. Aber letztlich hängt man ja dann doch wieder dran mit dem Rom.
1: Genau das wird sich erst zeigen müssen. Ne? Also das muss sich erweisen. Also wir haben es mit aller Wahrscheinlichkeit eben mit einem konservativen Papst zu tun, der aber eben, wie Sie gesagt haben, ein Papst ist, der auch zuhören kann, der sich beeindrucken lässt von Menschen und von theologischen Argumenten. Man darf gespannt sein. Der Bischof Bonny von Antwerpen in Belgien hat ja angekündigt, dass er in 2 Jahren verheiratete Priesteramtskandidaten zu Priestern weihen will. Man wird sehen, ob Rom vorher einschreitet. Welche Spielräume lässt er da? Letztlich ist Synodalität dann bei dem gegebenen Kirchenrecht trotzdem immer eine Synodalität von Papstesgnaden. Ein richtig synodaler Papst muss erst noch entwickelt und erfunden werden. Leo hat Chancen, das zu tun. Franziskus hat die Türen aufgemacht und er hat keine der Türen zugemacht. Das ist schon mal wichtig.
0: Sie haben vorhin schon stark gemacht, Gregor Maria Hoff, der Aspekt der Aufarbeitung und Verantwortungsübernahme seitens Bischöfen, die mit sexualisierter Gewalt in welcher Form auch immer, aber auch spiritueller Gewalt in welcher Form auch immer zu tun hatten. Da habe ich zum Beispiel jetzt ein klares Wort vermisst in Afrika.
1: So ist es. Das ist das eine. Und das andere, dass immer noch kein Papst dazu imstande gewesen ist, anzuerkennen, dass dieser Missbrauch, und genau eben in dem genannten Zusammenhang, es ist ein Missbrauch, der auf der Ebene sexualisierter Gewalt, aber auch ein pastoraler und spiritueller Machtmissbrauch ist, dass das systemisch bedingt ist. Und dieses systemische Moment anzuerkennen, das würde ja gerade bedeuten, dass wir eben auch zu einer synodalen Kirche finden, in der wir ganz andere Machtbalancen herstellen können. Genau das, was Sie sagen, er hat in Afrika auch an diesem Punkt aus meiner Sicht jedenfalls ein klares Wort verpasst. Und man darf mal abwarten, was denn passiert, wenn er die ersten Kardinäle ernennt. Warum ist noch immer kein einziger wirklicher Aufklärer des Missbrauchs zum Kardinal ernannt worden? Ich sage das jetzt mal im Blick.
0: Schlagen Sie mal jemand vor.
1: Ganz locker, ganz schnell. Klaus Mertes hat in Berlin den Missbrauch aufgedeckt, der Jesuit am Canisius-Kolleg. Und Klaus Mertes, der ein sehr kluger, umsichtiger, extrem kirchenloyaler, uns auch politisch erfahrener Priester ist und Theologe ist, jemand wie Pater Hans Zöllner, der Kinderschutzbeauftragter in der Kommission des Vatikans war und weltweit dafür ein enormes Ansehen genießt. Warum nicht einen in Anführungszeichen katholischen Dissidenten in diesen engsten Beraterkreis hineinsetzen, damit aber auch ein ganz klares Zeichen? Sozusagen der Inner Circle, wenn der immer noch nach alten Machttableaus besetzt wird, wäre das eben auch ein Signal, wohin dieser Papst will. Wie besetzt er entscheidende Dikasterien? Wer wird der neue Präfekt für den Gottesdienst? Wird das jemand, der, tja, was soll man sagen, brokatbesetzte Spitzenhäubchen vor allen Dingen mag? Oder ist das jemand, der einfach auch den Ortskirchen liturgisch Spielräume lassen wird?
0: Wen ernennt Papst Leo, wem gibt er Macht und wie stark forciert er den synodalen Prozess, der alle Menschen in der römisch-katholischen Kirche einbeziehen soll, die Kirche mitzuleiten und zu gestalten? Das ist die matchentscheidende Frage und die eilt, meint Helena Irbissen-Spuhler, die Delegierte an der Weltsynode in Rom.
2: Es ist wirklich nicht nur 11:55 für mich. Die Frauen sind viele längst davongelaufen, haben sich distanziert. Auch viele, die noch zur Kirche gehören, haben sich innerlich distanziert. Das kann so nicht weitergehen. Er muss den synodalen Prozess weitermachen. Das ist für mich die große Chance.
0: Helena Jeppesen ist Berufsoptimistin und glaubt, dass es weitergeht mit der Machtteilung in ihrer Kirche.
2: Ich sehe eigentlich eine Möglichkeit mit der Dezentralisierung, größeren Autonomie der Ortskirchen. Da sehe ich Spielraum und ich traue Papst Leo durchaus zu, dass er diesen Spielraum in gewissen Fragen geben könnte.
0: Nun müsse der Papst aber auch liefern. Etwa eben mit weiteren Ernennungen von Frauen und Nichtpriestern in hohe Leitungsämter im Vatikan. Das wäre das Signal für die Ortskirchen, auch am Platz Schweiz Fürschi zu machen mit dem bereits lancierten synodalen Weg.
2: In der Schweiz, da ist die Synodalitätskommission mit der Bischofskonferenz am Arbeiten, dass es partizipative Strukturen in der Kirche geben wird. Da ist jede Ortskirche jetzt gefordert, den Frauen wichtigere Rollen zu geben, Frauen in alle möglichen, jetzt schon möglichen Leitungsämter zu berufen.
0: Helena Jeppesen kennt die Schweizer Kirchenlandschaft ebenso gut wie die Verhältnisse in Rom. Als Hilfswerksvertreterin ist sie stimmberechtigte Delegierte an der Weltsynode in Rom. Und hier in der Schweiz wirkt sie im nationalen Transformationsprozess mit. Drum kennt sie auch den Frust, ja die Resignation hierzulande.
2: Wir wissen das aus den Befragungen in der katholischen Kirche in der Schweiz, dass die Segnungen für gleichgeschlechtliche Paare oder wiederverheiratete Geschiedene, die Gleichberechtigung in der Kirche, das ist längst kalter Kaffee. Viele haben aus diesen Gründen der eben Nicht-Gleichberechtigung und der Nicht-Inklusion der katholischen Kirche die Kirche verlassen.
0: Drum sei es eben schon nach 11:55, wie Helena Jeppesen sagt. Kommt da nun also noch was von Papst Leo nach einem Jahr im Amt und wird der Pontifex nach seiner so wichtigen Afrikareise Europa nicht vergessen?
2: Wir sind in einer großen Not in der europäischen Kirche, finde ich. Da muss er sich schon auch dieser Sorge unbedingt annehmen.
0: Die größte christliche Kirche, die römisch-katholische, sie durchlebt gerade die schwerste Erschütterung seit der Reformation. In Europa galoppiert neben der innerkirchlichen Krise die Säkularisierung. Diese Krisen, sie betreffen auch fast alle anderen historischen Kirchen und Konfessionen, also die ganze Ökumene. Dabei braucht es doch die gemeinsame, die ökumenische Power, um die drei großen ökumenischen Ziele global voranzubringen, nämlich Frieden, Gerechtigkeit und Bewahrung der Schöpfung. Aber der ökumenische Rat der Kirchen in Genf dringt kaum mehr durch. Ganz im Unterschied zum Papst, der zu Ostern und Weihnachten weltweit auf Sendung geht und jetzt auch vielen Millionen Menschen aus dem Herzen spricht mit Sätzen wie »Gott erhört die Gebete von Kriegstreibern nicht«. Gerichtet hat er das gegen US-Vizepräsident Vance. Das komme gut an, besonders bei von Bomben bedrohten Menschen, erzählt Stephanos Athanasiou, orthodoxer Theologieprofessor in München und Erzpriester in der Schweiz.
3: Vor allem im Nahen Osten, ob das jetzt im Heiligen Land ist, ja, oder in der Golfregion, dort, wo Christen in der Minderheitssituation sind und dort die Ökumene nochmal eine ganz andere Bedeutung hat, ja. Also die Orthodoxen, die schauen sehr wohl, was sagt denn jetzt Rom? Können wir da gemeinsam Sachen positionieren?
0: Und sein römisch-katholischer Kollege Gregor Maria Hoff meint sogar,
1: der Papst hat fast aus allen Kirchen eine Solidaritätsadresse erfahren. Der Papst ist nicht einfach als Anti-Trump, sondern in der Art und Weise, wie der Bischof von Rom agiert, ist ihm eine ökumenische Autorität zugewachsen.
0: Doch Vorsicht, Vorsicht, eine ökumenische Autorität, da schütteln jetzt mit Sicherheit viele Reformierte heftig den Kopf. Der Bischof von Rom, der kann und darf doch nicht für alle Kirchen sprechen. Am Machtanspruch des Bischofs von Rom, also des lateinischen Papstes, an dessen Anspruch auf Vorrang, also Primat, daran spaltet sich die Kirchenwelt bis heute. Dazu nochmal der griechisch-orthodoxe Priester und Theologieprofessor Stephanos Athanasiou.
3: Das ist nicht nur mit der Orthodoxie so, natürlich auch mit der anderen christlichen Welt, vor allem des Protestantismus, der Anglikaner, der Altkatholiken und so weiter. Natürlich, welche Rolle hat der Papst und vor allem, wie ist das Amt des Papstes für die Gesamtkirche zu werten?
0: Die orthodoxe wie auch die anglikanische Tradition haben zwar Bischöfe, aber keinen Papst. Sie haben einen oder eine Ehrenprimas. Der oder die bleibt aber gebunden an die Beschlüsse von Synoden, Konzilien oder Bischofsversammlungen. Anders eben der Papst in Rom, der die Letztentscheidung, das Jurisdiktionsprimat über alles hat und laut einem Dogma von 1870 sogar unfehlbar sei in Lehrentscheidungen. Diese Art Papstamt ist vielleicht das größte Hindernis für Ökumene, für die Einheit der Christenheit, der Kirche. Das weiß natürlich auch Ökumene-Experte Gregor Maria Hoff. Die Kirchengeschichte zeige ihm aber, dass das Papstamt nicht immer so war wie heute, sondern in der Frühzeit viel synodaler, viel kollegialer war. Das habe eben erst das Jubiläum des Konzils von Nicäa gezeigt, das ökumenisch gefeiert wurde.
1: Nicäa, das ist eine Synode gewesen, man erinnert daran an eine synodal verfasste Kirche. Übrigens eine Kirche, die sich ja dann eben auch jeweils anders entwickeln kann. Die hat sich dann sehr stark im lateinischen Westen hin zu einer sehr stark papstmonarchischen Form entwickelt. Genau diese Entwicklung ist offen zu einer anderen, nämlich auch zum Ursprung nochmal zurückgehen, zu einer echten Katholizität.
0: Wenn sich das Papstamt also wieder etwas zurückentwickeln könnte, dann könnte das nicht nur mehr Mitbestimmung innerhalb der römisch-katholischen Kirche bedeuten, meint Hoff, sondern eben auch neue Chancen für eine Ökumene auf Augenhöhe. Ökumenisch hört sich schon mal der Wahlspruch an, den Leo XIV. Sich als Bischofsmotto wählte.
4: Indeed, it's reflected in the motto I chose when I became a bishop. In illo uno unum. In the one, that is Christ, we are one.
0: In einem, gemeint ist Christus, sind wir eins. Ohne Eintracht könne die Christenheit nicht glaubwürdig sein, nicht erfolgreich arbeiten für den Frieden Gottes in dieser leidenden Welt.
4: While our suffering world greatly needs the peace of Christ, the divisions among Christians weakens our capacity to be effective bearers of that peace.
0: Das sagte Leo XIV. Letzten Dienstag in Rom. Und zwar auf Augenhöhe neben einer Kollegin sitzend, der neuen Archbishop of Canterbury, der Prima Inter Pares der anglikanischen Weltkirche. Ein historisches Foto, Erzbischöfin Sarah Mullally neben dem Papst, eine geschwisterliche Begegnung war das mit gemeinsamem Gebet im Anschluss.
5: Alleluia, Christ is risen. He is risen indeed. Alleluia.
0: Dieses ökumenische Halleluja mag Hoffnung machen. Auch der christlich-orthodoxe Theologe Athanasiou sieht bei Leo XIV. Anzeichen dafür, dass er es ernst meine mit dem Synodalen, zumindest auf Bischofsebene.
3: dass Papst Leo gleich am Anfang seines Pontifikats die Kardinäle zusammengerufen hat und erstmal mit ihnen diskutiert hat, wo soll die Kirche hin, dass er so kollegial angefangen hat. Das sind Zeichen, die zeigen, dass es schon ein Umdenken gibt.
0: Das inspiriert auch Gregor Maria Hoff, den Ökumeniker. Wenn Papst Leo sich als echt synodaler Papst entwickeln würde, dann könnte da was drin liegen.
1: Also da ist ökumenisch was drin. Kann es einen synodalen Papst geben? Was heißt das ökumenisch? Was sich zeigen muss, ist, wie Leo der 14. ganz bewusst eben auch mit den Kirchen der Reformation ins Verhältnis kommt. Er hat amerikanische Erfahrung. Er kommt ja aus einer Stadt Chicago, die übrigens auch interreligiös ist. Ein unglaublich interessanter Ort dafür. Let's see.
0: Let's see, mal gucken, was da noch kommt von Leo dem 14.
6: Judith Wipfler über das erste Jahr mit Papst Leo. 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
7: Die Nachrichten von SRF um 9 mit Manuela Burgermeister. Eigentlich sollten Gesundheitsinstitutionen in Kriegen verschont werden. Trotzdem kam es in den letzten Jahren zu tausenden Angriffen weltweit, beklagt die WHO. Ein Großeinsatz der Feuerwehr läuft im Kanton Bern. In der Gemeinde Langnau brannten 2 Häuser. Alle Bewohnerinnen und Bewohner wurden in Sicherheit gebracht. Wieder Evakuierungsaufrufe im Libanon. Die israelische Armee ruft die Bevölkerung im Süden des Landes dazu auf, ihre Häuser zu verlassen. Das Wetter, sonnige und bewölkte Phasen wechseln sich ab bei rund 24 Grad. In Kriegen und Konflikten kommt es immer wieder auch zu Gewalt gegen medizinisches Personal, obwohl dies eigentlich verboten ist. In den vergangenen 10 Jahren kam es weltweit zu über 10.000 solchen Angriffen. Das zeigen Zahlen der Weltgesundheitsorganisation WHO. Manuel Risi.
8: In Kriegen und bewaffneten Konflikten sind Staaten eigentlich verpflichtet, Gesundheitseinrichtungen wie etwa Spitäler, aber auch Gesundheitspersonal, also Ärztinnen und Sanitäter, zu schützen. Festgehalten ist dies in einer Resolution des UNO-Sicherheitsrats. Diese wurde heute vor 10 Jahren verabschiedet. Anlässlich des 10-jährigen Jubiläums zieht die WHO Bilanz und die zeigt, seit die Resolution in Kraft ist, wurden weltweit über 10.000 Angriffe auf Gesundheitseinrichtungen und Gesundheitspersonal registriert in 26 Ländern. In diesem Zeitraum wurden über 5.000 Menschen getötet und knapp 8.000 verletzt. Die WHO geht davon aus, dass die Zahlen deutlich höher sein dürften, da die Fälle nicht in allen Ländern systematisch erfasst würden. Bei der Zählung spielt es dabei keine Rolle, ob eine Klinik oder Sanitäterinnen und Sanitäter gezielt angegriffen oder bei einem Angriff auf ein anderes Ziel getroffen werden. Alarmierend dabei sei, dass für die Gewalt gegen Gesundheitseinrichtungen immer häufiger Staaten verantwortlich seien und nicht etwa Rebellengruppen, heißt es zudem von der Organisation Ärzte ohne Grenzen.
7: Manuel Risi. In die Schweiz mit einer Meldung aus dem Kanton Bern. Ein Brand in der Gemeinde Langnau hat in der Nacht zu starker Rauchentwicklung geführt. 2 Häuser und eine Garage standen in Vollbrand, meldet die Kantonspolizei Bern. Die Feuerwehr war mit einem Großaufgebot vor Ort. Verletzt wurde gemäss bisherigen Erkenntnissen niemand. Alle Bewohnerinnen und Bewohner seien evakuiert worden. Die Menschen in der Umgebung waren über die App Alert Swiss aufgefordert worden, Fenster und Türen zu schließen. Zu 2 weiteren kurzen Meldungen aus der Schweiz. Im Kanton Glarus findet heute die Landsgemeinde statt. Insgesamt wird über 12 Geschäfte abgestimmt. Unter anderem geht es um ein Entlastungspaket in der Höhe von 7,5 Millionen Franken, den Steuerfuss oder günstigen Wohnraum. Abstimmungen auf kantonaler Ebene werden im Kanton Glarus ausschließlich an der Landsgemeinde abgehalten. In Zürich ist am Abend zum 50. Mal der Privalo verliehen worden. Musikmanager Freddy Burger wurde mit dem Ehrenprivalo für sein Lebenswerk ausgezeichnet. Moderator Nick Hartmann erhielt den Publikumspreis. Insgesamt wurden Persönlichkeiten und Produktionen in 10 Kategorien ausgezeichnet. Das israelische Militär hat Menschen im Südlibanon dazu aufgefordert, ihre Häuser zu verlassen. Sie sollten sich mindestens einen Kilometer in offenes Gelände zurückziehen, schreibt die israelische Armee. Dort heißt es, die vom Iran unterstützte Hisbollah-Miliz habe die vereinbarte Waffenruhe verletzt. Darum führe man Einsätze gegen die Hisbollah durch. Jeder, der sich in der Nähe von Hisbollah-Kämpfern oder Einrichtungen aufhalte, sei daher in Gefahr. US-Präsident Donald Trump will deutlich mehr als 5000 Soldatinnen und Soldaten aus Deutschland abziehen. Das sagte Trump gegenüber Medienschaffenden. Am Freitag hatte das Verteidigungsministerium einen Teilabzug von Truppen aus Deutschland angeordnet und von 5000 Soldaten gesprochen. Der geplante Abzug sorgt in den USA für Kritik. Führende Republikaner im Kongress zeigten sich besorgt. Ein solcher Schritt könnte die Sicherheit in Europa schwächen und ein falsches Signal an Russland senden, heißt es in einer Erklärung von einflussreichen Parlamentariern. Vom Verteidigungsbündnis NATO heißt es, der angekündigte Abzug zeige, wie wichtig es sei, dass Europa sich stärker in der NATO engagiere. Noch zum Sport. Die Schweizer Mountainbikerin Sina Frey hat in Südkorea ihren ersten Weltcup-Sieg im olympischen Cross-Country geholt. Sie gewann das Rennen mit 26 Sekunden Vorsprung. Starker Regen hatte die Bedingungen erschwert. Vor zwei Tagen hatte die Zürcherin bereits im Short-Track gewonnen. Mit Ronja Blöchlinger und Yolanda Neff auf den Plätzen 7 und 8 schafften es zwei weitere Schweizerinnen in die Top 10. Das Wetter. Trotz vieler Wolken gibt es heute beidseits der Alpen sonnige Phasen. Im Norden sind einzelne Regengüsse möglich, dies vor allem am Nachmittag und Abend. Die Temperaturen erreichen 21 bis lokal 26 Grad. Das waren Nachrichten von Radio SRF. Verantwortlich Manuel Risi.
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10: Willkommen zu Sakral Vokal. Hier gibt's eine Stunde lang sakrale Musik. Redaktion Valerio Benz. Ich bin Caroline Lüchinger. Im evangelischen Jahreskreis, da haben die einzelnen Sonntage eigene Namen. Namen, die sich nach dem Anfangsvers bzw. dem ersten Satz des Einzugsgesangs richten. Im Falle des heutigen vierten Sonntags nach Ostern ist es Psalm 98,1. Cantate Domino Cantum Novum, singt dem Herrn ein neues Lied. Und von diesem Gesang abgeleitet heißt dieser Sonntag also Cantate. Zentraler Inhalt des Gottesdienstes an Cantate ist der Gesang zu Gottes Lob und generell die Wertschätzung des Gesangs und der Kirchenmusik. Der Gottesdienst wird darum vielerorts musikalisch besonders sorgfältig gestaltet. Ob das bereits im lutherischen Leipzig zu Johann Sebastian Bachs Zeiten so war, das wissen wir nicht. Aber Bachs eigene Vertonung von «Singt dem Herrn ein neues Lied» entstand jedenfalls nicht für diesen Sonntag. Dafür hat er zwei andere Kantaten geschrieben und die hören wir heute in der Sendung Sakralvokal. «Wo gehst du hin?» ist die eine Kantate, die andere «Es ist euch gut, dass ich hingehe». Beide Kantaten thematisieren die bevorstehende Himmelfahrt Christi und sie beziehen sich auf die Abschiedsreden des Auferstandenen. Wir beginnen jetzt mit «Es ist euch gut, dass ich hingehe». Bach schrieb diese Kantate 1725 in Leipzig und sie ist reich besetzt mit drei Solisten, Alttenor und Bass, dazu vierstimmiger Chor und reichlich Streicher.

Das waren die English Baroque Soloists zusammen mit dem Monteverdi Choir unter der Leitung von John Elliott Gardiner. Weiter hörten sie den Tenor James Gilchrist, Robin Tyson Alt und Stephen Varco Bass. Sie sangen «Es ist euch gut, dass ich hingehe», die Kantate von Johann Sebastian Bach. Das ist Sakralvokal, die Sendung, die eine Stunde sakrale Musik spielt am Sonntagmorgen. Cantate Domino Cantum Novum. Singet dem Herrn ein neues Lied. Das ist quasi das Leitmotiv des heutigen vierten Sonntags nach Ostern. Dem Sonntag Kantate. Johann Sebastian Bach hat auch eine Motette geschrieben, die genau diesen Text vertont. Hier ist Bachs «Singet dem Herrn ein neues Lied», gesungen vom niederländischen Kammerchor.

Singet dem Herrn ein neues Lied, so heißt die Motette von Johann Sebastian Bach. Das war der niederländische Kammerchor. Sie hören Sakralvokal am vierten Sonntag nach Ostern. Bach hat für diesen Sonntag zwei Kantaten geschrieben. Eine haben wir bereits zu Beginn der Stunde gehört. Die zweite folgt jetzt gleich. «Wo gehst du hin?» heißt diese Kantate von Johann Sebastian Bach. Geschrieben hat er sie 1724. Auch diese Kantate dauert knapp eine Viertelstunde. Wie schon die Kantate «Es ist euch gut, dass ich hingehe», die wir zu Beginn der Stunde hörten. Und auch die Besetzung ist ähnlich. Wiederum drei Solisten, Alttenor und Bass, vierstimmiger Chor, dazu Oboe und einige Streicher.

Wo gehst du hin? So heißt diese Kantate von Johann Sebastian Bach. Das waren Gerd Türk Tenor, Markus Wolpert Bass und Terry Wey Kontertenor. Dazu der Chor und das Orchester der Johann Sebastian Bach Stiftung St. Gallen unter der Leitung von Rudolf Lutz. Das war Sakralvokal zum heutigen Sonntag Kantate, dem vierten Sonntag nach Ostern. Valerio Benz hat diese Stunde sakrale Musik für Sie ausgesucht und zusammengestellt. Und er hat gleich nochmal Bach für Sie bereit gemacht. Hier ist «Allein Gott in der Höh sei er». Das Trio über den Choral für Orgel. Auf der Orgel gespielt von Jean-Claude Zehnder.

Allein Gott in der Höhe sei er. Das war das Trio über den Choral für Orgel, auf der Orgel gespielt, von Jean-Claude Zehnder. Es ist gleich 10 Uhr.

0: Das Avis Ensemble spielt eine Triosonate von Arcangelo Corelli. Es ist 10 Uhr. Willkommen zu unserer Radiopredigt. Was tun mit den vielen Kirchgebäuden, Kapellen und Gemeindezentren in der Schweiz? Diese Frage beschäftigt heute den römisch-katholischen Radioprediger Peter Zürn. Der Seelsorger hat sich nach guten Beispielen umgehört, wie Kirchgebäude neu belebt werden.
1: Wir haben eine Kirche. Haben Sie eine Idee? So traten Menschen aus der Kirchgemeinde St. Maria in Stuttgart vor einigen Jahren an die Öffentlichkeit. Ihr Kirchengebäude muss saniert werden. Das soll die Chance sein, um möglichst viele Menschen daran zu beteiligen, was aus der Kirche wird. Unterstützt werden sie dabei vom Verein Stadtlücken. Dahinter stehen Stadtplaner und Stadtentwicklerinnen, Architektinnen und Kreative. Sie setzen sich für die Erhaltung und Gestaltung des öffentlichen Raums ein und für eine lebenswerte Stadt. Und mit öffentlichem Raum meinen sie Raum, der nicht wirtschaftlichen und kommerziellen Zwecken dient, sondern allen offen steht. Nicht, weil sie etwas kaufen können, sondern weil sie da sind und hier leben und das Leben mitgestalten wollen. So entstand das Projekt St. Maria als ... Wer wollte, konnte eine Idee einbringen, ganz unabhängig von der Kirchenzugehörigkeit. Schon in den ersten Wochen kamen mehr als 500 Ideen zusammen. St. Maria als Café, als Wetterschutz, Aussichtspunkt, Stammtisch, als Werkstatt, Theater, Skatepark, als Club, Treffpunkt, Marktplatz, als Galerie und Kulisse. Inzwischen sind viele dieser Ideen ausprobiert worden, zum Teil während der Sanierungsarbeiten. Und aus der Aktion ist viel mehr geworden als nur eine Ideensuche für die bauliche Kirchensanierung. St. Maria als wurde zu einem Kirchenentwicklungsprozess überhaupt und grundsätzlich. Wir haben eine Kirche. Haben Sie eine Idee? Mit dieser Frage entwickelt sich Kirche sozusagen über sich selbst hinaus. Über ihr gewohntes Bild hinaus auf jeden Fall. Es bildet sich eine Schnittstelle von Kirchenraum und öffentlichem Raum. Kirche bespielt aktiv und lustvoll ihre Rolle in der Gesellschaft. Michael Schüssler, Professor für praktische Theologie an der Uni Tübingen, der das Projekt in Stuttgart begleitet, sagt dazu: Das Evangelium ist ein Erbe der Menschheit, nicht das Tafelsilber der Kirche. Und in einer anderen Formulierung: Das Christliche ist ein öffentliches Gut, eine Gemeinwohlressource. Wir haben uns daran gewöhnt, dass praktisch alles in dieser Welt als knappes Gut mit privatem Nutzen gehandelt wird. Aus dieser Logik wollen viele Menschen ausbrechen. Wahrscheinlich müssen wir, um als Menschheit und als Teil der Schöpfung zu überleben, aus dieser Logik ausbrechen. Da kann Kirche mitgehen. Ihr Erbe, ihre Ressourcen vermehren sich, wenn sie geteilt werden. Das bringt sie Gott näher. Michael Schüssler sagt: Das Evangelium vom Reich Gottes wird gerade nicht als kapitalistisches knappes Gut verkündet. Die Zusage des Lebendigen ist frei gegeben, grenzenlos vorhanden und kann konkurrenzlos genutzt werden. Und weiter gibt der Tübinger Theologe der Kirche und den Menschen in ihr diese Leitidee mit auf den Weg: Sich unter die Leute mischen und bei passender Gelegenheit etwas Hilfreiches rauskramen, wenn Segen und Solidarität aus dem Leben heraus gefragt sind. Solche Kirchenmenschen heißen in St. Maria Kirchenkuratorinnen und Kuratoren. Kuratieren kommt aus dem Kunstbereich und meint die Zusammenstellung von Werken verschiedener Künstlerinnen und Künstler. In Kuratieren steckt aber auch das lateinische Wort cura, Sorge, heilen. Das ist nahe an der Seelsorge. Und dann care, als Wort für die Sorge um die Nächsten. Mir hat diese Idee von den Kirchenkuratorinnen sehr gut gefallen. Ich habe mich in meiner Region umgeschaut, ob es da so etwas auch gibt. Wir sind die Verantwortlichen für die Kapellen in unserem Pastoralraum Aare-Rhein im Aargau in den Sinn gekommen. Es gibt viele Kapellen hier bei uns in den Dörfern. Sie gehören oft Kapellenvereinen, die für ihren Unterhalt sorgen. Seit kurzem gibt es in manchen Kapellen auch Gruppen von Freiwilligen, die für die Gottesdienste in der Kapelle Verantwortung übernehmen. Das sind doch genau die Menschen, die ich suche. Die sagen können, wir haben eine Kirche, haben Sie eine Idee? Ich habe die Gruppe in Fulreuenthal besucht und ihnen von St. Maria in Stuttgart erzählt. Das hat sehr viel ausgelöst. Zuerst mal Überraschung über sich selbst.
2: Auf die Idee sind wir noch gar nicht gekommen.
3: Bis jetzt haben wir nur immer geschaut, wie wir den Gottesdienst können optimieren, ansprechender machen für die Leute.
1: Sagt dieser Kurator. Ja, wir sind in unserer Kirche halt manchmal auch noch zu sehr in unseren gewohnten Bildern von uns selbst gefangen. Gut, dass es an anderen Orten Beispiele gibt, die Köpfe lüften und Türen auftun. Nicht nur in Stuttgart, auch in der Schweiz. In Basel zum Beispiel, wie mir Judith Wipfler von SRF erzählt.
4: In Basel haben wir viele Umnutzungen, Neunutzungen. Die Don Bosco-Kirche von der römisch-katholischen Gemeinde zum Beispiel ist jetzt ein Konzertort, ein Probeort für ein Basler Orchester. Das hat auch ein Verein gestemmt und da ist jetzt richtig viel Kultur im wahrsten Wortsinn zu Hause.
1: Aber auch in ihrer reformierten Kirchgemeinde findet Wandel statt.
4: Man hat das riesige Gemeindezentrum umgebaut, da kann man sich jetzt treffen, kann man Räume mieten, da ist eine Kita eingezogen, ein Bistro. Das ist plötzlich ein ganz neues Publikum auch, was sich da zusammenfindet und zusammen Dinge macht.
1: Und auch bei uns in Fulreuenthal löst die Frage, wir haben eine Kirche, haben Sie eine Idee, ganz viel Energie aus.
2: Es ist total überraschend, wie viele Ideen aus unseren Köpfen raussprudeln, seit wir uns mit dem Thema befassen.
1: Denn auch hier fehlen öffentliche Räume. Räume, in denen verschiedene Menschen sich zwanglos treffen können. In denen besondere Erfahrungen gemacht und geteilt werden können. Kirche kann dafür Raum sein.
5: Eigentlich haben wir im Dorf viele Neuzuzüger. Aber in der Kirche haben wir sie noch nie gesehen. Vielleicht könnte man sie mal fragen, ob Sie eine Idee hätten, was man hier in der Kirche machen könnte.
1: Die Kapelle in Fulreuenthal kann ein verbindender Raum werden. Nein, sie ist es schon. Denn die Gruppe ist schon dran, die Kapelle neu zu bespielen und macht gute Erfahrungen.
6: Wir probieren mal etwas. Secho ist nicht schlecht.
1: Es geht um Aufbruch und Neuanfang. Das sind österliche Erfahrungen. In der Osternacht haben wir die Ostergeschichte aus dem Matthäusevangelium gelesen. Ich lade Sie ein, sie jetzt mit dem Blick auf Kirche und Kirchenentwicklung zu hören. Nach dem Sabbat, beim Anbruch des ersten Tages der Woche, kamen Maria aus Magdala und die andere Maria, um nach dem Grab zu sehen. Und siehe, es geschah ein gewaltiges Erdbeben. Denn ein Engel Gottes kam vom Himmel herab, trat an das Grab, wälzte den Stein weg und setzte sich darauf. Der Engel sagte zu den Frauen, fürchtet euch nicht. Ich weiß, ihr sucht Jesus, den Gekreuzigten. Er ist nicht hier, denn er ist auferstanden, wie er gesagt hat. Kommt her und seht euch den Ort an, wo er lag. Dann geht schnell zu seinen Jüngern und sagt ihnen, er ist von den Toten auferstanden. Und siehe, er geht euch voraus nach Galiläa. Dort werdet ihr ihn sehen. So erzählt Matthäus. Frauen gehen zum Grab und darüber hinaus. Das Grab steht wohl auch für das Ende der Kirche in ihrer bisherigen Gestalt. Und es sind auch heute mehrheitlich Frauen, die Wege über das Grab der Kirche hinaus suchen. Matthäus erzählt, dass ein Erdbeben den Weg frei macht, damit der Stein vom Grab weggewälzt wird. So erst sehen die Jüngerinnen, dass Jesus, der Auferstandene, nicht hier ist. Das jüngste und stärkste Erdbeben in der römisch-katholischen Kirche war die breite Aufdeckung von Gewalt- und Missbrauchstaten durch Verantwortliche dieser Kirche und deren viel zu lange Vertuschung. Kein Fehlverhalten Einzelner, das wäre schlimm genug, sondern Auswirkung eines Kirchensystems. Das hat bei sehr vielen Menschen das Vertrauen in diese Kirche massiv erschüttert. Ein Erdbeben. Wenn dadurch nun sichtbar wird, dass Jesus nicht da ist, nicht in einer solchen Kirche, wenn das Erdbeben das bisherige Kirchensystem zum Einsturz bringt, dann werden neue Wege in die Zukunft sichtbar. Der Weg in die Zukunft beginnt nicht irgendwo, sondern in unserem Alltag, vor Ort. Dort, wo wir Verantwortung übernehmen für das Zusammenleben und Zusammenkommen. In der Bibel ist das Galiläa, bei uns Fulreuenthal mit seiner Kapelle. Hier können wir uns unter die Leute mischen und bei passender Gelegenheit etwas Hilfreiches herauskramen, wenn Segen und Solidarität aus dem Leben heraus gefragt sind. Mit den Menschen, die da sind und hier leben und das Leben mitgestalten wollen. So sei es. Amen.

Klarinettenquintett H-Moll von Johannes Brahms. Der Zuger Klarinettist Reto Bieri spielte das Andantino, begleitet vom finnischen Quartett Metaphor. Und davor gab sie Radiopredigt von Peter Zörn. Er ist Seelsorger in der römisch-katholischen Pfarrei in Klingnau. Seine Predigt von heute Morgen, sowie alle anderen Radiopredigten, gibt's jeweils zum Nachhören auf radiopredigt.ch oder natürlich auch bei uns auf srf.ch/audio.

Harfenklänge von Katharina Anglikova. Sie spielte den Anfang aus Antonio Rossettis Harfensonate G-Dur. Sonntagmorgen, 20 nach 10. Die einen sind schon zurück vom Spaziergang, andere gerade mal wach. Egal, wie ihr Sonntag aussieht. Emmanuel Bailly und Florentino Cavallo gibt's jetzt für alle.

Musik zum Film «Der Grand Budapest Hotel» von Alexandre Desplat. Der Komponist dirigierte auch gleich das Orchestre National de France, begleitet wurde das Orchester von Emmanuel Pahud Flöte und Florentino Calvo Mandoline. Und fröhlich geht's weiter mit Musik von René Lenormand.

0: Klaviertrio G-Moll von René Lermondon. Das Trio Chausson spielte das Prestissimo. 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

Mit Pauken und Trompeten geht's hier in den Sonntag. Das Ensemble L'Arte dell'Arco spielte die Wassermusik von Georg Friedrich Händel. Ein wunderbar pompöses Stück. Und jetzt geht's in die Halle des Königs. So heißt nämlich das Prélude von Eduard Grieg. Aber so pompös, wie ich mir diese Halle des Königs vorstelle, so pompös startet das Stück von Grieg jetzt nicht ganz.

dreht hinten raus ziemlich auf. Das erste der drei Stücke, Opus 56 von Edvard Grieg. Das Sinfonieorchester Malmö spielte hier in den Hallen des Königs. Farbig, fröhlich, energiegeladen geht's jetzt weiter mit Mozart. Der Tessiner Francesco Piemontesi spielt jetzt Mozarts Klavierkonzert Nummer 19 zusammen mit dem Scottish Chamber Orchestra.

0: Klavierkonzert Nummer 19 von Wolfgang Amadeus Mozart. Francesco Piemontesi hat sie begleitet. Andrew Manzi leitete dazu das Scottish Chamber Orchestra. Sonntagmorgen, ich bin Caroline Düchinger, habe sie durch den Morgen begleitet. Hier auf SRF 2 Kultur.
1: Die Nachrichten von SRF um 11 mit Manuela Burgermeister. Die Ukraine hat erneut die Ölinfrastruktur in Russland angegriffen. Man habe zwei Tanker der sogenannten russischen Schattenflotte im Schwarzmeerhafen Novorossiysk in der Nähe der Halbinsel Krim angegriffen, teilte der ukrainische Präsident Volodymyr Zelensky mit. Die Tanker seien aktiv zum Transport von Öl genutzt worden. Das sei nun vorbei, so Zelensky. Zuvor meldete Russland bereits ukrainische Drohnenangriffe auf den Ostseehafen Primorsk in der Nähe von St. Petersburg. Es sei zu einem Brand gekommen, teilte der zuständige Gouverneur mit. Dieser sei inzwischen gelöscht. In der Nacht seien über dem Gebiet 60 Drohnen abgefangen worden. Zuletzt hat die Ukraine nebst militärischen Zielen immer wieder auch Anlagen der russischen Ölindustrie angegriffen. Zu weiteren Meldungen in der Übersicht. Das israelische Militär hat Menschen im Südlibanon dazu aufgefordert, ihre Häuser zu verlassen. Sie sollten sich mindestens einen Kilometer in offenes Gelände zurückziehen, schreibt die israelische Armee auf X. Dort heißt es, die vom Iran unterstützte Hisbollah-Miliz habe die vereinbarte Waffenruhe verletzt. Darum führe man Einsätze gegen die Hisbollah. Alle, die sich in der Nähe von Hisbollah-Kämpfern oder Hisbollah-Einrichtungen aufhielten, seien daher in Gefahr, so die israelische Armee. In Kriegen und bewaffneten Konflikten kam es in den letzten 10 Jahren zu über 10.000 Angriffen auf Gesundheitseinrichtungen und Gesundheitspersonal, obwohl dies durch eine Resolution des UNO-Sicherheitsrats eigentlich verboten wäre. Das zeigen Zahlen der Weltgesundheitsorganisation WHO. Alarmierend sei, dass für die Gewalt gegen Gesundheitseinrichtungen immer häufiger Staaten verantwortlich seien und nicht Rebellengruppen, heißt es zudem von der Organisation Ärzte ohne Grenzen. Zum Sport Mountainbike. Im olympischen Cross-Country kann die Schweiz 2 Weltcupsiege feiern. Dario Lilo und Sina Frey haben in Südkorea jeweils den 1. Platz geholt. Für beide ist es der 1. Weltcupsieg in dieser Disziplin. Bester Schweizer hinter Lilo war Filippo Colombo auf Platz 8. Fabio Püntener beendete das Rennen auf Rang 10. Bei den Frauen fuhren mit Ronja Blöchlinger und Yolanda Neff ebenfalls 2 weitere Schweizerinnen in die Top 10. Sie holten die Plätze 7 und 8. Das Wetter, Sonne und bewölkte Phasen wechseln sich ab bei rund 24 Grad. Das waren Nachrichten von Radio SRF. Verantwortlich Manuel Risi.
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3: Durch unser sonntägliches Musikprogramm begleitet sie Valerio Benz. Aller Anfang ist in dieser Musikauswahl nicht A, sondern B. B wie Bach, Johann Sebastian Bach.

Die Flötensonate C-Dur, Werkeverzeichnis 1033 von Johann Sebastian Bach in dieser Aufnahme mit Lisa Besnosiuk, Flöte, Paul Nicholson, Cembalo und Richard Tunnicliffe, Cello. Der Frühling ist da und der Sommer auch nicht mehr so weit weg, wie der Sommer musikalisch klingt. Der Sommer im heißen Süden, das hat wahrscheinlich niemand so ikonisch hinbekommen wie Antonio Vivaldi. Da flimmert die Luft vor Hitze, lässt einen im langsamen Satz im Schatten kaum einen Finger rühren, ehe sich dann der Hitzestau in einem gewaltigen Gewitter auflöst. Duilio Galfetti und die Barocchisti Lugano.

So entlädt sich die Hitze am Schluss in einem Sturm im Sommer aus den vier Jahreszeiten von Antonio Vivaldi, das Violinkonzert G-Moll in dieser Aufnahme mit Duilio Galfetti, Violine und den Barockisti Lugano unter Diego Fasolis. Nach diesem Streichergewitter bei Vivaldi jetzt etwas Ruhe, etwas melancholische Entspannung auf Mallorca. Mallorca, der Titel dieser Barcarola von Isaac Albeniz.

gehört Opitz am Klavier mit dieser Barcarola Mallorca von Isaac Albenis. Heute wird immer wieder darüber diskutiert, wie viel Einwanderung die Schweiz erträgt, sagen die einen, braucht die anderen. Dabei war die Situation früher ganz anders. Die Schweiz war lange Zeit ein Auswanderungsland par excellence. Ein bekanntes Beispiel sind die Bündner Zuckerbäcker, die mit ihrem Handwerk die Chance witterten, im Ausland, in Italien zum Beispiel, beruflich erfolgreich zu werden, ein besseres Leben zu führen. Und einen dieser Bündner Konditoren zog es nicht nur in den benachbarten Süden, sondern weit, weit weg in den Osten, bis nach Russland. Die Rede ist vom Großvater des schweizrussischen Komponisten Paul Juon. Der Enkel kam in Russland zur Welt, wuchs in Moskau auf, remigrierte dann aber gegen Ende seines Lebens wieder zurück in die Schweiz. Paul Juon, Suite Opus 93. Es spielt das Orchestra della Svizzera Italiana.

0: bombastisch der Schluss dieser Suite in fünf Sätzen des russisch-schweizerischen Komponisten Paul Juon. Christoph Escher leitete hier das Orchestra della Svizzera Italiana.
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das Quartetto Casals mit dem Scherzo aus dem Streichquartett Esto Opus 33 Nummer 2 von Joseph Haydn, das auch so übertitelt ist, nämlich der Scherz. Joseph Haydn, Mozart nannte ihn schlicht Papa Haydn und das sagt viel aus über das Verhältnis der beiden, die sich sehr mochten. Für Mozart war Haydn tatsächlich nicht nur der respektierte ältere Kollege, sondern künstlerisch und auch menschlich fast eine Art Vaterfigur. Besonders viel lernte er bei Haydn über die Gattungen Streichquartett und Sinfonie. Es gab auch umgekehrte Inspirationen. Haydn bewunderte zum Beispiel offen die Klavierkonzerte des jungen Wolfgang Amadeus. Dieses zum Beispiel in D-Dur, das fünfte in der Zählung, die Nummer 175 im Köchel-Verzeichnis. 17-jährig war Mozart gerade mal, als er es schrieb und natürlich selbst uraufführte in Salzburg.

Der Westschweizer Pianist Olivier Cavé in dieser Aufnahme des Klavierkonzerts Nummer 5 D-Dur von Wolfgang Amadeus Mozart. Rinaldo Alessandrini leitete das Ensemble Divertissement. 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

Alle Winde schlafen, würde es da heißen im Text. Die Meere, der Titel dieses deutschen Volkslieds, Verkone Opus Nummer 33, Nummer 3 von Johannes Brahms. Eine Bearbeitung für Musikbande hat uns hier das Ensemble Franui gespielt. Und in diesem Geiste, dieser Kombination aus romantischer Schwärmerei, Melancholie und Volkskultur, da wirkte auch Franz Schubert. Seine 6 deutschen Tänze schrieb er 1824 fürs Klavier. Der Wiener Kollege Anton Webern bearbeitete sie dann über 100 Jahre später für Orchester.

Das Kammerorchester Basel unter Heinz Holliger mit diesen 6 deutschen Tänzen von Franz Schubert gehört in der Bearbeitung für Orchester von Anton Webern. Eine Koproduktion mit uns SRF 2 Kultur, diese Aufnahme. Hier gibt's bald Nachrichten um 12.30 Uhr und danach Musik für einen Gast. Davor lassen wir uns aber noch von Luigi Boccherini bezirzen, von den wunderbaren Klängen seines Notturno-Oktetts in G-Dur. Es spielen Mitglieder des Ensembles Tafelmusik.

0: Die Nachrichten von SRF um 12.30 Uhr mit Livia Schmid. Guten Tag. Erstes Maiwochenende und gutes Wetter. In Glarus hat die Landsgemeinde begonnen. In seiner Eröffnungsrede hat der abtretende Landammann zu demokratischem Verhalten aufgerufen. Die Ukraine nimmt erneut die Ölinfrastruktur Russlands ins Visier. Präsident Volodymyr Zelensky sagt, man habe zwei Tanker angegriffen. Dann, obwohl es verboten wäre. In den letzten 10 Jahren häuften sich in Kriegen Angriffe auf Ärztinnen und Sanitäter. Das zeigt ein Bericht der Weltgesundheitsorganisation. Und das Wetter, es bleibt freundlich heute. Morgen hat es mehr Wolken. Es sind lokale Schauer und Gewitter möglich. Im Kanton Glarus ist die alljährliche Landsgemeinde eröffnet worden. Traditionsgemäß mit der Rede des Landammanns. Demokratie lebe davon, die dazugehörigen Rechte verantwortungsvoll und sorgfältig zu nutzen, sagte Landammann Kaspar Becker.
1: Dieses gemeinschaftliche und verantwortungsvolle Handeln führt zu akzeptierten und breit abgestützten Lösungen und ermöglicht uns seit Jahrzehnten ein erfolgreiches Miteinander.
0: Mit der Landsgemeinde ging die 2-jährige Amtszeit von Becker als Landammann, also als Präsident der Glarner Regierung, zu Ende. Zu seinem Nachfolger wählte die Landsgemeinde den bisherigen Vize Markus Heer. An der heutigen Landsgemeinde wird über insgesamt 12 Geschäfte abgestimmt. Abstimmungen auf kantonaler Ebene werden im Kanton Glarus ausschließlich an der Landsgemeinde abgehalten. Stimmberechtigt sind alle Glarnerinnen und Glarner ab 16 Jahren. Zu weiteren Meldungen aus den Regionen. Im Kanton Bern ist in der Nacht ein Brand ausgebrochen, in der Gemeinde Langnau im Emmental. Vom Feuer betroffen seien 2 Mehrfamilienhäuser und ein Nebengebäude, schreibt die Polizei. Der Löscheinsatz der Feuerwehr laufe noch. Zur Unterstützung stellte die SBB einen Lösch- und Rettungszug zur Verfügung. Verletzt wurde bei dem Brand niemand. Wegen der starken Rauchentwicklung wurde eine Warnung an die Bevölkerung über Alert Swiss herausgegeben. In der Stadt Zürich ist es in der Nacht zu Ausschreitungen gekommen. Mehrere Dutzend vermummte Personen hätten sich zu einer unbewilligten Demonstration versammelt, sowie Zufahrtswege verbarrikadiert und Feuerwerk entzündet, teilt die Stadtpolizei Zürich mit. Als die Polizei einschritt, sei sie mit Steinen und Feuerwerk angegriffen worden. Sie habe einen Wasserwerfer und Gummischrot eingesetzt. Die Ukraine hat erneut die Ölinfrastruktur in Russland angegriffen. Man habe 2 Tanker der sogenannten russischen Schattenflotte im Schwarzmeerhafen Noworossiysk in der Nähe der Halbinsel Krim angegriffen, teilte der ukrainische Präsident Volodymyr Zelensky mit. Die Tanker seien aktiv zum Transport von Öl genutzt worden. Das sei nun vorbei, so Zelensky. Zuvor meldete Russland bereits ukrainische Drohnenangriffe auf den Ostseehafen Primorsk in der Nähe von St. Petersburg. Es sei zu einem Brand gekommen, teilte der zuständige Gouverneur mit. Dieser sei inzwischen gelöscht. In der Nacht seien über dem Gebiet 60 Drohnen abgefangen worden. Zuletzt hat die Ukraine nebst militärischen Zielen immer wieder auch Anlagen der russischen Ölindustrie angegriffen. In Kriegen und Konflikten kommt es immer wieder auch zu Gewalt gegen medizinisches Personal, obwohl dies eigentlich verboten ist. In den vergangenen 10 Jahren kam es weltweit zu über 10.000 solchen Angriffen. Das zeigen Zahlen der Weltgesundheitsorganisation WHO. Manuel Risi.
2: In Kriegen und bewaffneten Konflikten sind Staaten eigentlich verpflichtet, Gesundheitseinrichtungen wie etwa Spitäler, aber auch Gesundheitspersonal, also Ärztinnen und Sanitäter, zu schützen. Festgehalten ist dies in einer Resolution des UNO-Sicherheitsrats. Diese wurde heute vor 10 Jahren verabschiedet. Anlässlich des 10-jährigen Jubiläums zieht die WHO Bilanz und die zeigt, seit die Resolution in Kraft ist, wurden weltweit über 10.000 Angriffe auf Gesundheitseinrichtungen und Gesundheitspersonal registriert in 26 Ländern. In diesem Zeitraum wurden über 5.000 Menschen getötet und knapp 8.000 verletzt. Die WHO geht davon aus, dass die Zahlen deutlich höher sein dürften, da die Fälle nicht in allen Ländern systematisch erfasst würden. Bei der Zählung spielt es dabei keine Rolle, ob eine Klinik oder Sanitäterinnen und Sanitäter gezielt angegriffen oder bei einem Angriff auf ein anderes Ziel getroffen werden. Alarmierend dabei sei, dass für die Gewalt gegen Gesundheitseinrichtungen immer häufiger Staaten verantwortlich seien und nicht etwa Rebellengruppen, heißt es zudem von der Organisation Ärzte ohne Grenzen.
0: Nach Tschechien nun. Dort versuchen derzeit rund 500 Feuerwehrleute und die Armee, einen Waldbrand in einem Nationalpark zu löschen. Das Feuer ist gestern Nachmittag im Nationalpark Böhmische Schweiz nahe der Grenze zu Deutschland ausgebrochen. Die Löscharbeiten seien schwierig, besonders weil das betroffene Gelände kaum zugänglich sei, sagte ein Sprecher der Feuerwehr. Im Einsatz sind auch Löschhelikopter, zudem seien weitere Einsatzfahrzeuge und Unterstützung unterwegs. Zum Sport. Mountainbike. Im olympischen Cross-Country kann die Schweiz zwei Weltcup-Siege feiern. Dario Lillo und Sina Frey haben in Südkorea jeweils den ersten Platz geholt. Für beide ist es der erste Weltcup-Sieg in dieser Disziplin. Bester Schweizer hinter Lillo war Filippo Colombo auf Platz 8. Fabio Büntener beendete das Rennen auf Rang 10. Bei den Frauen fuhren mit Ronja Blöchlinger und Yolanda Neff ebenfalls zwei weitere Schweizerinnen in die Top 10. Sie holten die Plätze 7 und 8. Während es in der Schweiz für die Jahreszeit außerordentlich trocken und warm ist, erleben die Menschen in Griechenland derzeit den kältesten Maibeginn seit Jahrzehnten. Eine ungewöhnliche Kältewelle habe weite Teile des Landes im Griff, berichten griechische Medien. In der Ägäis dominieren demnach kräftige Regenfälle und stürmische Winde. In den Bergen rund um Athen, auf der Halbinsel Peloponnes und auch auf Kreta schneite es. Und damit zu den Wetteraussichten für die Schweiz. Es bleibt heute trotz vieler Wolken freundlich. Im Norden gibt es einzelne Schauer und Gewitter. Morgen hat es dann mehr Wolken als heute. Schauer gibt es eher im Westen als im Osten. Die Temperaturen erreichen heute 23, morgen 17 bis 22 Grad. Das waren Nachrichten von Radio SRF. Verantwortlich Manuel Risi.
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4: Mit Irin Grüter und ich freue mich auf das Gespräch mit einem Gast, die Kultur aus verschiedenen Perspektiven kennt. Einerseits als Künstlerin, andererseits als Veranstalterin, die sich einsetzt für die Verbindung von Kultur und Sozialem. Schön, dass Sie da sind, Paloma Selman.
5: Danke für die Einladung.
4: Sie sind aufgewachsen in Spanien, in der Stadt Valencia am Mittelmeer. Jetzt schauen Sie schon sehr viele Jahre auf den Rhein in Basel. Kann Ihnen der Fluss das Meer ersetzen?
5: Der Rhein ist anders. Es fließt, aber ich denke, für mich ist es etwas ruhiger als Meer. Das Meer verbinde ich mit meiner Kindheit und Freiheit. Und das kann man nicht ersetzen.
4: Sie sind nach Basel gekommen 2001, damals als Tänzerin in der Kompanie von Richard Werlock. Seit vielen Jahren engagieren Sie sich jetzt aber schon für integrative Kultur. Sie haben zum Beispiel den Surprise-Straßenchor gegründet. Sie singen dort auch selbst mit. Und Sie leiten das Tanzfest in der Region Basel. Das ist ein inklusives Festival mit vielen Mitmachmöglichkeiten. Wir treffen uns jetzt gerade kurz vor dem Beginn des Tanzfests. Sie sind im Endspurt. Schwirrt Ihnen der Kopf im Moment?
5: Ja, total. Es sind viele Details gleichzeitig. Das Tanzfest ist ein Festival, wo viele Menschen zusammenbringt. Und es ist eine wichtige Plattform für Begegnungen und Teilhabe und für die lokale und regionale Tanzszene. Es ist sehr vielfältig, also von Profis und Laien über Kinder und Senioren und Seniorinnen. Ja, das macht das Ganze sehr lebendig und das ist, was mir eigentlich sehr gefällt.
4: Alle Altersstufen sind da auch vertreten und man ist immer eingeladen, auch mit zu tanzen. Werden Sie das selbst tun können, mit tanzen?
5: Hoffentlich, wenn alles nach Plan läuft. Genau. Aber zurzeit ist für mich das Wichtige, dass ich diese Möglichkeit anbieten kann, diese Räume schaffen kann, wo die Leute sich dann begegnen können und wo wirklich so echte Erlebnisse
4: möglich sind. Sie waren, wie gesagt, früher professionelle Tänzerin, haben dann aber vorzeitig ihre Karriere beenden müssen wegen einem Bühnenunfall. Darauf werden wir zu sprechen kommen. Ich würde jetzt gerne zuerst auf Ihre Anfänge zurückschauen und darauf, was damals Ihre Leidenschaft für den Tanz geweckt hat, als Sie ein Mädchen waren. Wissen Sie das noch?
5: Ja, klar. Ich war oft mit meinen Eltern im Theater und haben wir auch viele Musicals gesehen. Ich habe viele Filme gesehen, die mich geprägt haben, wie Mary Poppins zum Beispiel, mit diesem Schauspieler Dick Van Dyken, der diese Rolle als Schornsteinfeger gemacht hat, oder Zauber von Oz, My Fair Lady und sogar Grease mit Olivia Newton-John und John Travolta. Das hat mich sehr geprägt. Und eigentlich war ein Zufall, dass ich zum Tanzen gekommen bin.
4: Was für ein Zufall?
5: Meine Schwester hatte Rückenprobleme und dann hat der Arzt meine Mutter empfohlen, sie soll tanzen. Und dann sind wir einfach beide zusammengegangen.
4: Und Ihnen hat es mehr Spaß gemacht als der Schwester?
5: Ja, irgendwie habe ich bald gemerkt, dass doch mein Weg ist. Ich habe mich da sehr wohl gefühlt. Das Leben war irgendwie schön, wenn ich dort war mit klassischer Musik.
4: Und wir hören jetzt zuerst ein Stück, das verbunden ist mit den Ballettstunden damals in Valencia. Eine Nocturne von Frédéric Chopin mit Lars Vogt am Klavier.

0: Nocturne in S-Dur von Frédéric Chopin, gespielt von Lars Vogt. Paloma Selma, was haben Sie vor Ihrem inneren Auge, wenn Sie diese so friedvolle Musik hören?
1: Ja, diese Klänge von Chopin haben mich lange begleitet. Ich habe das fast wie täglich gehört. Ja, ich bin in so eine Welt hineingesunken, wo das Leben für mich auch irgendwie gestimmt hat.
0: Diese Musik hat Ihnen damals Halt gegeben in einer nicht so einfachen Zeit.
1: Ja, genau, weil meine Eltern haben sich dann getrennt, als ich gerade 6 Jahre alt war. Und das waren schwierige Zeiten. Im Unterricht habe ich einfach meinen Platz gefunden. Ich war eben in eine andere Welt und konnte ich mich auch ausdrücken.
0: Wie schnell wurde Ihnen klar, dass Sie später Profitänzerin werden wollen?
1: Also ich hatte das immer als Traum, aber nie wirklich gedacht, dass ich das erreichen werde. Wir hatten einmal einen Workshop mit einer Tanzlehrerin aus Argentinien und sie hat mich ermutigt. Sie hat gesagt, hey, du konntest Karriere machen, du konntest Solistin werden, du musst aber das Land verlassen, weil hier gibt es wirklich nichts.
0: Eine schwierige Entscheidung, wenn man so jung ist, nehme ich an. Was hat Ihre Familie dazu gesagt?
1: Ja, also es war sehr schwierig und ich war auch unsicher und trotzdem wollte ich das auch probieren. Meine Eltern haben mich ganz fest unterstützt und meine Mutter hat immer gesagt, geh und probiert und sonst kommst du zurück. Die Tür ist offen und bleibt offen für dich.
0: Haben Sie in Ihrer Teenagerzeit, dass Sie so intensiv Tanz trainiert haben, manchmal das Gefühl gehabt, Sie müssen auf etwas verzichten, was Ihre Freunde damals machen konnten?
1: Damals hatte ich nicht den Eindruck. Meine Freundinnen hatten natürlich mehr Freizeit oder haben etwas unternommen und ich konnte nicht teilnehmen. Aber ich habe gemacht, was ich wollte und das war Tanzen. So von dem her, ich sehe das nicht als Verlust. Wenn ich heute zurückblicke, denke ich schon, ja, ich habe sicher was verpasst.
0: Sie haben nicht nur Chopin gehört und klassische Musik. Wie Ihr nächster Musikwunsch zeigt, der führt nämlich in die 80er Jahre und hat zu tun mit einer TV-Serie, die viele vielleicht auch noch kennen. Fame heißt die. Sie handelt von einer Highschool in den USA, die Jugendliche besuchen, die Künstler werden wollen. Haben Sie diese Serie damals stundenlang geguckt?
1: Ja, genau. Ich war total inspiriert von dieser Gesang und getanzt und von diesen Begabungen, was die Menschen dort hatten. Und ich habe schon davon geträumt, sowas zu erleben. Ich hatte einen kleinen Kassettenrekorder, besser gesagt mein Bruder, und dann bin ich immer in sein Zimmer eingetaucht und stundenlang dieses Lied voll getanzt.

0: Musik aus der TV-Serie Fame mit Irene Cara. Hier gespielt die Musik für einen Gast auf Wunsch von Paloma Selma. Und ich hatte den Eindruck, Sie könnten immer noch mitsingen.
1: Ja, genau. Ich habe jeden Moment mitgesungen.
0: Sie sind dann tatsächlich ins Ausland gegangen auf eine Schule, auf eine Ausbildungsstätte für angehende Tänzerinnen und Tänzer. War das dann ein bisschen so, wie Sie es sich erträumt haben, nachdem Sie diese Serie geschaut haben?
1: Ja, das war endlich. Also das war eher klassisch eingerichtet, aber ja, da waren viele Menschen, die wirklich begabt waren im Tanzen, auch im Gesang und überhaupt. Also ich habe gesehen, ich habe noch einen langen Weg vor mir, weil das Niveau in Cannes war unglaublich hoch. Ja, das hat mir trotzdem Mut gegeben. Da gibt's zu tun, aber ich schaffe das.
0: Sie haben sich da richtig reingehängt, um mithalten zu können.
1: Genau.
0: Jetzt ist in diesem Beruf, in der Tanzwelt, die Konkurrenz wahnsinnig hoch. Man ist in einem internationalen Wettbewerb. Als Sie dann vortanzen mussten nach Ihrer Ausbildung, was war das für eine Erfahrung?
1: Das war manchmal sehr anstrengend, weil wir waren manchmal über 200 Menschen, haben vorgetanzt.
0: Für eine Stelle?
1: Für eine Stelle. Und je nachdem, man hat uns nicht gesehen oder man hat einfach einen Profil gesucht. Und ich bin oft mit meinen Freundinnen gegangen. Wir hatten lange Wege mit dem Zug, haben wir übernachtet. Manchmal war der Zug auch voll, dass wir auf dem Boden schlafen müssen. Und am Tag mussten wir wieder mit den Chignons und vortanzen. Und wir waren K.O. Ja, das waren für mich sehr anstrengende Zeiten.
0: Wissen Sie noch, wie viele Male Sie vortanzen mussten, bis Sie da eine Stelle hatten?
1: Nein, aber so vielen war es auch nicht. Mein erstes Engagement war in Bonn, in der Oper. Und damals war ich noch in der Schule in Köln. Danach habe ich lange gesucht und viele Vortanzen gemacht, bis ich meinen ersten Vertrag in Berlin bekommen habe.
0: Haben Sie gefeiert?
1: Sehr, ja.
0: Sie sind an die Komische Oper in Berlin gekommen, also eine sehr gute Adresse auch. Schauen Sie gerne zurück auf diese Berliner Zeit.
1: Ja, sehr. Das hat mich sehr geprägt. Das war das erste Mal, wo ich wirklich meinen Traum erfüllen konnte. Ich habe viele Menschen kennengelernt und ganz tolle Produktionen getanzt. Berlin ist eine große Stadt. Es gibt viel Kultur und ist sehr, ja, vielfältig.
0: Jetzt war ja für lange Zeit Ihr Körper Ihr wichtigstes Ausdrucksmittel. Was haben Sie für ein Verhältnis zu der Sprache?
1: Also, ja, als ich nach im Ausland gegangen bin, war zuerst sehr schwierig, weil ich konnte nur Spanisch. Ich konnte kein Wort, weder Französisch noch Deutsch. In der Tanzwelt, im Theater, sind aber sehr viele Menschen, die von der ganzen Welt kommen. Und das hat uns allen ein bisschen geholfen, oder? Wir haben uns trotzdem gut verstanden. Mein Papa war sehr streng. Damals habe ich Französisch, dann Italienisch und Deutsch gelernt. Und er sagte immer, ja, solange du kein Englisch kannst, dann kannst du nicht wirklich. Und ja, ich denke, damals war es sehr hart. Und heute, ja, bin ich vielleicht ihm dankbar.
0: Gibt es ein Wort aus Ihrer Muttersprache, aus dem Spanischen, das man nicht übersetzen kann ins Deutsche? Ein Wort, das Sie vermissen?
1: Ja, das gibt's. Diese Duende.
0: Duende, wir haben davon gesprochen, weil ich das Wort nämlich nicht kannte. Können Sie erklären, was das bedeutet?
1: Ja, also wir sagen immer tiene Duende, wenn die Person diese magische Art hat, um seine Eindrücke beizubringen. Das ist so eine Art von innere Kraft, die so nach draußen kommt und das auf das Publikum übertragbar ist.
0: Man kann sich sofort vorstellen, was Duende bedeutet, wenn man Ihren nächsten Musikwunsch hört. Como el agua, ein Lied mit Camarón de la Isla. An den Gitarren sind Paco de Lucía und Tomatito.

0: Das also ist zu Ende. Das war Cameron de la Isla zusammen mit Paco de Lucia und Tomatito in Gomo el Agua. Paloma Selma, was bedeutet Ihnen dieses Stück?
1: Ja, so diese tiefe Stimme und diese Klage über Trauer und Leben, Leidenschaft, das bedeutet alles zusammen.
0: Haben Sie eigentlich auch mal Flamenco getanzt?
1: Ja, genau. Für die Ausbildung war auch ein Teil im Programm und ich habe Flamenco getanzt und ich habe Sevillanas auch getanzt. Das ist eher spanische Tanz mit Kastagnetten und ich habe mich immer sehr mit diesem Stil verbunden gefühlt, mit dieser Gitano-Musik und Tanz.
0: Kann man von Duende auch im Tanz sprechen?
1: Ja, auf jeden Fall. Ich glaube, das ist auch, was man sucht auf der Bühne. Ja, das können nicht viele.
0: Wie fühlt sich das an, wenn man spürt, dass man es hat?
1: Ja, ist ein tolles Gefühl. Unbeschreibbar.
0: Sie haben nach Ihrer Station in Bonn in Deutschland lange Jahre in Berlin gelebt, bevor Sie dann nach Basel kamen. Und zwar sind Sie mit dem Choreografen Richard Werlock ans Theater Basel gekommen. Mochten Sie diese Stadt, in der Sie nun schon sehr lange leben, von Anfang an? War das Liebe auf den ersten Blick?
1: Ja, schon kann man so sagen. Das war natürlich einen großen Wechsel, denn ich war 8 Jahre an der Komischen Oper in Berlin. Ja, Berlin ist eine große Stadt und als Richard gesagt hat, dass er hierher kommt, habe ich natürlich gefragt, ob er einen Vertrag für mich hat und ich war eine der glücklichsten, den er mitgenommen hat. Wir waren 6 oder 7 Tänzerinnen von die alte Kompanie in Berlin. Ich bin ihm heute immer noch sehr dankbar.
0: Was mochten Sie so sehr an dieser Zusammenarbeit mit Werlock?
1: Er ist eine sehr menschliche Person. Ja, war auch eine Art von Papa für alle. Auch sehr streng, natürlich, aber mit Respekt.
0: Sie haben damals, als Sie nach Basel gekommen sind, als Tänzerin bereits ein kleines Kind gehabt im Alter von 2 Jahren. Ich denke, das ist eine Entscheidung, die einem in diesem Beruf nicht leicht fällt, ob man ein Kind bekommen kann, ob dann die Karriere noch weitergeht.
1: Ja, aber für mich war immer ein Wunsch, Familien zu haben, auch Kinder zu bekommen. Und damals waren wir in Berlin, mein damaliger Partner und ich, haben wir uns dafür entschieden. Und ich hatte keine Angst. Ich dachte, ich werde das Kind haben und kann ich mein Leben weitermachen. Und es gab Tänzerinnen damals, die nicht zurückgekommen sind, weil es dann doch Probleme gekommen sind in der Hüfte oder so. Aber für mich war kein Problem.
0: Das erstaunt mich, weil das ist ein wahnsinnig herausfordernder Beruf körperlich. Es ist Hochleistungssport, wenn man so will. Gleichzeitig ist das Theater ja auch nicht sehr familienfreundlich, die Arbeit am Ballett. Wie haben Sie das zusammengebracht?
1: Ja, also vor allem vor Premieren war es sehr anstrengend, weil man hat fast jeden Tag Probe auf der Bühne. Aber ja, eben mit Partner oder mit der Familie. Wir hatten natürlich auch Babysittern, die uns unterstützt haben.
0: Ihr Partner war auch Tänzer?
1: Ja, genau. Der Papa von erster Tochter. Ja, und als ich die Tochter geboren habe, hat eigentlich er sich die Zeit genommen und hat auch Vaterschaft, Urlaub gehabt.
0: Und Sie sind gleich wieder eingestiegen ins Balletttraining?
1: Ja, nach so 4, 5 Monaten. Und mit Richard war ich innerhalb 3 Monate wieder drinnen. Aber ich erinnere mich, am Anfang war es sehr anstrengend und ich war schnell ganz rot und aus dem Atmen, oder? Aber ja, ich war schnell wieder fit.
0: Sie haben Ihre Tanzkarriere abrupt beenden müssen wegen einem Bühnenunfall. Können Sie erzählen, was da passiert ist?
1: Ja, also ich hatte schon Schmerzen in meinem Fuß und an meinem Tag in der Vorstellung nach 10 Minuten Beginn, meine Sehne ist ausgerissen im Fuß und dann musste ich rein hinter den Kulissen und das war's. Und ich erinnere mich noch, dass Richard hat mich in die Arme genommen und ins Raum gebracht, bis der Arzt gekommen ist. Und wir haben uns das angeschaut und ich musste dann nach 2 Monaten oder so habe ich es operieren. Es war auch eine lange Zeit, bis wir wussten, was ist genau, was kann man machen. Ja, dann habe ich es operiert.
0: Aber danach konnten Sie nicht mehr zurück in Ihren Beruf?
1: Nein, ich habe operiert und ich habe dann versucht, wieder zu tanzen. Aber ich konnte nicht auf diesem Höheniveau tanzen. Und der Arzt hat mir auch abgeraten, hat gesagt, wenn ich weiter tanze, dann kann das wieder kaputt gehen. Und plötzlich, ja, war das Ende.
0: Die nächste Musik, die Sie ausgesucht haben, die ist mit einer Ihrer letzten Bühnenrollen, die Sie getanzt haben, verbunden. Was war das für eine Rolle?
1: Das war die Mutter von Peer Gynt. Es war auch eine unbeschränkte Moment, in der sie stirbt. Also der Sohn besucht sie, sie ist sehr krank und tanzen zusammen und dann geht er weiter in seine Weltreise und dann stirbt sie und ich erinnere mich an diesen Moment sehr, weil ich lag da auf dem Boden und da kam der Chor vom Theater Basel und haben mich um mich herum gesungen und das hat mich immer sehr bewegt. Ich hatte so Gänsehaut

0: Das war der Tod der Ose aus der Peer Gynt-Suite von Edward Grieg, gespielt vom Estonian National Symphony Orchestra unter der Leitung von Paavo Järvi. Paloma Selma, ist diese Musik mit einer Wehmut verbunden, weil es eben eine der letzten Produktionen war ihrer Zeit als Tänzerin?
1: Ja, das ist eine Rolle, wo um Abschied geht. Abschied vom Leben und es war sehr berührend, diese Rolle zu tanzen. Ja, wenn ich nachhinein denke, kurz danach hatte ich meinen Unfall und da war auch dieser Wendepunkt in meinem Leben, wo auch zu Ende war. Und gleichzeitig denke ich, da hat dann ein neuer Weg angefangen.
0: Das weiß man aber in diesem Moment nicht, wenn etwas zu Ende geht. Wir hatten kürzlich die Tänzerin Katja Wünsche hier zu Gast und sie hat, obwohl es jetzt auch schon mehrere Jahre sind seit dem Ende ihrer Bühnenkarriere, gesagt, dass es ihr immer noch sehr schwer falle, nicht mehr zu tanzen. Ging das bei Ihnen auch Jahre, bis Sie das verarbeiten konnten?
1: Ja, auf jeden Fall, weil ich war physisch, aber auch mental irgendwie sehr verletzt. Plötzlich konnte ich nicht mehr tun, was ich sonst jahrelang gemacht habe. Ich musste auch ein bisschen Distanz nehmen vom Theater und von die Tanzwelt. Ja.
0: Wenn man am Theater arbeitet, dann hat man ja auch die sozialen Verbindungen dort, weil man die ganze Zeit dort ist. Wie war das denn auf einmal, ohne diese ganzen Verbindungen zu sein, zu den Leuten?
1: Ja, das war eben schwierig. Plötzlich war ich da. Ich hatte damals meine kleine Tochter. Ich war Alleinerziehende. Und plötzlich musste ich mich irgendwie wieder auffangen. Natürlich hatte ich viele Freunde, aber ich hatte keine Struktur mehr. Das war alles dann plötzlich, alles war weg. Und ich musste mich wiederfinden.
0: Wie haben Sie das gemacht? Wie haben Sie einen neuen Weg gefunden?
1: Ich war immer offen für Neues. Begegnungen mit Leuten, zusammen zu sein, das hat mich immer irgendwie geholfen. Und irgendwann habe ich auch meinen Weg gefunden, ja, was ich jetzt auch heute mache.
0: Sie engagieren sich dafür, Kultur und Soziales zusammenzubringen für integrative Kultur. Gibt Ihnen diese eigene Erfahrung eines Bruchs in Ihrem Leben mehr Verständnis für Menschen, die ebenfalls in schwierigen Lebenslagen sind?
1: Ja, auf jeden Fall. Auf jeden Fall. Ich habe viele Verständnisse, weil ich auch dadurch das selber gemacht habe.
0: Weil Sie wissen, wie es ist, an einem Punkt zu sein, wo man einfach gar nicht weiß, wie es weitergeht.
1: Genau.
0: Sie haben vor vielen Jahren den Surprise Straßenchor ins Leben gerufen. Können Sie beschreiben, was das für ein Projekt ist?
1: Das ist ein Chor mit eben Menschen, die auch aus unterschiedlicher Herkunft kommen und Menschen, die manchmal das Leben nicht so einfach hatten oder haben. Ja, diesen Chor ist sehr lebendig.
0: Viele Leute kennen vielleicht das Surprise Straßenmagazin. Man kann das kaufen an vielen Orten im öffentlichen Raum. Sind denn die Mitwirkenden in diesem Chor alles Verkäufer dieses Straßenmagazins?
1: Ursprünglich haben wir den Chor gegründet, um die Surplus-Verkäuferinnen und Verkäufer soziale Kontakte zu ermöglichen und nicht nur, dass sie einfach Geld verdienen. Aber wir sind schon seit Jahren offen und wir haben ja viele Menschen, die von anderen Sozialinstitutionen kommen oder die uns gesehen haben und einfach dabei sein möchten. Es sind viele Menschen verbunden durch die Musik und durch das Singen.
0: Sie singen auch selbst mit in diesem Chor. Warum möchten Sie auch dabei sein und nicht nur das Ganze organisieren?
1: Ja, ich finde das auch sehr wichtig, dabei zu sein und nicht nur den Chor zu leiten, weil da ist man einfach sofort mit jedem verbunden, auf Augenhöhe.
0: Also man sagt immer, Singen macht glücklich. Gleichzeitig sind Sie aber da auch zusammen eben mit Menschen, die schwere Schicksale haben. Ich stelle mir das nicht immer einfach vor.
1: Ja, das ist nicht einfach und dort im Chor finden sie auch einen Raum, wo sie sich begegnen können und wo sie einfach blühen. und auch sich weiterentwickelnd.
0: Das heißt, Sie erleben da auch immer wieder Menschen, die sich durch dieses Singen, durch die gemeinsame Zeit im Chor auch wieder öffnen können.
1: Ja, genau. Und das ist ein tolles Gefühl, auch zu sehen, wie die Leute dann Vertrauen gewinnen und sich dann auch trauen.
0: Das nächste Lied ist eins, das Sie gemeinsam mit diesem Chor schon gesungen haben. Es ist eins von Miriam Makeba. Warum haben Sie genau dieses ausgesucht?
1: Ja, das Lied ist einfach ganz schön. Bei den Proben ist es so, dass wir oft Solo-Improvisationen machen. Und ich finde, das sind sehr berührende Momente, wenn man sieht, dass ja, jemand sich da vorne stellt mit dem Mikrofon und vor allem allein singt. Das ist einfach eine Mutprobe und das zeigt Vertrauen.
0: Haben Sie es auch schon mal gemacht?
1: Ja, ich habe das mal gemacht und mich überwinden, weil das, ja, eben, es braucht Mut. Aber ich habe das auch sehr genossen.
0: Danach ist man glücklich.
1: Ja, genau.

0: Miriam Makeba hier in Musik für einen Gast mit Malaika auf Wunsch von Paloma Selma. Sie haben dieses Stück mitgesungen, zusammen mit dem Surprise Straßenchor. Sie haben viele Konzerte mit diesem Chor. Wie oft treten Sie auf im Jahr?
1: Wir sind ein sehr beliebtes Chor. Wir treten sicher 15 Mal im Jahr.
0: Das ist ziemlich oft.
1: Es ist sehr oft. Ja, also manchmal wird zu viel, natürlich. Weil wir proben einmal in der Woche und dann noch diese zusätzlichen Konzerte, manchmal sind zwei pro Monat. Das ist manchmal anstrengend.
0: Was gibt Ihnen das persönlich, wenn Sie Kunst, Kultur und soziale Aspekte zusammenbringen?
1: Es macht mir Freude, weil ich eben diese Räume schaffe, wo die Leute sich begegnen können und zusammenkommen.
0: Sie engagieren sich nun schon seit vielen Jahren, auch in verschiedenen Formen, genau dafür, für integrative Kultur. Verstehen Sie das auch als eine Form der politischen Arbeit?
1: Nicht so ganz direkt in politischer Sinne, aber natürlich, wenn man weiß, dass da hinten sind Menschen, die von unterschiedlicher Herkunft kommen und ja, unterschiedliche Bedürfnisse. Das ja, hat schon eine gesellschaftliche Wirkung.
0: Wir stehen ja jetzt kurz vor Beginn oder schon mitten im Basler Tanzfest, wo die meisten Veranstaltungen auch einen Mitmachaspekt haben. Was bewirkt das beim Publikum?
1: Auf jeden Fall die Verbindung, weil Tanzen verbindet und zwar ohne Worte. Wir haben viele inklusive und partizipative Formate, wo jeder Mensch und Alter mitmachen kann. Ich finde den Aspekt, auch das gesundheitliche Aspekt des Tanzes, auch sehr wichtig.
0: Sie haben selbst, nachdem Sie Ihre professionelle Tanzkarriere aufgeben mussten, ganz lange nicht mehr getanzt, gar nicht mehr. Warum ging das nicht mehr?
1: Damals war ich verletzt. Erstmal der Fuß war verletzt und hat wehgetan und mental. Also ich musste mich da ein bisschen erholen von diesem Schock, dass ich es nicht mehr konnte.
0: Aber jetzt haben Sie doch wieder zu tanzen begonnen, im ganz kleinen Rahmen. Warum ausgerechnet Salsa?
1: Ja, das ist einfach eine freudige Tanz. Man verbindet sich schon mit dem Partner, wenn man zu zweit tanzt. Und ja, es darf einfach losgelassen.
0: Bevor wir zu Ihrem letzten Musikwunsch kommen, der ein Salsa-Stück ist, würde ich Ihnen gerne noch ein paar kurze Fragen stellen. Gibt es etwas, was Sie in Ihrem Leben gerne früher gewusst hätten?
1: Ja, dass alles nicht so perfekt sein muss.
0: Was ist Ihre merkwürdigste Angewohnheit?
1: Manchmal, wenn ich Musik höre mit meiner jüngeren Tochter, fange ich an zu singen und es ist ihr manchmal ein bisschen peinlich.
0: Sie ist ein Teenager jetzt?
1: Ja, genau.
0: An welchem Gegenstand hängen Sie, obwohl er nicht nützlich ist?
1: Ich habe ein Sevillanerskleid im Estrich. Diese gibt mir ganz tolle Erinnerungen und ich kann das nicht mehr tragen.

0: tragen, aber ich hänge fest an dem.
1: Was ist das für ein Kleid?
0: Das ist ein spanisches Tanzkleid. Es kommt aus Sevilla, das ist eine Stadt in Spanien. Und Sevillanas wird dort getanzt, das ist ein Tanz, eine Flamenco. Spanische Tanz.
1: Und das Kleid ist mit Ihrer Jugend verbunden?
0: Genau, das Kleid habe ich da immer wieder gebraucht und in meinen Zeiten zum Beispiel in Berlin haben wir immer wieder Auftritte gehabt, zusätzlich zum Theater.
1: Wenn Sie zurückschauen, worauf sind Sie stolz?
0: Auf alles, was ich im Leben erreicht habe.
1: Und worauf nicht so?
0: Dass ich manchmal zu streng mit mir bin.
1: Zu viel von Ihnen selbst verlange.
0: Genau, genau.
1: Welche Fähigkeit hätten Sie gerne? Oder welche Eigenschaft?
0: Ja, vielleicht das Leben mehr locker zu nehmen, als ich das tue.
1: Sie haben einen Namen, der im doppelten Sinne mit Frieden verbunden ist. Paloma, die Friedenstaube. Und Selma kommt aus dem Arabischen und steht für Harmonie und Frieden. Passt das zu Ihrem Wesen?
0: Sehr. Das habe ich nicht gewusst, diese Bedeutung von Selma. Aber ja, ich bin ein friedlicher Mensch und schon mal in meiner Familie will ich immer ja, die Ruhe haben und im Chor sorge ich zum Beispiel dafür, dass allen es gut geht und ja, löse Konflikte, wenn es sein muss.
1: Wie haben sich Ihre Prioritäten verändert in den letzten Jahren?
0: Für mich war früher vielleicht der Beruf wichtiger und ich finde das immer noch heute natürlich, aber die Familie ist mir auch sehr wichtig geworden.
1: Das Menschliche.
0: Das Menschliche, genau.
1: Paloma Selma, ganz herzlichen Dank, dass Sie gekommen sind in Musik für einen Gast. Und wir hören jetzt Ihren letzten Musikwunsch mit Celia Cruz. Was ist das für ein Lied und warum haben Sie es ausgesucht?
0: Das Lied heißt «La vida es un carnaval» und ich finde, das Lied gibt eine ganz wichtige Botschaft an die Gesellschaft, nämlich, dass auch wenn das Leben nicht immer so schön ist und schwierig ist, man soll die Hoffnung nicht verlieren und weitermachen

0: La Vida es un Karneval mit Silja Cruz. Das war der letzte Musikwunsch von Paloma Selma, Gründerin des Surprise-Straßenchors und Leiterin des Basler Tanzfests. Die nächste Ausgabe des Tanzfests beginnt am 6. Mai. Es gibt Veranstaltungen in der ganzen Region Basel und auch Tanzkurse für alle, die Lust haben, reinzuschnuppern in verschiedene Stile. Sie finden das Programm unter dastanzfest.ch. Und das war's von Musik für einen Gast. Ich bedanke mich fürs Zuhören. Am Mikrofon war Irene Grüter.
1: Am Mikrofon jetzt Valerio Benz. Ich darf Sie durch diesen Sonntagnachmittag begleiten mit unserem erstklassigen Musikprogramm. Erstklassig und sonnig, Soler, das klingt ja schon mal nach Sonne und nach Süden. Der spanische Komponist Antonio Soler und die Schweizer Pianistin Sylviane Defern.

Für mich persönlich eine der großen Entdeckungen letztes Jahr, die Genfer Pianistin Sylviane Dufferne, und die, obwohl sie, weiß Gott, schon lange genug Klavier spielt, vielleicht ist es der Röstigraben, der verhindert hat, dass der Name auch bei uns bekannter ist. Hier haben wir sie jedenfalls gehört, Sylviane Dufferne mit der Sonate Nummer 34 E-Dur von Antonio Soler. Antonio Soler, spanischer Heidenzeitgenosse, Alexander Glasunow, ein russischer Komponist mit Jahrgang 1865, aber einer, der das spanische Kolorit ebenfalls sehr schätzte und beherrschte, hier zum Beispiel in dieser Novelette Opus 15 Nummer 1 mit dem Titel «Alla Spagnola».

Das Utrecht String Quartet mit der ersten der fünf Novelletten Opus 15, Alla Spagnola, ihr Titel, Komponist Alexander Glasunov. Sie hören das sonntägliche Musikprogramm hier auf SRF 2 Kultur, die Komponisten großmehrheitlich Männer. Das ist so, das war einfach so, wir können die Geschichte nicht ändern, aber jene im Verhältnis wenigen tapferen Frauen, die dennoch als Komponistinnen wirkten, und dies gesellschaftlich bedingt zum Teil auf verlorenen Posten, die wollen wir natürlich vermehrt ans Licht bringen. Eine davon ist Florence Price. Sie war nicht nur als Frau in der Minderheit in diesem Metier, sondern vor allem als Afroamerikanerin anfangs des 20. Jahrhunderts in den USA geradezu stigmatisiert. Immerhin, sie war so gut, dass man mit zwei N sie nicht ignorieren konnte, und so gewann sie 1932 einen wichtigen Preis für ihre Sinfonie E-Moll, die dann das Jahr darauf an der Weltausstellung in Chicago uraufgeführt wurde. Diese Sinfonie Nummer 1 E-Moll von Florence Price, die hören wir jetzt, respektive den zweiten Satz daraus, das Largo Maestoso.

Die US-amerikanische Komponistin Florence Price, das war der zweite Satz, das Largo Maestoso aus ihrer Sinfonie Nummer 1 in E-Moll, in dieser Aufnahme mit dem Philadelphia Orchestra unter der Leitung von Yannick Gnese-Segge. Und gehört haben Sie das hier auf Radio SRF 2 Kultur am Sonntagnachmittag.

Mario Castello, der Komponist dieser Sonata prima aus den Sonate Concertate, Libro Secondo. Katharina Prokopchuk an der Mandoline, schwieriger Name, etwas einfach auszusprechen. Der Gitarrist Jan Skrigan. Der Semmering, das ist ein Voralpenpass zwischen Niederösterreich und der Steiermark und ein sehr schöner Ort dazu. Der niederländische Komponist Julius Röntgen war davon so angetan, dass er Bleistift und Notenpapier zückte und diese Musik hier notierte, die Semmering-Serenade.

0: Das Brandenburgische Staatsorchester Frankfurt unter der Leitung des niederländischen Dirigenten David Porzelein mit der Semmering-Serenade in E-Dur von Julius Röntgen.
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Presto, der vierte Satz aus dem Streichquartett D-Dur, Deutschverzeichnis 94 von Franz Schubert, gespielt hat hier das Leipziger Streichquartett. Der letzte größere Platz in diesem Musikprogramm auf SRF 2 Kultur gehört einem älteren Wiener Kollegen von Schubert, Johann Baptist Wanhal. Wanhal gilt als einer der ersten Komponisten, die sich selbst ernähren konnten durch den Erlös ihrer Werke und durch Unterrichtstätigkeit, die also nicht mehr auf einen festen Posten an einem Fürstenhof oder bei der Kirche angewiesen waren. Der Beginn des freien Künstlertums sozusagen. Johann Baptist Wanhal, Sinfonie E-Moll, eine Aufnahme mit der Camerata Schweiz unter Howard Griffith.

Die Sinfonie in E-Moll von Johann Baptist Van Hall in dieser Aufnahme mit der Camerata Schweiz unter Howard Griffith. SRF 2 Kultur am Sonntagnachmittag um 15 Uhr gibt's hier Nachrichten und danach die Passage heute mit dem Titel «Die Frauen von Mattmark. Der Staudamm hat das Leben bestimmt». Ein Feature über eine der größten Katastrophen der Walliser Geschichte, den Gletscherabbruch von 1965, bei dem 88 Menschen getötet wurden, welche am Staudamm Mattmark gearbeitet hatten. Ein paar letzte Klänge von Georg Truschetzky, sie stammen aus seiner Bläserpartita in C-Dur. Es spielt das Amphion Bläseroktett.

0: Die Nachrichten von SRF um 15 Uhr mit Livia Schmidt. Die alljährliche Landsgemeinde hat im Kanton Glarus stattgefunden. Behandelt wurden mehr als 10 Geschäfte. In seiner Eröffnungsrede rief Landammann Kaspar Becker die Anwesenden zu Toleranz und echtem demokratischem Verhalten auf. Demokratie lebe davon, die dazugehörigen Rechte verantwortungsvoll und sorgfältig zu nutzen, sagte Becker. Mit der Landsgemeinde ging die zweijährige Amtszeit von Becker als Landammann, also als Präsident der Glarner Regierung, zu Ende. Zu seinem Nachfolger wurde der bisherige Vize Markus Heer gewählt. Abstimmungen auf kantonaler Ebene werden im Kanton Glarus ausschließlich an der Landsgemeinde abgehalten. Stimmberechtigt sind alle Glarnerinnen und Glarner ab 16 Jahren. Ein Brand ist in der Nacht im Kanton Bern ausgebrochen. Vom Feuer in der Gemeinde Langnau im Emmental seien 2 Mehrfamilienhäuser und ein Nebengebäude betroffen, das schreibt die Polizei. Die Bewohnenden hätten die Gebäude selbstständig verlassen können, es sei niemand verletzt worden. Die Häuser seien durch das Feuer stark beschädigt und derzeit unbewohnbar, heißt es weiter. Wegen der starken Rauchentwicklung wurde eine Warnung an die Bevölkerung über Alert Swiss herausgegeben. Und damit ins Ausland. Auf dem Ärmelkanal ist ein Boot mit rund 80 Migrantinnen und Migranten gekentert. 2 Frauen kamen dabei ums Leben. 16 weitere Personen wurden verletzt. Das haben die Behörden im nordfranzösischen Departement Pas-de-Calais mitgeteilt. Das überfüllte Boot war auf dem Weg von Nordfrankreich in Richtung Großbritannien und geriet in der Nacht auf Sonntag in Seenot. Zahlreiche Menschen versuchen, auf dem Seeweg nach Großbritannien zu gelangen. Dabei kommt es immer wieder zu Zwischenfällen. Zu weiteren Meldungen in der Übersicht. Israel kauft mehrere neue Kampfjets. Unklar ist, um wie viele Kampfjets es sich handelt. Israel will die Modelle F-35 und F-15 kaufen. Mit dem Kauf solle die Luftüberlegenheit gestärkt werden, so das Verteidigungsministerium Israels. Für die beiden Flotten investiert Israel voraussichtlich mehrere Milliarden US-Dollar. In Griechenland erleben die Menschen derzeit den kältesten Maibeginn seit Jahrzehnten. Eine ungewöhnliche Kältewelle habe weite Teile des Landes im Griff, berichten griechische Medien. In der Ägäis dominieren demnach kräftige Regenfälle und stürmische Winde. In den Bergen rund um Athen, auf der Halbinsel Peloponnes und auch auf Kreta schneite es. Das Wetter, es ist vielerorts freundlich, vereinzelt gibt's Schauer. Morgen wird's wechselnd bewölkt und im Westen nass. Das Ganze bei 17 bis 22 Grad. Das waren Nachrichten von Radio SRF, verantwortlich Fabian Wirtrich.
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2: Das ist die Passage. Wie kann sich das Land unabhängig vom Ausland mit Energie versorgen? Diese Frage trieb die Schweizer Politik und Wirtschaft bereits nach dem Zweiten Weltkrieg um. In den 1950er Jahren wurden deshalb die Stauseen in den Alpen zur Elektrizitätsgewinnung ausgebaut. Eines davon war der Staudamm von Mattmark. Lange wurde die Prestigebaustelle im Saastal als reine Männerdomäne gesehen. Dabei stand dahinter ein ganzes System von Care-Arbeit, die von Frauen geleistet wurde. Und dies nicht zuletzt bei der Bewältigung des gewaltigen Unglücks, das sich vor der Fertigstellung des Staudamms am 30. August 1965 ereignete und bei dem 88 Menschen ums Leben kamen, 56 davon aus Italien. Sie hören eine Passage von Sabine Bitter.
3: Ich wurde während der Hochzeitsreise schwanger. Wir wussten es, nachdem er losgegangen war.
4: Als Magda Darold in der norditalienischen Stadt Belluno im Frühjahr 1965 ein Kind erwartet, reist ihr Mann Mario Fabiane in die Schweiz, ins hinterste Saastal, um auf der Baustelle des Staudamms in Mattmark zu arbeiten. Dass sie schwanger ist, macht ihn glücklich. Sie rätseln, ob es ein Mädchen oder ein Junge wird. Doch die Schwangerschaft ist überschattet.
3: Ich wollte nicht, dass er geht. Wir diskutierten darüber. Aber er ließ sich von seinen Freunden überzeugen. Ich opfere mich für ein Jahr und bleibe dann für immer hier. Und so ging er.
4: An diese ersten Momente ihrer Ehe erinnerte sich 2015 in einem SRF-Dokumentarfilm von Christina Kara und Patricia Wagner zum 50. Jahrestag des Unglücks von Matt Mark.

Mario Fabiane verlässt seine Heimat in der Hoffnung, in der Schweiz schnell viel Geld zu verdienen, um als gemachter Mann in die norditalienische Provinzstadt Belluno zurückzukehren. Dafür ist er bereit, Tag und Nacht Schwerarbeit bei jeder Witterung in Kauf zu nehmen, auf 2000 Metern über Meer, rundherum Berge, Nebel, Eis und Schnee. Mit Hunderten von anderen Arbeitern lebt er in den folgenden Monaten im Barackendorf Zermeiken, 450 Meter unterhalb der Baustelle, an einem Ort, an dem es wenig Abwechslung gibt. Vielleicht ein Kartenspiel mit Kollegen in der Kantine, einmal pro Woche ein Film im Barackenkino oder die Hitparade aus dem Kofferradio.

0: Magdada Rohlt erhält von ihrem Mann aus Matmark Dutzende von Briefen. In einen dieser Briefe gibt sie im SRF-Dokumentarfilm Einblick. Mario Fabiani schreibt ihr 1965.
1: Liebe Magda, die meisten meiner Kollegen sind in die Sommerferien nach Italien gefahren. Ich bin hier ganz allein. Es ist sehr kalt. Heute hat es oben auf dem Damm sogar geschneit. Ich kann mir gut vorstellen, dass es auch für dich nicht einfach ist. Aber wir müssen stark bleiben. Wenigstens für die nächsten 3 Monate. Im nächsten Jahr werden wir sehen, was wir tun werden. Denn ehrlich gesagt habe ich genug von diesem Leben. Und nun bist du mit unserem Sohn schwanger. Wenn ich dich nur in meinen Armen halten könnte. Ich verehre dich, meine große Liebe. Und ich hoffe, dass dies das ganze Leben andauern wird.
0: Den letzten Brief schreibt Mario Fabiane Mitte August, 2 Wochen vor dem Unglück. Am 30. August 1965 wird er auf der Baustelle von Matmark unter den Eismassen des abgebrochenen Gletschers begraben. Er gehört zu den 88 Opfern, die ums Leben kommen. 56 Personen stammen wie er aus Italien. Anfang 1966 kommt nicht, wie Mario Fabiane angenommen hat, ein Sohn zur Welt, sondern eine Tochter, Teresa. Das Unglück von Matmark wird auch ihr Leben prägen. Ihrer Mutter sei es nach dem Unglück sehr schlecht gegangen, erfährt Teresa Fabiane später von ihr. Dies erzählt sie auch der Schweizer Historikerin Elisabeth Joris, die in Italien und der Schweiz das Gespräch mit Zeitzeuginnen gesucht hat.
2: Perché mia mamma l'ha presa chiaramente male. Sì, quando è successo, dopodiché non mangiava, non voleva più vivere, non voleva più neanche me.
0: Nach dem Unglück habe ihre Mutter nicht mehr essen, nicht mehr leben wollen, habe nicht einmal mehr sie gewollt. Elisabeth Schoris sagte dazu:
3: Dieser Verlust während ihrer Schwangerschaft, sie ist nicht die einzige schwangere Italienerin, die ihren Mann verloren hat, hat sie so in eine Depression gerissen. Dieses Kind konnte sie kaum akzeptieren. Dieses Kind, das dann im Januar geboren wurde, also 5 Monate später.
0: Teresa Fabiane hat der Historikerin erzählt, dass ihre Mutter sie anfänglich abgelehnt, später aber umso mehr an sich gebunden habe.
2: Dopodiché mia mamma si è attaccata tantissimo a me, c'ero solo io, ma subito all'inizio non mi voleva, non voleva niente.
0: So sei sie als Kind zum einzigen Lebenszweck ihrer Mutter geworden. Elisabeth Schoris hat bei ihren Gesprächen mit Zeitzeuginnen erfahren, dass es auch anderen Witwen nach der Katastrophe in Matmark so erging. Nur die Kinder hielten sie noch am Leben.

0: Die Eislawine, die auf der Baustelle des Staudamms Mat Mark Werkstätten und Baracken zerstört und Menschen unter sich begräbt, erschüttert nicht nur die Angehörigen der Opfer, sondern auch eine breite Öffentlichkeit. Reporter und Fotografen reisen aus der ganzen Schweiz und dem Ausland an. Dazu Elisabeth Joris.
1: Mat Mark war ein Medienereignis, ein tragisches Medienereignis. Das heißt, man macht Bilder dieser unglaublichen Katastrophe. Das sind sensationelle Bilder.
0: Die Schweizer Filmwochenschau etwa berichtet wenige Tage nach der Katastrophe darüber.
2: Am 30. August um 16.30 Uhr geschieht das Unfassbare. Riesige Eismassen des Alalin-Gletschers hatten sich gelöst und waren auf die Baubaracken, Kantinen und Werkstätten am Fuße des Staudammes hinuntergestürzt.
0: Von den Baracken, die unter der Gletscherzunge gestanden haben, ist nichts mehr übrig geblieben. Bergführer, Lawinenspezialisten und Bauarbeiter stochern im Eis, suchen nach Verschütteten.
2: Die Rettungsmannschaften, die sofort zur Stelle sind, müssen bald einsehen, dass angesichts dieser gewaltigen Naturkatastrophe Menschenhilfe nichts mehr vermag. Es wird Tage dauern, um die unter einer 30 Meter dicken Eisschicht Begrabenen zu bergen. Unter der ständigen Drohung neuer Gletscherabbrüche gehen die Rettungsarbeiten auch während der Nacht weiter. Lawinenspezialisten mit Hunden versuchen das Unmögliche. Doch konnten bis jetzt nur 7 Leichen geborgen werden. Die meisten Verschütteten stammen aus Italien, doch befinden sich auch zahlreiche Schweizer und einige Spanier, Deutsche und Österreicher unter den Opfern.
0: Ingenieure beteuern noch auf der Unglücksstelle, dass der Abbruch des Gletschers nicht vorhersehbar gewesen sei. Politiker und Pfarrer lassen sich nach Mat Mark zum Werk hochfahren, wie die Baustelle im Tal bezeichnet wird. Sie reden vor vorgehaltenem Mikrofon von einer schicksalshaften Fügung. Als eine gute Woche später die Trauerfeier stattfindet, liegen noch viele Opfer tot im Eis begraben. Ein Albtraum für die Angehörigen. Die Schweizer Filmwochenschau berichtet.
2: Am Tag der Trauerfeier für die Opfer der Katastrophe von Mat Mark wurden die Bergungsarbeiten eingestellt. Der Todesgletscher droht mit einem neuen Abbruch, während unter den Eismassen noch immer 60 Menschen begraben sind. In der Pfarrkirche von Saasgrund findet die Trauerfeier statt. Angehörige und Freunde der Verunglückten. Monseigneur Nestor Adam, Bischof von Sitten, wird die Totenmesse zelebrieren. Bundespräsident Schudi und Bundesrat Bonvin. Arbeiter von Mat Mark und Vertreter der Gewerkschaften. Die Kirche ist zu klein, um die große Zahl der Trauernden zu fassen.
0: Der Gletscherabbruch von Mat Mark geht als größtes Unglück in die Schweizer Baugeschichte ein. Am Anfang steht ein vielversprechendes Projekt. Im hintersten Saastal sollen der höchste Erddamm Europas gebaut und ein Stausee angelegt werden, mit dem Ziel, aus Wasserkraft Elektrizität für die Schweizer Industrie zu gewinnen, um das Land möglichst autark mit eigener Energie zu versorgen. Mat Mark gilt international als Vorzeigeprojekt der Ingenieurskunst «Made in Switzerland». Das Projekt ist im Saastal jedoch umstritten. Es braucht dazu auch die Zustimmung der Standortgemeinde Saas-Almagell. Die Frauen im Dorf haben zu diesem Bauvorhaben politisch nichts zu sagen, denn das kommunale Stimmrecht wird ihnen von den Walliser Männern erst später, 1970, zugesprochen. Trotzdem ist die Haltung der Frauen zum Bauprojekt wichtig. Denn die Arbeitsgemeinschaft Staudamm Mat Mark und darin führend die Zürcher Firma Elektrowatt brauchen für die Anlage des geplanten Stausees den Boden im hintersten Teil des Saastals. Wer dort Land besitzt, wird jetzt aufgefordert, es zu verkaufen. Das wird für manche Familie zum Problem, so die Historikerin Elisabeth Juris.
1: Im Wallis ist ja eine Mehrstufenlandwirtschaft. Zum Beispiel, wenn man oben, wo der Stausee ist, die Alpe Distel, Land abgeben musste, hat man einen Teil der Alpwirtschaftsgrundlage verloren, wo das Vieh dann im Sommer vor allem weidete.
0: Weiden, Scheunen und auch Häuser müssen für den Stausee aufgegeben werden und damit ein ganzes System der Alpwirtschaft. Eine Gruppe von Frauen ist davon besonders betroffen, jene, die als Witwen allein für ihre Familie zu sorgen haben.
1: Die Witwen waren ja vor allem angewiesen, dass sie diese Ressource behalten konnten, weil der Erwerbsteil des Mannes verloren ging und mit dem Verlust von Land waren sie persönlich betroffen und der Druck war stark, der Druck ihres Umfeldes, sich zu beugen.
0: Sich zu beugen heißt, ihr Land zu verkaufen. An diesen Druck, spezifisch auf Frauen, erinnern sich im Gespräch mit der Historikerin Elisabeth Juris mehrere Zeitzeuginnen, etwa Verena Zengaffinen Antamatten aus Saas-Almagell.
3: Das ist die Fehler so passiert, dass die Witwe so ausgenutzt haben. Die, die das dann nicht so freiwillig gegeben haben oder so, dann haben sie gedroht mit Expropriation und so.
0: Manche Frau riskiert die Existenz ihrer Familie und trägt mit dem Landverkauf schließlich maßgeblich zum Bauprojekt bei. Dank solchen Informationen, die Elisabeth Juris in Gesprächen mit Zeitzeuginnen gewonnen hat, gelingt es ihr, die bisherige Sicht auf Matmark und die Machtstrukturen im Dorf um neue Perspektiven zu erweitern. Denn Witwen, die Ende der 1950er Jahre zum Landverkauf gedrängt werden, stehen Männer gegenüber, die von einem Landverkauf profitieren und zugleich die politische Entscheidung treffen können, sagt Elisabeth Juris.
1: Das waren Leute, die im Gemeinderat waren und das ist auch gerade von Witwen so empfunden worden, dass die das eigentlich dort beschlossen haben und da die ärmeren Leute und Frauen schon gar nicht vertreten waren, dass da die Interessen divergierten.
0: Der Gemeinderat verspricht der Bevölkerung jedoch, dass der Bau des Staudamms für alle Vorteile bringt.
1: Es waren Infrastrukturbauten, die man sich erhofft hatte. Das kennen wir von allen Bauten in der Nachkriegszeit bezüglich Wasserwirtschaft in der Schweiz. Man verspricht den Dörfern Turnhallen, Straßen. Es gab schon eine Straße bis Saas-Almagell, aber es bedeutete einen Ausbau und weiter hinauf. Und die lokale Bauwirtschaft hat sich natürlich gerade auch Aufträge erhofft. Und vor allem dann auch Wasserzinse, die die Gemeinden aus der Armut herausgehoben hätten.
0: Und da ist die Hoffnung auf Arbeitsplätze. Denn viele Männer haben bisher im Sommer das Saastal verlassen, um auswärts zu arbeiten und Geld zu verdienen. Unter ihnen viele Maurer.
1: Auf allen Staudämmen der Nachkriegszeit, auch im Haslital, auf der Grimsel, überall waren Saaser Maurer beschäftigt. Die gingen im Frühjahr weg und kamen gegen Herbst zurück. Heute sagen die betroffenen Familien, wir waren wie die Saisonier. Die Männer gingen weg und die Frauen betrieben die Landwirtschaft weiter. Und deshalb hoffte man schon, dass mit dem diese Männer nicht mehr weggehen müssen, sondern am Abend heim in die Familie kamen.
0: Viele Männer aus dem Saastal finden denn auch eine Arbeit auf der Baustelle in Matmark. Verena Zengaffinen Antamatten erinnert sich daran, dass auch ihre Mutter darüber erleichtert gewesen ist.
3: Ich weiss noch, die Mama hat gesagt, oh, jetzt müsste der Papa nicht immer wieder da uns vor das Tal arbeiten und daheim wird noch jeden Abend daheim. So in dem Sinn ist man schon die Frage um die Arbeit, sicher.
0: Doch die Arbeit auf der Baustelle in Matmark bringt der Familie kein Glück. Beim Abbruch des Alalin-Gletschers am 30. August 1965 wird Emil Antamatten verschüttet und stirbt unter den Eismassen.
4: Unser Vater haben wir erst nach 47 Tagen, das heißt am 16. Oktober, gefunden. Also wie haben wir auf das reagiert? Die Mama hat so einen Schock gehabt. Das war unglaublich. Sie hatten so ein gutes Verhältnis miteinander. Wir haben die Mama nicht an den Tisch gebracht. Sie hat gesagt, ich komme nicht, wenn mein Emil nicht zurückkommt.
0: Matmak, so Verena Zengaffinen Antamatten, hat ihre Jugend überschattet.
4: Wir haben 3 Jahre lang ein schwarzes Gewand getragen. Nicht nur meine Schwestern, sondern auch ich als 17-jähriges Mädchen. Nur in Schwarz. Und zum Beispiel hat es geheißen, in der ersten Zeit, also ich glaube vielleicht ein Jahr, das weiß ich nicht mehr so genau, kein Kino, kein Radio hören, das war alles verboten.
0: Schwarz gekleidete, trauernde Frauen bestimmen denn auch das Bild der wenigen Aufnahmen, die es von Frauen in Matmak überhaupt gibt. Dies im Gegensatz zu einer großen Zahl von Fotografien, etwa im Bildarchiv der ETH-Bibliothek, auf denen Männer bei den verschiedensten Tätigkeiten zu sehen sind. Bei der Planung, beim Bau des Staudamms, bei der Krisenbewältigung nach dem Unglück und bei der Suche nach den Opfern. Die Historikerin Elisabeth Joris stellt bei ihrer Bildrecherche zum Thema fest,
1: wenn Frauen überhaupt ins Bild rücken, sind sie bei den Särgen als Opfer, als weinende, betende Opfer.
0: Dies sei kein Zufall.
1: Ein Staudamm ist etwas Spektakuläres. Die Schweiz identifizierte sich total mit dieser von der ETH auch stark beeinflussten großen Bauten. Man war stolz über die Grand Texans, nicht nur im Wallis, sondern eben auch in der ganzen Schweiz. Man baute damals Mauvoisin, auch ein Riesenstaudamm, und auch der Staudamm in Matmark. Also das sind Vorzeigemodelle, in dem eben die moderne Schweiz zum Ausdruck kam. Die Helden sind die Ingenieure, also diese großartige technische Leistung der Ingenieurskunst.
0: Unter den Ingenieuren sind keine Frauen. Die mit viel Prestige verbundene Großbaustelle erscheint als reine Männerdomäne.
1: Sie sind nicht die, welche mit der Schaufel, mit der Bohrmaschine, weil es braucht Maurer, es braucht Mineure, die auf dem Bau selber arbeiten. Und das ganze Umfeld interessiert nicht.
0: Genau dieses Umfeld aber interessiert die Historikerin. Elisabeth Joris zeigt in ihrem neuen Buch zu Matmak, wie umfassend Frauen in das Staudammprojekt, in den Bau und in die Krisenbewältigung eingebunden waren. Gestützt auf Gespräche mit Zeitzeuginnen weist sie nach, wie vielfältig

0: Ich wollte nicht, dass er geht. Wir diskutierten darüber. Aber er ließ sich von seinen Freunden überzeugen. Ich opfere mich für ein Jahr und bleibe dann für immer hier. Und so ging er.
1: Die schwangere Magda Darold in der norditalienischen Provinz Belluno ist dagegen, dass ihr Mann im Frühjahr 1965 nach Matmag zieht. Viele Männer haben in dieser Region jedoch keine andere Wahl, als auswärts einem Erwerb nachzugehen. Denn die Gegend ist arm, sagt die Historikerin Elisabeth Schoris.
2: Die Dörfer rings um die Stadt Belluno, also in der Region Belluno, das ist ja in den bellunesischen Dolomiten, kleinste Landwirtschaft, sehr viele arme Leute können von der Landwirtschaft nicht leben. Die gehen als Maurer, die Männer, als Mineure, gehen in die Bauplätze oder wandern aus. Die zwei wichtigsten Destinationen, die Schweiz, temporäre Auswanderung, oder Brasilien, für immer.
1: Frauen in Belluno, deren Männer zur Arbeit nach Matmag ziehen, müssen ihre Familien allein zusammenhalten, bis ihre Angehörigen nach einer Saison für kurze Zeit zurückkehren, um bald erneut aufzubrechen. Sie beklagen sich in den 1960er Jahren öffentlich darüber, dass ein Familienleben mit der Arbeit von Saisonier nicht zu vereinbaren ist.
2: Das kommt auch unter anderem in einem Brief, welche Frauen von Sospirolo, eine Gemeinde in bellunesischen Provinz, die sehr viele Arbeitskräfte im Matmark hatten, die direkt die italienische Regierung attackierten und sagten, unsere Männer sind ein Monat da. Wie soll da Familie existieren? Also es ist diese Betroffenheit, dass die Männer nicht da sind und sie das schwer akzeptieren.
1: Deshalb, so Elisabeth Schoris,
2: Mütter, aber vor allem die Ehefrauen müssen mitgedacht werden. Die haben die Kinder und die sind mitbeteiligt in diesem System des Bauens.
1: Die Leistungen von Frauen für das Großbauwerk Matmag macht Elisabeth Schoris in ihrem neuen Buch erstmals sichtbar. Sie belegt, wie schnell Frauen die neuen Erwerbsmöglichkeiten, die im Saastal mit dem Staudammprojekt entstanden sind, für sich genutzt haben.
2: Sie etablieren sich persönlich, indem sie Dienstleistungen anbieten. Sie sind auch in den Restaurants, die ausgebaut werden oder dort, wo neue Kost- und Logiemöglichkeit geschaffen werden, neue Pensionen. Sie beherbergen auch in Untermiete in ihren Wohnungen Beschäftigte, die nicht in den Baracken leben wollen. All da sind diese Frauen drin.
1: Sie vermieten Zimmer, führen Hotels und bieten einen professionellen Wäsche- und Bügelservice an. Manche Frau im Saastal verdient so erstmals eigenes Geld. Keine Selbstverständlichkeit.
2: Man muss sagen, eigentlich machten im Wallis bis in die 60er Jahre, außer in Visp und Brig, Frauen keine Lehren. Auch viele Männer nicht. Sie stiegen einfach ein in einen Erwerb. Im Saastal war dann das oft Tourismus in Saas-Fee.
1: Hinzu kommt, dass manche Ausbildungsplätze, etwa jene im Lehrerinnenseminar, kontingentiert sind. Wenn zudem bereits ein Bruder das Lehrerseminar besucht, hat die Schwester kein Anrecht mehr auf diese pädagogische Ausbildung. Eine der wenigen Möglichkeiten einer Berufsausbildung für Frauen in den 1950er Jahren im Saastal ist eine Lehre als Saaltochter.
2: Das war besser als Kellnerin. Kellnerin war in der Beiß, sie machte keine Lehre. Und Saaltochter, da musste man eben Gepflogenheit haben für die gehobene Kundschaft.
1: Eine solche Lehre als Saaltochter hat Helene Burgener gemacht. Sie erinnert sich im Gespräch mit Elisabeth Schoris an ihre Arbeit im Hotel Matmag auf der Distelalp während der Vorarbeiten für das Staudammprojekt Ende der 1950er Jahre.
3: Ja, gekocht haben und dann in die Zimmer gemacht, weil das ist trotzdem schon noch eine einfache Sache.
1: Ja. Im Hotel Matmag wird täglich für 25 Personen gekocht.

0: kocht. Ab 1960 betreibt Helene Burgener mit ihrer Schwester und Mutter selbst ein Gasthaus, das Waldeck. Die drei Frauen kochen für das Personal der Baustelle. Die Mahlzeiten für die Ingenieure werden vom Unternehmen direkt bezahlt. Bei den anderen Gästen, die für das Werk arbeiten, muss sie das Geld einkassieren. Auch Helene Burgener erinnert sich an das Unglück von Mattmark.
1: Es war schon furchtbar, wenn das passiert ist, der Unfall in Jelle-Marie. Und ich konnte so nichts helfen.
2: Nichts helfen.
0: Unter den Toten sind Arbeiter, welche die junge Frau und ihre Schwester bei der Arbeit im Gasthaus kennengelernt hatten.
1: Und nachher auch Urner haben wir auch gut gekannt, die da verunglückt sind. Mit denen haben wir immer Kontakt gehabt. Bernhard hat einen geheißen.
0: Frauen sind aber nicht nur in Betrieben im Umfeld des Staudammbaus beschäftigt, sondern sind auch vom sogenannten Werk direkt angestellt. Im Auftrag der Arbeitsgemeinschaft Staudamm Mattmark und der Firma Elektrowatt kochen sie in den Kantinen, reinigen die Baracken und besorgen den gesamten Hausdienst für Hunderte von Arbeitern. Darunter sind auch ausländische Saisonarbeiterinnen und Ehefrauen von italienischen Arbeitskräften.
2: Ich weiß, dass es etliche, nicht wenige Paare hatten, die auf dem Werk beschäftigt waren. Aber sie sind namentlich nicht präsent. Und sie kommen typischerweise in diesen Bildern, die wir ja kennen, auch kaum vor.
0: Wie viele Frauen insgesamt vom Werk angestellt waren, weiß Elisabeth Joris nicht. Darüber könnten Lohnlisten Auskunft geben, nur die federführende Firma Elektrowatt existiert heute nicht mehr. Mitte der 1990er Jahre wird das Unternehmen von der Credit Suisse als Haupteigentümerin verkauft. Namentlich bekannt geworden sind die Köchin Margarete Wotli aus Bern und die Serviceangestellte Ginetta Bozzi aus den italienischen Abruzzen. Die beiden Frauen gehören zu den ersten Opfern, die nach dem Gletscherabbruch tot aus dem Eis geborgen werden. Neben der Arbeit in Küchen, Kantinen und Baracken gibt es für Frauen weitere Beschäftigungen, die für das Funktionieren der Großbaustelle unabdingbar sind.
2: In der Büroarbeit, das ist nicht das Spektakuläre, was man dann beim Unfall sieht. Und sie führen die Sanitätsstelle in Zermeikern.
0: Die Sanitätsstelle im Barackendorf Zermeikern befindet sich rund 400 Meter unterhalb der Baustelle und wird von der Schweizerischen Unfall- und Versicherungsanstalt SUVA betrieben. Dort behandeln zwei Krankenschwestern die Arbeiter, wenn sie Sonnenbrand, Fieber und Grippe haben. Maria Testa ist eine davon.
3: Ein Arzt war in Salzgrund und er ist zweimal in der Woche hintergekommen, für Visiten zu machen.
0: Zwischen dem Arzt aus Saasgrund und den beiden Krankenschwestern im Barackendorf Zermeikern gibt es eine klare Arbeitsteilung. Einen gebrochenen Arm darf Maria Testa auf der Sanitätsstelle selbst eingipsen.
3: Ich meine, Beinbruch und dieser Zeugs haben wir nicht gehabt. Oder die haben wir natürlich müssen auf Fischbahn bringen. Wenn jemand verunfallt ist, haben wir müssen auch runterfahren mit ihnen.
0: Für den Transport von verletzten Bauarbeitern ins Spital hat Maria Testa vorher Autofahren gelernt. Die SUVA hat die Kosten dafür übernommen.
3: Ich bin im November gekommen, da konnte ich gerade die erste Woche Autostunden haben. Das hat die SUVA für mich gemacht, organisiert. Ich musste nur runtergehen und Zeit abmachen.
0: Die beiden Krankenschwestern wohnen auch in der Sanitätsstelle. Sie müssen sich Tag und Nacht auf Abruf bereithalten, denn gearbeitet wird auf der Baustelle im Dreischichtenbetrieb rund um die Uhr. Und wenn das Büro nebenan nicht besetzt ist, springen sie auch als Telefonistinnen ein.
3: Staudamm Mattmark haben wir immer Zeit gehabt, wenn wir Telefon abgenommen haben. Sie haben es darum. Wenn niemand auf dem Büro war, haben sie darum das Telefon über uns geleitet.
0: Die beiden Frauen stehen also rund um die Uhr bereit. Sie bekommen abwechslungsweise jedes zweite Wochenende 3 Tage frei. Das reicht gerade, um nach Hause zu fahren und die Eltern zu besuchen. Heimisch fühlen sie sich im Saastal kaum.
3: Man hat Kontakt mit der Dorfbevölkerung, aber nicht so viel. Und wir sind ja natürlich, haben ja nicht so ausgehen können. weil wir auch immer müssen präsent sein.
0: Dafür kennt Maria Testa die italienischen Arbeiter der Baustelle Mattmark so gut wie kaum eine andere. Schließlich steht sie jahrelang an ihren Krankenbetten und erfährt, was sie bewegt.

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1: Nach dem Gletscherabbruch wird ein Mann noch lebend geborgen. Maria Testa muss den schwer Verletzten nach Visp fahren, wo er im Spital seinen Verletzungen erliegt. In den nächsten Wochen und Monaten kommt für sie die schwierigste Aufgabe hinzu. Als Krankenschwester muss sie die Leichen identifizieren.
2: Sie haben uns auch zur Hilfe gezogen. Ja. Dann gesagt, kennen Sie den, kennen Sie diesen und so. Und solche, die man dann nicht mehr gekannt hat, aber wo man noch irgendwie Brust und so Zeugs hatte, hat geheissen, ja, haben sie mir einen fahrbaren Röntgenapparat noch gegeben, wo ich musste Sternum fotografieren.
1: Ein Bild des Brustbeins hilft dabei, einen Ausländer zu identifizieren. Es wird mit jenem Röntgenbild abgeglichen, das von der Grenzsanität bei der Einreise gemacht worden ist. Diese Arbeit zieht sich über Monate hin und ist psychisch schwer zu ertragen.
2: Bei einem haben sie einen Finger gefunden mit einem Ehering dran,
3: ja, ja,
2: und einen blauen Helm. Und das war der einzige, der einen blauen Helm hatte. Alle anderen haben weiße oder gelbe Helme gehabt.
3: Und dann
2: haben wir gewusst, wer es ist.
3: Sofort
2: das. Aber man hat von einem Kopf oder von irgendetwas anderem nichts gesehen. Aber der Ring mit dem Finger.
3: Ja.
2: Und der Helm.
3: Ja.
1: Angehörige müssen erfahren, dass von manchen Toten nur noch einzelne Körperteile gefunden worden sind, dass diese Überreste mit weiteren von anderen Toten in einem Sarg zusammengelegt werden. Die letzte Leiche wird im Sommer 1966 gefunden, ausgegraben von einem Fuchs, so Maria Testa im Gespräch mit Elisabeth Schoris.
2: Das, was passiert ist, hat ich schon zu denken gegeben und hat ich schon angegriffen beide. Ja, wir haben doch die meisten gekannt,
3: ja.
2: Auch wenn wir nicht befreundet sind oder so.
3: Ja.
1: Freundschaften zwischen den im Werk beschäftigten Schweizerinnen und Italienern entstanden allerdings schon. Maria Testa pflegt diese Beziehung noch jahrelang, nachdem der Staudamm fertig gebaut und sie 1967 aus dem Saastal weggezogen ist.

0: Die Erinnerungen an die Arbeit für den Staudamm in Matmak und an die Katastrophe des Gletscherabbruchs sind bei vielen Frauen und Männern, die in die Großbaustelle involviert waren, bis heute präsent. Matmak hat ihr Leben geprägt und belastet. Dies zeigt sich auch bei den Gedenkveranstaltungen an den Jahrestagen, zu denen bis heute Angehörige aus dem Ausland, vor allem aus Italien, anreisen. Da wird bis heute Kritik an der Schweiz laut. Unter den 88 Opfern waren 86 Männer. Viele hinterließen Frauen und Kinder. Manche von ihnen erinnern sich heute noch daran, dass sie zunächst in den Medien vom Unglück erfahren haben. Dazu die Historikerin Elisabeth Schoris.
1: Diese wurden nicht persönlich informiert. Man wusste ja gar nicht, wer Opfer ist. Man wusste noch nach einer Woche keine Ahnung, wer Opfer ist. Darum kamen auch sehr viele Angehörige dann über Brig nach Sassalmagel, um sich informieren. Also in Italien über die Presse und dann von Mund zu Mund.
0: Ehefrauen reisen an und werden auf der Baustelle in Matmak Augenzeuginnen der Zerstörung, die der Gletscherabbruch hinterlassen hat. Auf der Unglücksstelle treffen sie auf Vertreter der Matmak AG und auf Sicherheitsverantwortliche, die gegenüber den Medien zu kritischen Fragen Stellung nehmen müssen. Eine zentrale Frage dabei ist, warum sind bei der Einrichtung der Baustelle Baracken und Werkstätten direkt unter der Gletscherzunge platziert worden? Dazu äußert sich Wasserbauingenieur Gerold Schnitter eine Woche nach dem Unglück in der Sendung «Antenne» im Schweizer Fernsehen. Gerold Schnitter ist vom Bund beauftragt worden, die Sicherheit auf der Baustelle zu gewährleisten.
2: ETH-Professor Gerold Schnitter sagte uns unter anderem:
3: Aus all den Messungen, die jetzt noch auf viele Jahre zurückgehen, hat man in gar keiner Weise irgendwie auf ein plötzliches Abbrechen von einem Teil des Gletschers schliessen können. Es ist interessant, dass im Ganzen weder die Geologen, die hier beschäftigt waren, noch die Glaziologen, noch die Ingenieure, noch die einheimischen Bergführer, kein einziger Mensch hat je die geringste, aber auch nur die geringste Andeutung gemacht, es könnte ja mal am Alanin-Gletscher oben etwas passieren.
0: Diese Erklärung wird auch vom Walliser CVP-Politiker Roger Bonvin gestützt, der seit 1962 Bundesrat ist. Zuvor war er als Ingenieur für die ETH tätig gewesen und selbst in zahlreiche Staudammprojekte involviert, anfänglich auch in jenes der bauführenden Elektrowatt in Matmak. Eine weitere Frage, die sich nach dem Unglück stellt, ist die nach der Unterstützung der hinterbliebenen Frauen und Kinder. Der damalige Gemeindepräsident Walter Andenmatten von Sassalmagel sagt in der Fernsehsendung «Antenne» im Schweizer Fernsehen am 23. Dezember 1965 dazu:
4: «Also das finanzielle Problem ist sehr gut gelöst worden, indem sich die Suval und auch die AHV spontan bereit erklärt haben, in viel kürzerer Zeit, als es sonst der Fall ist, die Rente auszuzahlen. Dann ist noch zu erwähnen, dass die Glückskette da einen schönen Betrag von über 3 Millionen zusammen da hat. Und von dieser Glückskette aus sind das nun, das heisst sich nun Stiftung Matmark, seinen eigenen Verwaltungsrat. Und da sind nun auf Weihnachten an jede Familie, das heisst pro Opfer, 1700 Franken als kleines Weihnachtsgeschenk ausgezahlt worden.
0: Ein kleines Weihnachtsgeschenk, das Bitterkeit hinterlässt. Dass die Hinterbliebenen im Ausland gleich hohe Entschädigungszahlungen bekommen wie jene in der Schweiz, sei vor allem den Gewerkschaften zu verdanken, betont Elisabeth Schoris.
1: Vertreter der Christlichen und des Schweizerischen Gewerkschaftsbundes, des Schweizerischen Bau- und Holzarbeiterverbandes, dass diese die gleichen Kompensationen bekamen, AHV und SUVA-Beträge. Dazu kam ein spezieller Fonds von der Glückskette, aber auch ein Fonds, der alimentiert wurde mit Spenden, auch vom Werk, also von der Unternehmung, und die zum Beispiel Unterstützungsbeiträge für die Kinder leisteten.

0: Die Frage, ob der Gletschersturz als unvorhersehbares Ereignis einzustufen ist oder Verantwortliche zu verurteilen sind, kommt im Februar 1972 beim ersten Prozess im Bezirksgericht Visp zur Sprache. Angeklagt sind 17 Männer, denen eine Verantwortung für die Sicherheit auf der Baustelle zugeschrieben wird. Vor Gericht wird verhandelt, ob sie sich der fahrlässigen Tötung schuldig gemacht haben. Der Staatsanwalt argumentiert, dass jeder Gletscher unberechenbar sei und man deswegen in jedem Fall Sicherheitsmaßnahmen treffen müsse. Mit dieser Argumentation dringt er bei den Bezirksrichtern jedoch nicht durch. Das Gericht spricht alle 17 Angeklagten frei. Dieses Urteil stößt die Angehörigen der Opfer vor den Kopf. Sie akzeptieren das Urteil nicht und ziehen den Fall an die nächsthöhere Instanz, ans Kantonsgericht weiter.
1: Den Rekurs aber haben dann vor allem italienische Angehörige. Und das sind Frauen. Da waren die Frauen direkt Klägerinnen, Rekurrentinnen gegen den Freispruch auf der ersten Instanz. Das ist im Bezirksgericht Visp gewesen.
0: Im Wallis seien nur wenige Anwälte bereit gewesen, die Angehörigen beim Weiterzug ans Kantonsgericht zu vertreten.
1: Und sonst waren die Anwälte aus dem Wallis fast alle Verteidiger der Angeklagten.
0: Und dann spricht das Kantonsgericht im September 1972 alle Angeklagten frei. Die Klägerinnen und Kläger müssen die Hälfte der Prozesskosten übernehmen. Dieses Urteil ist für die Angehörigen der Opfer ein Schlag ins Gesicht und wird an Gedenkveranstaltungen bis heute kritisiert. Mit dem Ad-Marc-Prozess von 1972 hat sich auch der Walliser Journalist Kurt Marti befasst. Er möchte dazu heute kein Interview mehr geben. Seine Recherchen hat er aber im neuen Buch von Elisabeth Schoris zusammengefasst. Darin demontiert er die Aussagen von Bauingenieuren und Walliser Politikern, die den Gletschersturz als unvorhersehbare, schicksalshafte Fügung bezeichnen. Kurt Marti listet minutiös die Hinweise auf, welche die Gefahren benennen, Hinweise, die lange vor Baubeginn auf dem Tisch gelegen haben. Dazu gehört der Bericht der Eidgenössischen Gletscherkommission von 1950. Darin warnt Geologe Paul-Louis Mercanton vor einem massiven Absturz des Fronteises des Alalin-Gletschers. Zudem verlangt der Lausanner Geologieprofessor Nikola Uljanow 1954, noch in der Phase der Projektierung, dass der Gletscher beobachtet und kontrolliert wird. Und da ist ETH-Professor Peter Kasser, der 1955 von den Elektrowatt-Verantwortlichen vergeblich fordert, Messungen durchzuführen, um die Bewegung der Gletscherzunge zu erfassen. Er weist 1960 in der Zeitschrift des Schweizerischen Wasserwirtschaftsverbands öffentlich noch einmal auf die drohende Gefahr von Eislawinen hin. Und schließlich spricht sogar Elektrowatt-Ingenieur Louis Vuillot 1962, drei Jahre vor dem Unglück, in einem internen Bericht eine dringende Warnung aus. Zitat:
2: Der Vorstoß des Alalin-Gletschers im Jahr 1961 ist bedeutend. Seriöse und regelmäßige Messungen müssen gemacht werden, weil die Gefahr für die darunterliegenden Baustellen groß werden könnte.
0: Für Kurt Marti ist klar, dass die Elektrowatt-Verantwortlichen wussten, dass man unter der Gletscherzunge keine Baracken hätte aufstellen dürfen. Der Abbruch sei zwar ein Naturereignis gewesen, dass es aber Tote gab, sei keine schicksalshafte Fügung gewesen, wie die Verantwortlichen behaupteten. Mit seinen akribischen Recherchen hat Kurt Marti den Ad-Marc-Prozess von 1972 als Justizskandal entlarvt. Dazu trägt maßgeblich auch ein Dokument bei, in das er erst vor wenigen Jahren Einblick nehmen konnte. Es ist der Entwurf der Urteilsbegründung, verfasst vom damaligen Kantonsrichter Paul Eugen Burgener. Er war vom Richtergremium mit der Federführung des Falls beauftragt worden. Paul Eugen Burgener führt in seiner Urteilsbegründung all jene kritischen wissenschaftlichen Stimmen auf, die es seit den 1950er Jahren gegeben hat. Dabei kommt er zum Schluss, dass 4 der 17 Angeklagten wegen fahrlässiger Tötung verurteilt werden müssten. Bei den anderen vier Richtern dringt er damit aber nicht durch. Sie ignorieren seinen Befund und sprechen mit einem Mehrheitsentscheid alle Angeklagten frei. Doch damit nicht genug. Der Urteilsentwurf des Kantonsrichters Paul Eugen Bogener ist mit einer Ungereimtheit verbunden, die bis heute nicht aufgeklärt ist. Denn dem Journalisten Kurt Marti ist es nur auf Umwegen gelungen, dieses Dokument einzusehen. Als er sich nämlich 2022 nach Ablauf der 50-jährigen Schutzfrist um Einsicht in die gesamten Akten zum Matmark-Prozess bemüht, muss er feststellen, dass im Dossier zum Prozess ein wichtiges Dokument fehlt. Dazu Elisabeth Joris.
1: Das Zentrale daran, das Neue auch, ist, dass diese Urteilsbegründung von 80 Seiten von Paul Eugen Bogener, der Mitglied der CVP, also all das, dieser Bericht nicht in den Akten ist, nicht in den Matmark-Dokumenten, die archiviert sind, in den Justizakten. Frage, wer hat die zum Verschwinden gebracht? Wo sind diese Akten?
0: Ob der Urteilsentwurf überhaupt archiviert wurde oder ob jemand das Dokument nachträglich aus dem Archiv entfernt hat, ist bis heute nicht geklärt. Wegen dieser gravierenden Lücke in den Prozessakten hat Kurt Marti versucht, auf anderem Weg an das Dokument zu kommen.
1: Kurt Marti hat sich dann an die Nachkommen gewendet, vor allem Gespräche auch geführt mit Thomas Bogener, dem Sohn. Er war der Nationalrat SP. Im Gegensatz zum Vater, ein Linker, und war dann auch Staatsrat. Und im Nachlass sind dann eben diese 80 Seiten präsent. Und aufgrund dieser Akten konnte man nachvollziehen, dass er haargenau das gemacht hat, was eigentlich die Richter auch in erster Instanz hätten machen müssen, evaluieren und nicht nur das zur Kenntnis nehmen, dass sie zur Entlastung der Angeklagten vortragen konnte.
0: Thomas Bogener spricht heute öffentlich über den Matmark-Prozess und die Rolle seines Vaters als Kantonsrichter.
3: Ist so, dass so ein großer Fall.
4: In einem so großen Fall ist es eine fünfköpfige Kammer von Kantonsrichtern, die sich mit diesem Fall befassen. Mein Vater war, wenn ich mich recht erinnere, der einzige Deutschsprechende gewesen. Und da haben sie ihm das Dossier gegeben.
3: Und er hat immer Pfeifen rauchen.
4: Er hat immer pfeifenrauchend an diesem Dossier gearbeitet. Und er hat sich sehr stark mit dem auseinandergesetzt.
3: Und er ist der zum Schluss gekommen.
4: Dann kam er zum Schluss, dass mindestens vier von den Hauptverantwortlichen, die das Konzept gemacht haben, von der Baustelle in der Falllinie des Gletschers, verurteilt werden müssen. Und nachher hat das Gericht entschieden, auch hier entscheidet die Mehrheit, dass nochmals alle freigesprochen werden.
3: Dass man alle nochmals freisprechen.
0: Das Urteil habe seinem Vater zeitlebens zu schaffen gemacht, so Thomas Bogener.
3: Er hat
4: oft und ohne Details zu nennen gesagt, dass es ungerecht war, dass man alle freispricht. Mein Vater hat sehr gelitten. Er hatte auch eine Zeit lang psychische Probleme. Und ich denke, dass dies vor allem damit zusammenhing. Als er dann ganz alt war, ist das Wort Matmark in jeder zweiten Konversation gefallen, die man mit ihm geführt hat. Er hat darunter richtig gelitten.
0: Ob die aus den Prozessakten verschwundene Urteilsbegründung des Kantonsrichters Paul Eugen Bogener die Debatte um die Verantwortung für das Matmark-Unglück neu entfacht, ist offen. Für die Historikerin Elisabeth Joris ist klar:
1: Das ist nochmals eine Geschichte, die der Aufarbeitung, einer breiten Aufarbeitung bedarf.
0: Der inzwischen verstorbene Kantonsrichter Max Arnold dagegen hielt noch 2015 im SRF-Dokumentarfilm den Freispruch des Kantonsgerichts für richtig. Er argumentierte, dass ein solches Naturereignis selten sei und die Gemeinden mit den besten einheimischen Bergführern geklärt hätten, wo die Baracken am besten platziert werden sollten. Man habe sich um Schutz bemüht.
5: Der zuständige Ingenieur, der heute verantwortlich war, was über das Barackendorf ist, war ein Bergführer vom Unterwaldes. Und der hat die Gemeinde von Saassen avisiert und gesagt, die einheimischen besten Bergführer, die die Gegend kennen, bringen und sagen, was eben das Barackendorf dort. Ja. Und dann haben die gesagt, da unter dem Gletscher, das ist der einzige Ort, wo keine Lawinen kommen. Sonst ist alles lawinengefährdet. Und dann sieht man ja, was haben die verantwortlich, die vom Barackendorf noch mehr machen können.
0: Gerade weil sie die Bauarbeiter vor Schneelawinen hätten schützen wollen, seien die Baracken unterhalb der Gletscherzunge platziert worden. So die Stellungnahme des Richters Max Arnold. Zeitzeuginnen aus Saas-Almagell machen dagegen darauf aufmerksam, dass die Warnungen der Einheimischen nicht ernst genommen worden seien. Zum Beispiel Ida Zurbricken-Antermatten im Gespräch mit Elisabeth Schoris.
6: Det händer så äldre Almagallen var varikant till exempel i Gletscher geologo. Då taffet det kris på Rokdorfbach. Då är det lavenskvärligt och det Gletscher kommer sin kärlek ut. Och nog en skräckligt. Jag så er kvän, jag vet det förstår jag inte.
0: Wenn Einheimische die Gletscherforscher auf die Gefahr aufmerksam machten, seien diese Warnungen abgetan worden. Es hieß, davon verstehen die gewöhnlichen Leute nichts. Dass es aber in Mattmark auch um manifeste wirtschaftliche Interessen ging, räumte Kantonsrichter Max Arnold im SRF-Dokumentarfilm von 2015 selbst ein.
5: Das Wallis ist ja ein Peripheriekanton, Bergkanton und finanzieller Normenkanton. Und unser Reichtum ist die weiße Kohle, das Wasser. Und da hat man in den Jahren, in den 60er, 70er Jahren, hat man hier die grossen, auch im Unterwallis, Grand Ixas und weiter, aber immer so, hat man die riesen Kraftwerke gemacht. Und da bekommen ja jedes Jahr mal Werkmänner die Wasserzinsen und auch der Kanton, das ist der, das heisst ja, das weiße Kohle oder das weiße Gold fürs Wallis.
0: Die weiße Kohle oder das weiße Gold fürs Wallis wurde von den Opfern mit dem Leben bezahlt und prägt die Angehörigen bis heute. Auch daran erinnert Verena Zengaffinen Antermatten.
7: Also wie hat mich das...
8: Wie hat mich das Kraftwerk geprägt? Ich würde schon sagen, es war innerlich immer ein bisschen eine Aufruhr in mir. Weil man sich einfach dachte, warum? Und dann haben sie gesagt, das hat der Herrgott geschickt.
7: Und der nachher, hättest du das so noch, weil er ja, der Herrgott geschickt. Nein, nein, das hat nicht der Herrgott geschickt.
8: Nein, nein, das hat nicht der Herrgott geschickt. Sie haben es selber gesehen und wollten es nicht wahrnehmen. Oder sie haben es überspielt. Sie wollten die Zeit noch nutzen für die letzte Aufstauung des Damms. Und es ist doch immer eine Sorge in einem drin. Weil man gedacht hat, wieso muss das sein? Und warum wird der Kleine, man kann schon sagen, wird so unterdrückt?
7: Warum wird der Kleine, da kann man schon sagen, so ein bisschen... unerträgt.
8: Weil man doch... Ja, weil man doch... Wie soll ich sagen? Irgendwie ist da etwas in mir, das das heute noch nicht akzeptiert.
0: Kritische Stimmen zum Unglück von Mattmark und zum Prozess, der keine Verantwortlichen benannte. Kritische Stimmen aus dem Wallis und aus den italienischen Gemeinden, die besonders viele Tote beklagen. Elisabeth Schoris ist es zu verdanken, dass in ihrem neuen Buch zum Mattmark-Komplex erstmals die Perspektiven von Frauen einfließen. Von Frauen, die für das Großprojekt eine umfassende Care-Arbeit geleistet haben, die vor Gericht für Gerechtigkeit eingestanden und die bis heute vom Werk geprägt sind.
9: Das war die Passage von Sabine Bitter. Das Buch von Elisabeth Joris heißt Mattmark 1965, Erinnerungen, Gerichtsurteile, italienisch-schweizerische Verflechtungen. Es ist vor kurzem im Rotpunkt Verlag erschienen.

0: Die Nachrichten von SRF um 16 Uhr mit Livia Schmid. Der FC Thun ist Schweizer Fußballmeister. Weil der FC St. Gallen zu Hause gegen Sion mit 0:3 verloren hat, sind die Thuner 3 Runden vor Schluss nicht mehr von der Tabellenspitze zu verdrängen. Mir live zugeschaltet ist Sportredaktor David Lendi. Er konnte diesen Moment ganz nahe beobachten bei der Thuner Mannschaft und beim Public Viewing in der Thuner Stockhorn Arena. David Lendi, wie hat das Team im Moment der Entscheidung reagiert?
1: Um exakt 15.53 Uhr hallte lauter Jubel durch die Stockhorn Arena hier in Thun, draußen im Stadion, wo 3.000 bis 4.000 Fans das Spiel St. Gallen gegen Sion verfolgten, aber natürlich auch im Innenbereich des Stadions, wo sich die Mannschaft versammelt hat und gemeinsam das Spiel zu schauen. Mit dem Schlusspfiff in St. Gallen versammelten sich die Spieler dann zu einer Jubeltraube. Minutenlang hüpften sie herum, es wurde gejohlt und geschrien, alle umarmten sich, genau so wie dies auch gerade noch in diesem Moment der Fall ist. Denn nun wird dem ganzen Team so richtig bewusst, dass es Geschichte geschrieben hat. Thun feiert heute den ersten Meistertitel in der 128-jährigen Vereinsgeschichte. Und bei all der Freude spürt man auch ein bisschen die Erleichterung, dass der Meistertitel nun Tatsache ist. Denn die Thuner haben die letzten beiden Spiele verloren. Und genau heute vor einer Woche wurde die Meisterfeier ebenfalls vertagt, weil St. Gallen gegen IB gewann. Jetzt hat es heute im vierten Anlauf geklappt und nun beginnt hier in Thun eine lange Nacht. Fans und Team verlagen die Party dann in Bälde in die Thuner Innenstadt auf den Rathausplatz, wo es eine Freinacht gibt.
0: Live aus Thun, SRF-Sportredaktor David Lendi. Besten Dank. So, zwei Meldungen aus dem Inland. Die alljährliche Landsgemeinde hat im Kanton Glarus stattgefunden. Behandelt wurden mehr als 10 Geschäfte. Mit der Landsgemeinde ging die zweijährige Amtszeit von Kaspar Becker als Landammann, also als Präsident der Glarner Regierung, zu Ende. Zu seinem Nachfolger wurde der bisherige Vize Markus Heer gewählt. Ein Brand ist in der Nacht im Kanton Bern ausgebrochen. Vom Feuer in der Gemeinde Langnau im Emmental seien zwei Mehrfamilienhäuser und ein Nebengebäude betroffen. Es sei niemand verletzt worden, schreibt die Polizei. Mehrere Länder der Gruppe OPEC Plus haben angekündigt, ab Juni mehr Öl zu fördern. Das hat die Organisation angekündigt. Pro Tag wollen die 7 Länder 188.000 Barrel mehr produzieren. Mit diesem Schritt wolle man den Ölmarkt stabil halten. Zu den Ländern, die ihre Ölproduktion nun erhöhen, gehören etwa Saudi-Arabien, Russland, Irak und Algerien. Erst vor wenigen Tagen waren die Vereinigten Arabischen Emirate aus der Organisation OPEC ausgetreten. Damit können sie künftig frei über ihre Ölliefermengen bestimmen. Das Wetter, es ist vielerorts freundlich, vereinzelt gibt's Schauer. Morgen wird's wechselnd bewölkt und im Westen nass. Das Ganze bei 17 bis 22 Grad. Das waren Nachrichten von Radio SRF, verantwortlich Fabian Wirtrich.
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3: Und wunderbar sind sie da, weil sie heute nämlich im Sonntagskonzert Musik erwartet aus sozusagen wunderbaren Zeiten. Zeiten, da der Begriff des Wunderbaren noch viel mehr mit Wundern und Mysterien verbunden war als heute. Patricia Moreno am Mikrofon. Und früher, vor allem im Mittelalter, aber auch noch in Renaissance und Barock, hatte das Wunderbare oft einen Beigeschmack des nicht ganz Geheuerlichen, des Übernatürlichen und Seltsamen. Engelserscheinungen, Auferweckungen, plötzliche Heilungen, vom Himmel geschickt oder doch Hexenwerk. Zeiten sind das, in denen Menschen, ihres Glaubens wegen, auch extreme Entscheidungen treffen, wie zum Beispiel Viborada, die Stadtheilige von St. Gallen. Sie lässt sich als sogenannte Inklusin genau dort einmauern, wo unser heutiges Sonntagskonzert aufgezeichnet wurde, in der St. Mangenkirche. Im Umfeld dieser ältesten Kirche St. Gallens, ja überhaupt einer der Schweiz, lebte Viborada im 10. Jahrhundert. Heute finden dort regelmäßig Konzerte statt und in diesem ist der Nachhall der Historie besonders lebendig. Dazu gleich mehr. Gönnen wir uns doch erstmal einen kleinen Snack dessen, womit das Ensemble Les Cornets Noirs die Ohren erfreute, die des Publikums vor Ort, jetzt hoffentlich ihre und vielleicht ja auch die Ohren einer aus der Vergangenheit mitlauschenden Viborada.

Zinken und Gamben, Violinen, Laute und Truhenorgel, lauter historische Instrumente und Nachbauten, die die Cornet Noire aus Basel erschallen ließen. Ende Februar in der St. Galler Kirche St. Mangen, heute im Sonntagskonzert auf SRF 2 Kultur. Auf dem Programm des Konzerts steht Musik aus dem Mittel- und Ostdeutschland der Spätrenaissance und des Frühbarocks. Zu Beginn diese siebenstimmige Sonata von Georg Piscator. Der Komponistenname sagt Ihnen nichts, Georg Piscator. Dann passen Sie auf, es werden nämlich noch einige Unbekannte mehr in diesem Programm auftauchen. Johann Kessel zum Beispiel, Augustin Pfleger oder Paul Heinlein. Alles Namen des 17. Jahrhunderts, über die man heute kaum mehr stolpert. Und um die aufzuführen, hat wiederum Cosimo Stawiarski, ein Geiger bei den Cornet Noires, hat Stawiarski in Archiven recherchiert, handschriftliche Quellen ausgegraben in verschiedenen Bibliotheken und hat sie spielfertig gemacht, also in moderne Notenschrift übertragen und ergänzt, wo nötig. Werke, die zum Teil seit Hunderten von Jahren nicht mehr aufgeführt wurden, weil das früher so Praxis war. Gebrauchsmusik für konkrete Anlässe, für Gottesdienste, für besondere Tage im Kirchenjahr und danach in Archiven verschwunden, bestenfalls. Denn wie vieles wurde nicht im Lauf der Zeiten weggeworfen, verbrannt, in alle Winde verstreut. Heute liegt's uns vor, neu ediert, neu gelesen, neu gehört und neu gesungen. Das Konzert brachte nämlich auch zwei wirkliche Nachtigallen der alten Musikszene zusammen, die Sopranistinnen Dorothee Mielz und Miriam Feuersinger. Zum ersten Mal gemeinsam auf einer Bühne brachten sie immer wieder das gesungene Wort ins Programm, angefangen bei Andreas Hammerschmidt. Dies ist der Tag, den der Herr macht. Ein festlich freudiger Psalmtext, den Hammerschmidt ebenso festlich freudig vertont. Sie werden sofort merken, wie eng hier Wort und Musik zusammenliegen. Dann eine Sonate von Johann Kessel, wieder rein instrumental und wie ein kurzes Innehalten, aus dem heraus dann wieder der nächste gesungene Text kommt. Herr, nun lässt du deinen Diener. Wer ihn vertont hat, lässt sich nicht mehr rekonstruieren. Ein gewisser AHM, nur die Initialen stehen in der Handschrift. Aber mit diesem Anonymus ändert sich der Ton, wird ruhiger, konzentrierter, näher beieinander. Dieser sogenannte Simeonsgesang ist im liturgischen Rahmen aber auch immer der Moment, der den Übergang markiert vom Sehen zum Loslassen. Wobei diese Stimmen sich gegenseitig tragen, von Dorothee Mielz und Miriam Feuersinger, dazu Les Cornet Noires.

Was man nicht kennt, das kann man auch nicht vermissen. Klar, an sich ist dieser Satz korrekt, aber als Entschuldigung, sich nicht auf die Suche zu begeben, schon ein bisschen schäbig. Denn ohne dieses Suchende davor hätten sie zum Beispiel heute auch kein Sonntagskonzert auf SRF 2 Kultur, weil diese Werke vergessener Komponisten des 17. Jahrhunderts auch erst einmal recherchiert werden mussten für die Aufführung Ende Februar in der Kirche St. Mangen in St. Gallen. Zu Gast waren die Sopranistinnen Miriam Feuersinger und Dorothee Miels sowie aus Basel das Ensemble Les Cornets Noirs. Nach der Psalmvertonung von Andreas Hammerschmidt, der Sonata von Johann Kessel, dem Simeonsgesang aus unbekannter Feder, ein Johann Kessel der Dichter gesponnenen Fäden. In der Sinfonia, die die nächste Werkgruppe eröffnet, greifen die musikalischen Linien noch enger ineinander. Das Klangbild wird kompakter, körperlich spürbar. Und damit wird etwas vorbereitet, nämlich einer der bekanntesten Kirchentexte überhaupt, »Lobe den Herrn, meine Seele«. Unzählige Male vertont. Hier allerdings wirkt das Vertraute nochmal direkter, denn Wolfgang Karl Briegel, noch so ein vergessener Meister des 17. Jahrhunderts, er lässt die Gesangsstimmen ganz nah am Wort bleiben. Dann Paul Konwawinka, man kennt immerhin den Namen dieses polnischen Komponisten. Konwawinka folgt mit einer Psalmvertonung der ganz intimen Art, O Jesu, liebster Schatz. Hier treten die Stimmen einander noch einmal näher, die Zuwendung von Mutter zu Kind, von Gläubigen zu Heiland schlägt sich auch im Klang nieder. Johann Kessel trägt das gesungen Gesagte abermals weiter mit einer Sinfonia. Und schließlich landen wir dann bei Paul Heinlein, einem deutschen Komponisten und Trompetenbauer des Frühbarocks. Das ist meine Freude. Wobei Dorothee Miels, Miriam Feuersinger und Les Cornets Noirs diese Freude nicht explodieren lassen. Die Stimmung speist sich vielmehr aus dem, was vorher passiert ist. Also das Stück trägt das Intime und das Gesammelte in sich, das auch diese Sinfonie prägt von Johann Kessel.

Johann Kessel, Wolfgang Karl Briegel, Paul Konvawinka, Paul Heinlein, eine Riege der Vergessenen, denen neues Leben eingehaucht wird von den Sopranistinnen Dorothee Mielz und Miriam Feuersinger sowie Les Cornets Noirs, dem Alte Musikensemble aus Basel. Im Sonntagskonzert auf SRF 2 Kultur hören Sie heute die Aufnahme eines Konzerts von Ende Februar aus der Kirche St. Mangen in St. Gallen. Und zuletzt spannte sich der Bogen vom gemeinsamen Lob hin zu einer sehr persönlichen Ansprache und wieder zurück in eine Form von Freude, die eine noch wissendere ist als zu Beginn. Geschickt gebaut, das Programm dieses Konzerts, das übrigens Concerto delle Donne titelte, was augenzwinkernd gemünzt war auf die beiden singenden Protagonistinnen dieses Programms, Mielz und Feuersinger. Das eigentliche Konzert der Damen war allerdings ein anderes. Concerto delle Donne, so nannte man am Hof von Ferrara im späten 16. Jahrhundert ein legendäres Ensemble hochvirtuoser Sängerinnen und Instrumentalistinnen, ein Prestigeprojekt des Herzogs Alfonso II. d'Este, streng gehütet, exklusiv, weil Frauen das öffentliche Auftreten eigentlich verboten war, fast schon wie ein musikalisches Geheimarchiv auf Stimmen verteilt. Das hat mit dem Repertoire des eigentlichen Konzerts heute zwar nur sehr bedingt zu tun, aber inmitten all der unbekannten Namen des deutschen Frühbarocks tauchte plötzlich auch ein Italienischer auf, Antonio Bertali. 1605 in Verona geboren, ein Vermittler zwischen italienischem Stil und Habsburger Gusto. Bertali starb 1669 in Wien als hochdekorierter Hofkapellmeister. Bertalis Sonata a Cinque folgt ein Text aus dem Hohelied In Lectulo Meo. Es geht um Nacht, Unruhe, die Suche. Und die Vertonung von Paul Heinlein, die zeichnet sich durch große Intensität aus. Die Stimmen Feuersingers und Mielz, sie werden Ihnen jetzt wirklich fast miteinander verschmolzen vorkommen in dieser inneren Zustandsbeschreibung. Abermals sorgt eine Sinfonia von Johann Kessel für instrumentale Entspannung, bevor sich mit Augustin Pfleger der Puls wieder hebt. O jucunda dies, o welch herrliche Tage. Dieses Stück wendet sich vom Inneren ins Äußere, aber auch hier keine losgelöste reine Jubelfreude, mehr eine geerdete Glückseligkeit, die den Weg des Leidens kennt. Dorothee Mielz, Miriam Feuersinger und Les Cornets Noirs.

Musik aus dem historischen Mittel- und Ostdeutschland heute im Sonntagskonzert auf SRF 2 Kultur. Zuletzt Augustin Pflegers Oyukunda Dies, gespielt und gesungen am 22. Februar dieses Jahres in der St. Galler Kirche St. Mangen von Dorothee Mielz und Miriam Feuersinger. Die beiden Sopranistinnen waren zu Gast mit Les Cornets Noirs in der Reihe Alte Musik St. Gallen. Ein dicht gewobenes Programm aus lauter Einzelstücken, unterschiedlicher Komponisten, aber durch die Zusammenstellung wurde daraus eine Abfolge, in der jedes Stück Bezug nahm auf das vorhergehende, die Stimmungen und Farben sorgfältig aufeinander abgestimmt. Bleiben noch ein paar letzte lose Fäden zum Zusammenknüpfen, wo zum Beispiel Cosimo Stawiarski, einer der Geiger von Les Cornets Noirs, überhaupt fündig geworden ist, um das Programm zusammenzustellen. Ich hatte ja ganz zu Beginn gesagt, dass er sich in Archive und Bibliotheken begeben hat. Allerdings müssen wir uns das nicht vorstellen wie eine Kellererkundung, bei Kerzenschein brüchiges Pergament unter behandschuhten Händen. Nein, die Dübensammlung zum Beispiel, aus der ein Großteil der gespielten Werke stammt, die ist online einsehbar und sie hat selbst eine ganz interessante Geschichte. Zusammengetragen im 17. Jahrhundert von einem schwedischen Hofkapellmeister namens Gustav Düben, verstaubten die über 30.000 wertvollen Notenmanuskripte teils sehr bekannter Namen, Dietrich Buxtehude oder Heinrich Schütz zum Beispiel. Sie verstaubten auf dem Dachboden der Universitätsbibliothek im schwedischen Uppsala, bevor sie im 19. Jahrhundert wiederentdeckt wurden und im 20. dann schließlich erfasst und digitalisiert. Ein Notenschatz, in dem nicht nur Stawiarski stöbern kann, sondern auch sie selbst, wenn sie mögen, weil online verfügbar, wie gesagt. Dieser ominöse Anonymous AHM, der ist auch Teil der Dübensammlung und bisher ist es niemandem gelungen, den Initialen auch einen Namen zuzuordnen. Aber mit ihm, vielleicht auch ihr, klingt das Programm aus, dem vielfach vertonten Text des Magnificat, »Meine Seel erhebet den Herrn«. Hier, auffällig klar, beweglich und pathosfrei, wodurch der Text nochmal an Größe gewinnt und wieder getragen wird von den klaren Sopranstimmen von Miriam Feuersinger und Dorothee Mielz. Zuvor treten Les Cornets Noirs noch einmal rein instrumental an, mit einer fünfstimmigen Ganzon von Johann Kessel, der im 17. Jahrhundert wohl in Thüringen wirkte. Sehr viel mehr ist über ihn aber auch nicht bekannt. Aber auch er einer, der die Zinken, die klangprägenden Blasinstrumente der Cornets Noirs großartig leuchten lässt, mit leicht herber Klangnote.

Meine Seel erhebet den Herrn. Der Text des Magnificat in der Vertonung eines gewissen A.H.M. So wenig bekannt wie die meisten Namen des Programms im heutigen Sonntagskonzert auf SRF 2 Kultur. Eine Aufzeichnung vom 22. Februar 2026 aus der St. Mangenkirche St. Gallen. Aus Basel dort zu Gast, in der Reihe Alte Musik St. Gallen, das Ensemble Les Cornets Noirs und Freunde, dazu die Sopranistinnen Miriam Feuersinger und Dorothee Mielz mit lauter unbekannten Kostbarkeiten, die ihren Zauber wirklich beim Hören entfalten. Zum Wiederhören können Sie uns gern ins Netz gehen. Das Audio on Demand steht Ihnen zeitlich unbegrenzt zum Nachhören zur Verfügung auf srf.ch/audio, das Stichwort im Konzertsaal. Und Achtung, das Audio wird morgen am Montag aufgeschaltet. Für die Tonregie war Lars Dölle zuständig. Mein Name Patricia Moreno.

Javier Díaz Latorre auf einer Barockgitarre, die durch den Perkussionisten Pedro Esteban noch zusätzlich auf Trab gehalten wurde in dieser Tarantella von Gaspar Sanz. Veröffentlicht anno 1674 in der Instrucción de Música sobre la Guitarra Española, eigentlich ein Lehrwerk, aber gleichzeitig ein klingendes Kompendium iberischer Tanzformen. Und claro que sí, gehört eine Tarantella ursprünglich nach Süditalien. Sie reiste aber zu Sanz Zeiten über die Höfe Europas als Form, in dem Tanz und Virtuosität eng verzahnt sind. Aus dieser Welt der rhythmischen Modelle direkt hinein ins barocke Kammermusiklabor. Georg Friedrich Händel experimentiert in seinen Triosonaten mit klar definierten Rollen, zwei Oberstimmen in Dialog, dazu das Fundament im Bass und auch das etwas, das sich von Italien aus durch die gesamte Barockwelt ausbreitet. Das Erfolgsmodell der Triosonate mit ihren strukturierten Linien, die sich kreuzen, sich aufnehmen und weiterführen.

barocke Satztechnik in ihrer konzentriertesten Form, diese Triosonate in G-Dur von Georg Friedrich Händel, interpretiert vom britischen Convivium Ensemble, das sind unter anderem Anthony Robson Oboe und Elizabeth Walfisch Violine. Diese klar geführten Stimmen der Triosonate, die begegnen uns ein gutes Jahrhundert nach Händel wieder, allerdings in ganz anderem Kontext. Clara Schumann, Pianistin von internationalem Rang und Komponistin mit ausgeprägtem Formbewusstsein. Sie schreibt ihr A-Moll-Klavierkonzert bereits als Teenager zwischen 1833 und 35. Sie selbst spielt die Uraufführung im Leipziger Gewandhaus und bei aller Virtuosität des Werks ist vor allem bemerkenswert, wie sie, Clara Schumann, Soloinstrument und Orchester miteinander verzahnt, als gemeinsamen Klangraum, der ständig neu austariert wird. Die auf SRF 2 Kultur jetzt gespielt von Pianistin Aissata Kenny Mason. Das Royal Liverpool Philharmonic Orchestra begleitet sie unter der Leitung von Holly Matheson.

Ein Frühwerk so erstaunlich souverän wie ein Spätwerk im Umgang mit Form und Klang. Das Klavierkonzert in A-Moll, Opus 7 von Clara Schumann, gespielt von Isetta Kenny-Mason mit dem Royal Liverpool Philharmonic Orchestra unter Holly Matheson. Gespielt und gehört auf SRF 2 Kultur am frühen Sonntagabend.

0: Ein dänischer Nationalstil, der nie die klassische Form aus den Augen verliert, wobei Nils Wilhelm Gade hier auf den schottischen Reisespuren wandelt, seines Freundes und Weggefährten Felix Mendelssohn, in der schottischen Ouvertüre im Hochland, die Gade als Hommage an Mendelssohn schreibt, ähnlich orchesterfarbenreich wie Mendelssohns dritte Sinfonie oder die Hebriden-Ouvertüre. Christopher Hogwood dirigierte das dänische Radiosinfonieorchester.
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Jorge Morell, die Danza Brasileira. Miloš Karadaglić spielte diesen brasilianischen Tanz eines Argentiniers. Jorge Morell wurde nämlich in Buenos Aires geboren, Jahrgang 1931. Und ganz typisch für seine Generation holt er das Instrument aus der klassischen Ecke heraus und lässt die Gitarre nach lateinamerikanischen Rhythmen vibrieren mit einem Puls, der zwar notiert ist, aber mehr gefühlt, mehr erspürt werden muss als streng nach Noten ausgeführt. Zu Louis Spohr noch, der so um 1808 herum für ein Instrument komponiert, das damals erst noch dabei ist, sich seinen Platz im Konzertsaal zu erobern, die Klarinette. Der Virtuose Johann Simon Hermstedt klopft an für ein Konzert und Spohr ist so angetan von den Möglichkeiten der Klarinette, dass er gerade noch ein paar Konzerte mehr hinterdrein schreibt und sie zu seiner Primadonna erklärt. Denn Spohr lässt die Klarinette wirklich wie eine Sopranistin auftreten. Er verlangt Beweglichkeit über mehrere Register, große Bögen, dazu einen Ton zwischen Gesang und Brillanz. Hören wir mit Louis Spohrs erstem konzertanten Klarinettenstreich, Andreas Ottensamer und das Philharmonische Orchester Rotterdam unter Yannick Nese-Seguin. Anschließend erwartet Sie dann unser Geschichtspodcast über die Schweiz als Paradies für die Lobbyisten und wie es dazu kam.

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1: Du weißt schon, Isa, wir hätten das Bähnchen nehmen können. Oder?
2: Ja, ich sehe es. Aber weißt du, ich finde das Auflaufen auf den Gurten einerseits gesund und andererseits noch so symbolisch, oder? Wir kämpfen uns hier hoch, damit wir am Schluss die totale Übersicht haben über Bundesbern. So, zeig mal, erklär mal, du arbeitest also,
1: du,
2: hier.
1: Du siehst es ja auch dort, das Münster.
2: Ja?
1: Ist das Münster? Bisschen links davon. Die gleiche Farbe, das Bundeshaus.
2: Mhm, hätte ich noch erkannt.
1: Mit einem Teil der Bundesverwaltung schön nebendran. Was man nicht sieht, ist die Nationalbank, die wäre aber auch gerade da. Auf der, dort

0: In der Nähe vom Fluss, von der Aare, ist der Mieterverband. Aber auch der Gewerkschaftsbund ist ganz in der Nähe. Der Wirtschaftsdachverband Economy Suisse ist da. Der Arbeitgeberverband ist praktisch dann gleich daneben.
1: Ja, also du hast es auswendig gelernt. Ich weiß, worauf du hinaus willst, Godin. Alle möglichen Verbände. Und die haben alle einen Sitz ganz nah beim Bundeshaus. Man kann einfach rüberspazieren.
0: Diese Nähe zwischen Verbänden und Politik in der Schweiz, das ist eben typisch für unser politisches System. Es ist hilfreich, hat aber auch eine Kehrseite.
1: Welche genau? Das erfahrt ihr jetzt eben in diesem Podcast mit mir, Isabel Meissen. Ich arbeite für die News bei Radio SRF.
0: Und ich bin Corinne Vinzenz fürs Fernsehen SRF im Bundeshaus unterwegs.
2: Da ist enorm Pressure gemacht worden.
3: Es gibt sicher Politiker, die entweder geneigt oder bereit sind, sich in Dienst von einem Verband, von einer Organisation zu stellen.
4: Gerade Wählerinnen und Wähler, die wollen Transparenz.
1: Genau. Wie funktioniert Lobbying in der Schweiz? Wie transparent ist das wirklich? Das will ich mit Codin herausfinden.
5: In der ersten Folge zeigen wir euch, wie viel Power die Lobbys entwickeln können und wie sie Zugang bekommen zu den höchsten Politikerinnen und Politikern oder auch nicht.
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0: So, jetzt schnips ich dreimal.
1: Und schon wirkt die Podcast-Magie. Wir sind runter vom Gurten und stehen auf dem Bundesplatz in Bern. Oder wir stellen es uns zumindest vor.
2: Es ist ein kühler Herbsttag im Oktober 2016.
1: Da jubeln Menschen. Sie stoßen in einer langen Reihe Posti-Wägeli über den Platz.
2: Darin stapeln sich Kartonkisten voller Unterschriften. 120.000. Sie gehen an die Bundeskanzlei.
1: Das ist der Startschuss für eine Initiative, die für einen unglaublich emotionalen und langen Abstimmungskampf sorgen wird.
2: Ich würde sogar sagen, so einen langen Abstimmungskampf gab es wohl noch selten in unserem Land. Man kann sagen, mit der Einreichung beginnt direkt schon der Abstimmungskampf. Und er ist ein Lehrstück darüber, wie Menschen in der Schweizer Politik mitmischen, die gar nicht in ein politisches Amt gewählt worden sind, sondern für Verbände und Organisationen lobbyieren, versuchen, politische Entscheidungen in ihrem Interesse zu beeinflussen.
1: Beeinflussen, inwiefern sie der Politik auch Sachen einflüstern, das will ich unbedingt wissen. Bevor ich eben wählen gehe, das nächste Mal übrigens schon in ein paar Wochen. Zurück zu den Posti-Wägeli auf dem Bundesplatz in diesem Herbst 2016.
2: Die Unterschriften sind eingereicht. Jetzt muss sich die Politik mit dem Anliegen auseinandersetzen.
1: Sagen wir doch noch ganz kurz, worum es da genau ging.
2: Die Initiative wollte, dass Schweizer Konzerne dafür gerade stehen müssen, was sie an ihren Standorten im Ausland machen. Wenn zum Beispiel in einer Mine in Angola Kinderarbeit geleistet wird, was in der Schweiz verboten wäre. Oder wenn ein Schweizer Konzern irgendwo auf der Welt die Umwelt verschmutzt.
1: Die Wirtschaft sagte, sie könne grundsätzlich hinter diesem Anliegen stehen, aber...
2: Ja, das Hauptproblem der großen Wirtschaftsverbände und der Konzerne war das Wort Haftung, dass sie haften sollen, also Geld zahlen müssten, wenn irgendwo etwas schief geht. Es sei denn, sie könnten beweisen, dass sie nichts damit zu tun hatten. Das Seilziehen um die Konzernverantwortungsinitiative begann schon 2015.
1: Das war so noch vor diesem Moment, als die Unterschriften eingereicht wurden. Da organisierte sich ein Teil der Konzerne schon in einer Gruppe. Lange bevor ich als Stimmbürgerin davon gehört habe.
2: Ja, und auch lange bevor das Parlament sich damit auseinandersetzte.
1: Und der parlamentarische Prozess, der dauerte dann 3 Jahre.
2: 3 Jahre, das ist eine ziemlich lange Zeit. Das sagt rückblickend auch die Frau, die damals die Kampagne für die Konzernverantwortung geleitet hat. Rahel Ruch heißt sie. Heute ist sie Grossrätin im Kanton Bern für die Grünen.
3: Vom November 2017 bis im Juni 2020 ist der parlamentarische Prozess gegangen. Und ich glaube, es gibt natürlich keine andere Vorlage, wo man jede Möglichkeit, die das Parlamentsrecht bietet, hat ausgeschöpft und verschiedenste Manöver hin und her sind gegangen.
1: Es wurden also alle Register gezogen. Das ist wohl einer der wenigen Punkte, wo sich Ruch mit der Person einig ist, die damals quasi ihre Gegnerin war.
4: Was man sicher sagen kann, ist, dass es der längste Abstimmungskampf aller Zeiten war.
1: Dennis Laufer von Swiss Holdings, das ist der Verband der großen Konzerne.
2: Er vertritt Holcim, Nestle, Novartis, Syngenta und so weiter. Dennis Laufer ist da Mitglied der Geschäftsleitung und sie war damals federführend bei der Gegenkampagne.
1: Jetzt keine Seite bestreitet, dass man jahrelang das Maximum gemacht hat, um die Leute im Parlament und um die Öffentlichkeit zu überzeugen.
2: Der Bundesrat hat die Konzernverantwortungsinitiative von allem Anfang an abgelehnt. Dann ging die Initiative, wie das üblich ist, in die Kommissionen des Parlaments, vom Nationalen Ständerat. Da wird im kleinen Kreis, im Geheimen diskutiert, wie man jetzt mit dieser Forderung umgehen will.
1: Und ein ganz wichtiger Tag dabei, der 20. April 2018. Der schreckt Dennis Laufer und die Wirtschaftsverbände auf. Auch wenn es in den SRF-Nachrichten recht unspektakulär tönt.
5: Suche nach einem Kompromiss. Die Rechtskommission des Nationalrats macht einen Gegenvorschlag zur Konzernverantwortungsinitiative.
2: Ich erinnere mich, ich habe damals fürs Radio das Ganze analysiert an dem Tag.
1: Du warst in der Sendung Echo der Zeit und hast erklärt, warum dieser Kommissionsentscheid eben alles verändern könnte.
2: Ein Gegenvorschlag, also eine Alternative zur eigentlichen Initiative, das heißt immer, die Politik nimmt ein Anliegen ernst. Und in diesem Fall sollte dieser Gegenvorschlag das Kernanliegen der Initiative übernehmen, wenn auch etwas abgeschwächt. Abgeschwächt, weil zum Beispiel Schweizer Konzerne hätten haften müssen für Verfehlungen im Ausland, nicht aber auch für ihre Lieferanten dort.
1: Und das hat dann offenbar gewirkt. Das Initiativkomitee hat zum ersten Mal signalisiert, doch, wenn dieser Gegenvorschlag angenommen wird, dann ziehen wir unsere Initiative sogar zurück.
2: Und da merken die Wirtschaftsverbände, hoppla, ein Gegenvorschlag, der nicht in unserem Sinne ist und der hat echt gute Chancen.
1: Und während der Gegenvorschlag dann im Parlament ein Jahr lang hin und her geschoben wird, tobt hinter den Kulissen der Lobbykrieg bis an die Spitze hinauf.
2: Im Januar 2019 übernimmt die damals neue Bundesrätin Karin Keller-Sutter das Zepter im Justizdepartement von Simonetta Sommaruga.
6: Sie haben mich eben in den Bundesrat gewählt und haben mir damit Ihr Vertrauen ausgesprochen. Ich danke Ihnen von ganzem Herzen dafür.
2: Und schon im Februar trifft sie Heinz Karrer und Monika Rühl. Das sind die Spitzen des Wirtschaftsdachverbandes Economie Suisse zum Antrittsgespräch.
1: Antrittsgespräch, gell? Das ist jetzt an sich nicht so außergewöhnlich?
2: Nein, das ist nicht außergewöhnlich. Vor allem ist ja Karin Keller-Sutter eine bürgerliche Bundesrätin. Aber wir haben bei den Recherchen für diese Serie herausgefunden, an diesem Tag, bei diesem Antrittsgespräch, bringen die beiden direkt das Thema Konzernverantwortung aufs Tapet.
1: Solche Treffen sind ja grundsätzlich nicht öffentlich, aber in der Schweiz gibt es ein Öffentlichkeitsgesetz. Alle, gerade auch wir Journalistinnen und Journalisten, haben das Recht, Einsicht zu verlangen in Dokumente oder Vorgänge. Und das haben wir gemacht.
2: Und deshalb wissen wir auch, dass die zuständige Bundesrätin höchstpersönlich mit den Wirtschaftsspitzen über die Konzernverantwortungsinitiative gesprochen hat. Worum es im Detail ging, das lässt sich nicht herausfinden. Ich zitiere aus der Mail, dass uns das Generalsekretariat des Justizdepartements geschickt hat. Zitat: An diesem Gespräch war die Konzernverantwortungsinitiative eines vieler Themen.
1: Und es war nicht nur dieses eine Mal, es erfolgten mehrere Kontakte. Manchmal mit Karin Keller-Sutter selbst, manchmal mit ihrer persönlichen Mitarbeiterin Heidi Gmür.
2: Und Heidi Gmür bekommt im März per Mail ein Dokument übermittelt zur Konzernverantwortungsinitiative von der Economie Suisse-Direktorin.
1: Dort stehen zentrale Überlegungen der Kampagne der Wirtschaftsverbände drin. Da zitiere ich jetzt wieder: Die Konzernverantwortungsinitiative strahlt weit in die Mitte aus und ist daher gefährlicher als andere linke Initiativen. Ein besonderes Augenmerk ist auf die neu gewählten Mandatsträger zu legen. Die größte Herausforderung für die Gegenkampagne ist der breite Rückhalt, den das Grundanliegen in der Bevölkerung genießt. Zitat Ende. Also ich lese da heraus, die Wirtschaftsverbände haben ziemlich Bammel und wollen Parlament und Öffentlichkeit auf ihre Seite ziehen. Und diese Überlegungen mailen sie direkt der Bundesrätin respektive ihrer persönlichen Mitarbeiterin.
2: Diese sagt uns gegenüber zwar, sie habe das Dokument gar nicht gelesen, aber ja, Economie Suisse hat Argumente platziert an höchster Stelle.
1: Und es gab dann im Herbst nochmals einen direkten Kontakt, das war Ende Oktober, ein Telefongespräch mit dem neuen Präsidenten von Economie Suisse. Auch dort wissen wir dank unseren Dokumenten, die Konzernverantwortungsinitiative war Thema.
2: Und auch der Wirtschaftsverband der Großkonzerne Swiss Holdings versuchte in der Zeit hoch oben zu lobbyieren. Dennis Laufer meldete sich im März und im Mai 2019 zweimal bei der persönlichen Mitarbeiterin von Karin Keller-Sutter. Das hat die linke Wochenzeitung WOZ recherchiert. Heidi Gmür schrieb Dennis Laufer, doch sie sei an einem Austausch interessiert.
7: Ich denke, dass wir Frau Keller-Sutter auch entsprechend informiert haben oder ihr auch Dokumente geschickt haben, ist sehr wichtig, weil wir sind ja, wir vertreten Unternehmen, die direkt betroffen sind von dieser laufenden Diskussion und auch von diesen Vorschlägen, die diskutiert worden sind.
1: Dennis Laufer sagt also, man habe die Bundesrätin mit Informationen versorgen wollen. Im Juni dann verlangt die persönliche Mitarbeiterin der Bundesrätin laut WOZ weitere Unterlagen dazu.
2: Und im August, da passiert dann etwas Entscheidendes. Da bringt Karin Keller-Sutter einen neuen, zweiten Gegenvorschlag ein, und zwar einen, der deutlich abgeschwächt ist. Da, also nach diesem Vorschlag, müssten die Konzerne nicht mehr haften, gar nicht mehr, sondern nur noch Bericht erstatten über das Thema. Karin Keller-Sutter bringt das so in den Bundesrat und kommt dort auch durch.
1: Das sieht jetzt ein bisschen so aus, als hätte Swiss Holdings die Bundesrätin auf das Thema gelupft und dann erst noch ihr gesagt, in welche Richtung sie einen Vorschlag machen solle. Denn die Eckwerte eben in diesem zweiten Gegenvorschlag, die kommen ja den Wirtschaftsverbänden entgegen.
2: Ja, also das, was sie am meisten stört, das ist jetzt weg, das Wort haften. Die Konzerne haften nicht für Vorfälle im Ausland. Und genau diese Eckwerte übernimmt der Ständerat dann für diesen offiziellen neuen Gegenvorschlag.
1: Wurde da etwas eingeflüstert?
2: Denis Laufer sagt nein.
7: Das Instrumentarium vom indirekten Gegenvorschlag haben wir nicht aktiv eingebracht.
1: Wir haben nichts diktiert, sagt also Denis Laufer, obwohl sie mit der persönlichen Mitarbeiterin von Karin Keller-Sutter in Kontakt war.
2: Heidi Kmühe, die persönliche Mitarbeiterin, ihr Name ist jetzt schon ein paar Mal aufgetaucht. Als persönliche Mitarbeiterin ist sie wichtig. Leute wie Sie sind zentrale Ansprechpersonen der Bundesrätinnen und Räte, leiten Informationen weiter, betreuen politische Dossiers. Und darum fragten wir Sie direkt, haben die Wirtschaftsverbände der Bundesrätin einen Gegenvorschlag in Ihrem Sinne quasi diktiert oder gar vorformuliert?
1: Ihre Antwort ist sehr deutlich. Niemand habe der Bundesrätin etwas eingeflüstert.
8: Nein, das ist falsch. Swiss Holding und abgesehen davon auch ICOMISIS haben in ihrer Epidemie für einen Gegenvorschlag lobbyiert. Im Gegenteil, die Wirtschaftssachverbände haben keinen Gegenvorschlag wollen. Der Gegenvorschlag war ein Anliegen der Politik. Die Wirtschaft ist dann später auf den Zug aufgesprungen und wobei dann Swiss Holding sogar den neuen Gegenvorschlag im Parlament auch noch wollte abschwächen.
1: Heidi Kmühe nimmt auch Stellung zu einem zweiten Kritikpunkt, nämlich die Bundesrätin habe ihre Variante extrem spät ins Spiel gebracht und die lange Arbeit des Parlaments damit quasi ausgehebelt.
8: Es ist das ganze Dossier hat einen ungewöhnlichen Lauf genommen gehabt, oder? Wegen üblicherweise tut das Parlament, wenn es einen Gegenvorschlag will, das in einer parlamentarischen Initiative zum Beispiel machen. Es gibt auch andere Möglichkeiten, findet auch eine Vernehmlassung statt. Da haben sie es aber in die Aktien, in die laufende Aktienrechtsrevision reingepackt und der Bundesrat hat sogar nie die Möglichkeit gehabt, formell dazu eine Stellung zu nehmen. Und das hat man nachher dann, hat eigentlich der Bundesrat keine Stimme gehabt. Und der Bundesrat hat aber von der Verfassung her auch jederzeit auch bei laufenden Geschäften das Antragsrecht.
1: Also das zentrale Argument von Heidi Kmühe ist, Karin Keller-Sutter wollte dem Bundesrat nochmals Gelegenheit geben, sich zum neuesten Stand zu äußern. Das klingt für mich noch plausibel.
2: Ja, das ist ja formell alles korrekt und richtig, was Heidi Kmühe sagt. Aber ich muss schon sagen, als Bundeshausjournalist habe ich viele Gegenvorschläge kommen und gehen sehen. Und ich muss sagen, dieses späte Eingreifen des Bundesrats in diesem langen Prozess ist doch sehr ungewöhnlich. Und ja, er hat das Recht dazu, er kann jederzeit irgendeinen Antrag stellen, aber er muss es nicht tun. Und er macht es in dieser späten Phase mit einem eigenen Gegenvorschlag, nachdem schon einer auf dem Tisch liegt, der breit abgestützt ist. Dabei hatte der Bundesrat durchaus schon Stellung genommen, schon 2017 gesagt, wir wollen keinen Gegenvorschlag. Also das ist schon sehr außergewöhnlich.
1: Es ist also ein formelles, ein technisches Argument, ja, sagst du, das wir da hören und kein inhaltliches.
2: Ja, genau, finde ich, ja. Als Journalistinnen und Journalisten gewichten wir ja Indizien, Aussagen von allen Seiten, machen daraus ein möglichst plausibles Bild. Und da gab es diesen Austausch mit Economy Suisse und Swiss Holdings in der fraglichen Zeit, dann die auffallenden inhaltlichen Parallelen zwischen den Vorstellungen der Wirtschaftsverbände und dem, was der Bundesrat dann beschlossen hat auf Antrag von Karin Keller-Sutter. Es ist für mich doch schwer vorstellbar, dass das alles reiner Zufall ist.
1: Beweise gibt es dafür allerdings nicht. Es steht Aussage gegen Aussage. Die Gegenseite, die haben wir jetzt abgeklopft. Jetzt schauen wir noch, welche Lobbykontakte die Pro-Seite in dieser Zeit hatte. Die gab es natürlich auch. Jetzt meine ich das Initiativkomitee. Koordinatorin Rahel Ruch und ihre Leute, die wollen, dass ihre Konzernverantwortungsinitiative durchkommt.
3: Wir haben auch der Bundesrätin Keller-Sutter, respektive ihrer persönlichen Mitarbeiterin, Gespräch angeboten oder um ein Gespräch angefragt. Sie hat sich eher wieder gemeldet, wo die ganze Sache im Parlament ist schon vom Tisch gewesen.
1: Dass das so stimmt, auch das wissen wir, weil es das Öffentlichkeitsgesetz gibt. Wir haben den ganzen Mailwechsel zwischen dem Initiativkomitee und Heidi Kmühe bekommen.
2: Am 10. September 2019 gibt es eine erste Anfrage an Heidi Kmür, ob es die Möglichkeit für einen Austausch gäbe. Man sehe sich voraussichtlich an einem Wirtschaftsmeeting, ob man sich nicht da mal unterhalten könne.
1: 41 Minuten später die Antwort. Vielen Dank für Ihre Mail. Ich werde heute Abend nicht anwesend sein. Wir können uns aber gerne mal auf einen Kaffee treffen. Beste Grüße.
2: Wann ginge es denn? Schlagen Sie mir einen Termin vor.
1: Die Antwort kommt am 2. März 2020 um 17.35 Uhr.
2: Ein halbes Jahr später.
1: Die persönliche Mitarbeiterin der Bundesrätin entschuldigt sich dafür, dass das Mail so lange liegen geblieben sei. Ungelesen, sie habe es nicht gesehen.
2: Dann war gerade noch Pandemie, muss man sagen. Ein Land im Ausnahmezustand. In gegenseitigem Einverständnis verschiebt man das alles nochmals auf einen späteren Zeitpunkt. Die nächste Kontaktaufnahme findet dann erst im Juni 2020 statt. Zu spät, schreibt das Initiativkomitee an Heidi Kmür.
1: Und ehrlich gesagt, haben die ja schon einen Punkt, oder? Der Mist ist gerade im Parlament.
2: Festhalten lässt sich, zwischen Anfang 2019 und Mitte 2020 hatten die Wirtschaftsverbände mehrmals Gelegenheit, Bundesrätin Karin Keller-Sutter auf ihre Anliegen in der Sache hinzuweisen. Mit dem Initiativkomitee blieb es bei einem Mailwechsel.
1: Ganz wichtig, Heidi Kmür betont, das sei schlicht ein Versehen gewesen.
2: Trotzdem natürlich nicht optimal. Gerade weil Heidi Kmür sagt, sie sei für alle Seiten jeweils offen für einen Austausch.
8: Ich habe mich persönlich sehr gefreut, wenn ein Austausch zu der KVW standgekommen ist. Das war eigentlich auch die Absicht. Es ist leider nicht standgekommen. Das Initiativkomitee ist aber mit dem federführenden Amt im EOPD, mit dem Bundesamt für Justiz, im Austausch gewesen. Und mit dem Bundesamt für Justiz haben wir ja auch alles zusammen erarbeitet.
2: Das bestreitet das Komitee übrigens nicht.
1: Aber Godin, jetzt mal anders gedacht. Wenn ich ein Mail schicke und es kommt ganz lange keine Antwort und es ist mir wichtig, dann kann ich ja auch mal nachhaken, oder?
2: Ja, aber das hat das Initiativkomitee offensichtlich nicht gemacht, denn sonst hätten wir das im Mailverkehr sehen müssen.
1: Rahel Ruch bleibt jedenfalls dabei. Karin Keller-Sutter habe sich einseitig beraten lassen.
3: Economy Suisse und Swiss Holdings haben den Kompromiss verhindert, zusammen mit der Bundesrätin Keller-Sutter, und er im 2019 einen neuen, wir haben dem Alibi-Gegenvorschlag gesagt, aus dem Hut zaubert.
1: So interpretiert es rückblickend das Initiativkomitee. Heidi Kmür sagt hingegen, als persönliche Mitarbeiterin sei sie ansprechbar für alle Seiten und es sei schlicht gang und gäbe, dass Verbände wie Economy Suisse ab und zu ein Bundesratsmitglied treffen.
8: Es ist auch einfach ganz generell üblich, dass man den Austausch pflegt mit den Interessengruppen, sei es jetzt bei uns selber oder auch ihre Mitarbeiter und Mitarbeiterinnen, mit allen möglichen Interessengruppen, Politik, Wirtschaft, Gesellschaft. Das gehört auch zu der politischen Kultur von der Schweiz, dass man das macht, und zwar unabhängig von der Parteizugehörigkeit, sondern abhängig von den Zuständigkeiten, wo jemand hat. Ich kann auch ein Beispiel nennen, oder wo die Bundesrätin Keller-Sutter noch Justizministerin war, hat sie zum Beispiel auch immer auch den Austausch mit der Flüchtlingshilfe gepflegt.
2: Bundesratsmitglieder müssten den Verbänden in der Schweiz zuhören, sagt also Heidi Kmür, das sei ganz normal. Hat sie recht? Gleichzeitig weiß die Öffentlichkeit halt doch nicht, wer, wann, welches Bundesratsmitglied wie oft trifft.
1: Was wir bisher nicht gesagt haben, was aber mega wichtig ist, es gab ja nicht nur diese Kontaktaufnahmen mit der Bundesrätin, sondern es wurde auch im Parlament lobbyiert, was das Zeug hält.
2: Ja, einer, der damals mittendrin war, Karl Vogler. Er stach in der CVP-Fraktion als Politiker heraus, weil er eben nicht auf der Seite der großen Konzerne und der Wirtschaftsverbände stand. Er machte sich für den ersten Kompromiss stark, diesen schärferen Gegenvorschlag.
9: Also die Wirtschaft war ausserordentlich aktiv, vor allem Swiss Holdings hat permanent probiert, den Gegenentwurf, den der Nationalrat ausgeschafft hat, wo er mehrmals zugestimmt hat, mit allen Mitteln letztendlich natürlich zu Boden gehen. Da ist enorm Pressure gemacht worden.
2: Wie ist das gemacht worden?
9: Ja, man hat natürlich quasi im Einzelabrieb jede Parlamentarierin bearbeitet und gesagt, Da kann man den Gegenentwurf vom Nationalrat, der ist für die Wirtschaft des Teufels, darf man nicht unterstützen. Und da ist über jahrelang natürlich entsprechender Druck aufgebaut worden.
1: Vogler redet von Pressure, von Druck. Das haben nicht alle so erlebt. Hans-Ueli Vogt von der SVP, der war in seiner Partei der Einzige, der sich auch für diesen Gegenvorschlag eingesetzt hat, den die Wirtschaftsverbände eben nicht wollten. Der war also auch auffällig im bürgerlichen Lager. Er habe aber keinen Druck gespürt.
10: Das nimmt man zur Kenntnis. Das ist legitim, dass solche Verbände ihre Position einbringen. Mit dem habe ich persönlich nie ein Problem gehabt.
1: Ob Lobbying also als Druck empfunden wird, das ist ganz unterschiedlich auch in diesem Fall.
2: Dass Swiss Holdings mit den Leuten geredet hat, sie sogar einzeln ins Gebet genommen hat, das bestreitet Dönis Laufer nicht. Das sei normal und sei auch transparent. Und auch ihre Gegnerin Rahel Ruch sagt, sie hätten natürlich alles gegeben, um die Leute im Parlament auf ihre Seite zu ziehen. Wir wissen auch, dass Rahel Ruch und andere von der Konzernverantwortungsinitiative Badges hatten, um in die Wandelhalle im Bundeshaus hineinzukommen.
1: Der Rest ist Geschichte. Das Parlament konnte sich nicht einigen auf eine Variante und so kam es zur Volksabstimmung, zu einem hochemotionalen Abstimmungskampf und zu einem ultraknappen Entscheid gegen die Konzernverantwortungsinitiative. Was war jetzt da letztlich entscheidend?
2: War es das intensive Lobbying durch die Wirtschaftsverbände? Hat Bundesrätin Karin Keller-Sutter ihre Informationen dankbar aufgenommen? War der zweite Gegenvorschlag dann der Gamechanger? Und wie entscheidend waren die einzelnen Kontakte, die es gab, wirklich?
1: Abschließend wissen wir es nicht. Die Interpretationen widersprechen sich. Sokotin, was machen wir jetzt mit all diesen Infos, mit diesen Erkenntnissen?
2: Also die Konzernverantwortungsinitiative ist sicher ein Extrembeispiel in gewissem Sinne, aber auch ein Schulbeispiel. Ein Schulbeispiel dafür, dass Lobbying ab dem Moment schon beginnt, wo eine Initiative zustande kommt. Ja, vielleicht sogar schon vorher. Ich bin Gurdin Minzenz, Bundeshausredaktor fürs Fernsehen SRF.
1: Und ich bin Isabel Meissen, Newsjournalistin und Moderatorin bei Radio SRF. Beide sind verantwortlich für Inhalt und Recherche hier. Unsere Produzentin ist Céline Raval und für den guten Sound sorgt Thomas Baumgartner.

0: 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Und das beschäftigt uns am Sonntag, dem 3. Mai. Das Fußballmärchen im Berner Oberland wird wahr. Der FC Thun ist Schweizer Fußballmeister bei den Männern. Dann Veränderungen im weltweiten Handel. Schon vor dem Irankrieg haben verschiedene Länder damit begonnen, eigene Lieferketten aufzubauen. Wir fragen nach den Konsequenzen. Friedensdemonstrationen in Japan. Seit Wochen protestieren eine wachsende Zahl von Japanerinnen und Japanern gegen die Abkehr vom Pazifismus.
1: Wenn man die entsprechenden Umfragen interpretiert, dann sind es vor allem ältere Japaner, die noch Erinnerungen an die Kriegszeit haben. Die tun sich schwer mit der neuen Weltlage und auch mit den Konsequenzen, die Japan daraus zieht.
0: Sagt der freie Journalist Martin Fritz in Tokio. Und Gewalt an Frauen. Wir diskutieren mit drei Gymnasiastinnen über das, was anderen Frauen, aber auch ihnen selber schon widerfahren ist.
2: Also jeder hat schon irgendeine Geschichte eigentlich erlebt. Und das ist auch, was wir eigentlich am meisten drüber reden, also was alles schon so passiert, zu einem passiert ist.
0: Sagt Cleo über alltägliche Belästigungen durch Männer. Wir beginnen mit der Nachrichtenübersicht des Tages und Livia Schmid. Im Kanton Glarus hat die alljährliche Landsgemeinde stattgefunden. Sie wurde traditionsgemäß vom Landammann eröffnet.
3: In seiner Eröffnungsrede sprach Kaspar Becker über die direkte Demokratie.
4: Die Glarner Landsgemeinde, die wir Jahr für Jahr am 1. Mai-Sonntag unter freiem Himmel leben, bringt diesen Geist der direkten Demokratie und die damit verbundenen Privilegien sehr eindrücklich zum Ausdruck. Als Glarnerinnen und Glarner stehen wir hier und heute zusammen und tragen Verantwortung für unsere Zukunft, die uns und unseren Kindern gehört.
3: Mit der Landsgemeinde ging die zweijährige Amtszeit von Becker als Landammann, also als Präsident der Glarner Regierung, zu Ende. Zu seinem Nachfolger wurde der bisherige Vize Markus Heer gewählt. Die Landsgemeinde stimmte über eine Reihe von Vorlagen ab. Unter anderem bleibt der Steuerfuss für 2027 unverändert. Abgelehnt haben die Stimmenden eine Beschränkung der Redezeit auf 3 Minuten pro Rednerin und Redner. Abstimmungen auf kantonaler Ebene werden im Kanton Glarus ausschließlich an der Landsgemeinde abgehalten. Stimmberechtigt sind alle Glarnerinnen und Glarner ab 16 Jahren. Im Kanton Bern ist in der Nacht ein Brand ausgebrochen. 2 Mehrfamilienhäuser und ein Nebengebäude seien betroffen vom Feuer in der Gemeinde Langnau im Emmental. Diese wurden beim Brand komplett zerstört, wie die Polizei schreibt. Die Bewohnenden hätten die Gebäude selbstständig verlassen können. Es sei niemand verletzt worden. Die Löscharbeiten hätten bis in den frühen Nachmittag angedauert. Zur Unterstützung habe die SBB einen Lösch- und Rettungszug zur Verfügung gestellt. Wegen der starken Rauchentwicklung wurde eine Warnung an die Bevölkerung über Alert Swiss herausgegeben. Nach Israel. Dort hat ein Gericht die Haftstrafe für einen Spanier und einen Brasilianer um 2 Tage verlängert. Das hat eine palästinensische Menschenrechtsorganisation mitgeteilt. Beide Männer waren bei dem Versuch, Hilfsgüter in den Gazastreifen zu liefern, festgenommen worden. Sie waren Teil einer internationalen Hilfsflotte. Die israelische Marine hatte die Aktivistinnen und Aktivisten vor 3 Tagen gestoppt vor der Insel Kreta. Die spanische Regierung fordert die Freilassung ihres Staatsbürgers. Israel wirft ihm vor, Verbindungen zur Terrororganisation Hamas zu haben. Dem brasilianischen Staatsangehörigen werden illegale Aktivitäten vorgeworfen. Konkrete Beweise wurden nicht vorgelegt. Die Anwältinnen der Menschenrechtsorganisation erklärten, das gesamte Verfahren sei rechtswidrig. Die schwedische Küstenwache hat in der Ostsee einen verdächtigen Tanker geentert und beschlagnahmt. Der unter syrischer Flagge fahrende Tanker sei vor der Südküste in schwedischen Gewässern unterwegs gewesen, teilen die Behörden mit. Es bestehe der Verdacht, dass das Schiff unter falscher Flagge fahre und gegen internationale Bestimmungen verstoße. Der Tanker stehe auf mehreren Sanktionslisten und gehöre vermutlich zur russischen Schattenflotte, sagt die schwedische Regierung. Schweden hat in diesem Jahr bereits 5 Schiffe gestoppt wegen ähnlicher Vergehen. Mehrere Länder der Gruppe OPEC Plus haben angekündigt, ab Juni mehr Öl zu fördern. Pro Tag wollen die 7 Länder 188.000 Barrel mehr produzieren. Mit diesem Schritt wolle man den Ölmarkt stabil halten. Zu den Ländern, die ihre Ölproduktion nun erhöhen, gehören etwa Saudi-Arabien, Russland, Irak und Algerien. Erst vor wenigen Tagen waren die Vereinigten Arabischen Emirate aus der Organisation OPEC ausgetreten. Damit können sie künftig frei über ihre Ölliefermengen bestimmen.
0: Zum Sport, und da steht natürlich der frisch gebackene Schweizer Fußballmeister bei den Männern im Zentrum. Sportredaktor Men Maruk.
5: Der kleine FC Thun, der Club mit dem zweitkleinsten Budget der Liga, überraschte sämtliche Favoriten. Er ließ die Grossen, die bis zu 10-mal mehr Geld zur Verfügung haben, hinter sich. Thun präsentierte sich als Einheit mit dem besten Zusammenhalt im Team. Den Durchmarsch der Berner Oberländer hielt niemand für möglich. Thun war in vielen Vorschauen auf die Saison als Abstiegskandidat gehandelt worden, weil das Team nach dem Aufstieg kaum verändert worden war. Und so bezwingt am Ende der Kleine, der krasse Außenseiter, alle Grossen, schreibt ein veritables Märchen, holt sich den ersten Meistertitel der Clubgeschichte und beweist einmal mehr, dass im Sport vieles möglich ist, manchmal sogar ein Meistertitel für den Aufsteiger. Möglich macht diesen Titel heute der 3:0 Auswärtssieg von Sion bei St. Gallen. Die Ostschweizer können den FC Thun nun definitiv nicht mehr einholen. Im Radsport bleibt Tadej Pogacar das Maß aller Dinge. Der Slowene gewinnt souverän die Tour de Romandie. Bei seiner ersten Teilnahme in der Schweiz gewinnt er gleich 4 Etappen. Und im Mountainbiken gelingt Sina Frey und Dario Lillo der perfekte Saisonauftakt. Beide gewinnen das erste Weltcuprennen im Cross Country in Südkorea. Für beide ist es der erste Sieg über die olympische Distanz.
0: Zurück zu Livia Schmid. Sie weiß, wie sich das Wetter entwickelt.
3: Am Abend gibt es vereinzelt Regengüsse, in der Nacht ist es trocken, morgen ist es wechselnd bewölkt mit sonnigen Phasen. Es gibt einige Schauer, am meisten im Westen, und in den Alpen bläst Föhn. Die Temperaturen steigen auf 17 bis 22 Grad.
0: Ein globales Netzwerk sorgt dafür, dass die Verkaufsregale stets gefüllt sind, die Tankstellen genügend Sprit haben und unsere Computer und Handys einwandfrei funktionieren. Wegen der jüngsten Kriege und Handelsstreitigkeiten kommt es in diesem Netzwerk an verschiedenen Stellen aber immer wieder zu zeitweisen Unterbrüchen. Die Lieferketten sind gestört und das vermutlich anhaltend. Besonders stark leiden darunter die ärmeren Länder im globalen Süden. Wirtschaftsredaktor Dario Pelosi.
6: Luz Maria de la Mora ist Direktorin für Handel und Rohstoffe der UNCTAD, der UNO-Direktion für Wirtschaft und Entwicklung. Und sie ist eine Verfechterin eines globalen freien Handels.
7: We have always advocated for trade policy as an engine for economic growth and development.
6: Ein Handel mit gleichen Regeln für alle sei ein Motor für Wirtschaftswachstum rund um den Globus. In letzter Zeit hätten allerdings verschiedene Länder begonnen, diese Regeln einseitig zu ändern, ohne dies in der Welthandelsorganisation zu diskutieren, und das auch ohne Vorwarnung.
7: And this is being done because some countries decide that they
6: Einige Länder hätten entschieden, sie bräuchten mehr Möglichkeiten, eigene Herausforderungen anzugehen. Herausforderungen im Bereich der Sicherheit, Wirtschaft oder auch Umwelt. Das führe allerdings zu neuen Ausgangslagen und zu Unsicherheit bei Exporteuren, Investorinnen, Produzenten und Konsumentinnen. Zum Beispiel beim Handel mit kritischen Metallen und seltenen Erden. Da würden sich die zwei größten Wirtschaftsmächte USA und China gegenseitig konkurrenzieren, sagt Luz Maria de la Mora von der UNCTAD. China dominiere da die gesamte Wertschöpfungskette, vom Abbau über die Verarbeitung bis zum Export. Die USA versuchten nun mit verschiedenen anderen Staaten eine eigene Lieferkette für diese zentralen Metalle, etwa für die Energiewende oder für Rüstungsgüter, aufzubauen, um diese Abhängigkeit zu reduzieren.
7: We are seeing a fragmentation between a China supply chain and a US supply chain.
6: Die Folge sei eine Fragmentierung in eine von den USA kontrollierte und eine chinesische Lieferkette. Das ermögliche neuen Akteuren verstärkt auf dem Spielfeld des Welthandels mitzumischen, zum Beispiel Ländern in Südostasien, die solche Rohstoffe abbauen, verarbeiten oder exportieren. Sie handelten mit eigenen Produkten oder agierten als Zwischenhändler für chinesische Rohstoffe. Industrie und Handel müssten sich nun wohl oder übel auf neue Bedingungen einstellen.
7: Industry and the private sector are adapting to the new conditions.
6: Das allerdings verursache mehr Kosten, weil es für ein Produkt nun mehrere regionale Lieferketten brauche.
7: Whereas in the past you would produce in one place for all the world. Now you probably having to regionalize.
6: Dazu kommt, dass wieder mehr Lager angelegt werden. Das bedeutet eine klare Abkehr von Just-in-Time-Lieferungen von Rohstoffen und Bauteilen, einem zentralen Element des Welthandels, was die Produkte ebenfalls verteuert. Wenn der weltweite Handel mehr und mehr eingeschränkt wird, spüren das alle. Ganz besonders aber die ärmeren Länder im globalen Süden, sagt Luz Maria de la Mora.
7: Developing countries depend on trade to be able to generate growth, jobs, attract investment. So for their well-being, trade is super important.
6: Denn für jene Länder sei ein freier Handel zentral, um günstig Waren importieren zu können. Sie hätten allerdings auf der Weltbühne kein wirtschaftliches oder politisches Gewicht, um sich gegen diesen eingeschränkten Handel und die teureren Produkte zu wehren.
7: They're not rule setters, they're rule followers. It is the big and the powerful that can set the rules.
6: Sie könnten nur die Regeln befolgen, die von den reichen Ländern vorgegeben würden. Allerdings beobachtet die UNCTAD-Direktorin auch ein neues Phänomen im weltweiten Handel. Länder im Süden würden vermehrt untereinander Handel treiben.
7: In 1995, South-South trade,
6: 1995 habe der sogenannte Süd-Süd-Handel noch rund 500 Millionen Dollar umfasst. Letztes Jahr seien es 7 Milliarden gewesen. Das seien zwar kleine Beträge, aber es gebe eine gewisse Dynamik, die in diesen Ländern neue Märkte und damit Jobs schaffen würde. In diesem neuen Handelsumfeld müsse auch ein wirtschaftlich starkes Europa versuchen, sich mit regionalen Handelsabkommen mit den USA, den Mercosur-Staaten in Lateinamerika oder durch Investitionsabkommen mit China die benötigten Rohstoffe zu sichern. Denn Luz Maria de la Mora geht davon aus, dass künftig noch 2/3 des Handels über globale Lieferketten abgewickelt werden, zum Beispiel für Lebensmittel. 1/3 des Handels dürfte bis auf Weiteres von Wirtschaftsmächten reguliert werden.
7: There may be some sectors in which the national security and defense question are more relevant and will prevail instead of just cost effectiveness or competitiveness.
6: In gewissen Bereichen würden Eigeninteressen gewisser Staaten, etwa im Bereich der nationalen Sicherheit, die Effizienz eines freien Handels überlagern. Das sei nicht ideal, aber wohl die neue Realität.
0: 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In den nächsten Minuten sprechen wir über den langsamen Abschied vom Pazifismus in Japan. Wir diskutieren mit Gymnasiastinnen über Gewalt an Frauen und wir besuchen einen E-Auto-Trainingskurs. Und noch ein Hörhinweis: Exil-Tibeterinnen und Tibeter leben in Nepal unter schwierigen Bedingungen. Sie bekommen keine Reisepässe und werden zudem auf Schritt und Tritt überwacht, denn China betrachtet die tibetischen Flüchtlinge als Terroristen. 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Japan ist nicht eben bekannt für eine ausgeprägte Protest- und Demonstrationskultur. Doch seit Anfang Jahr kommt es in verschiedenen japanischen Städten immer wieder zu kleineren Demonstrationen. Dahinter steckt die Angst in Teilen der Bevölkerung, die Regierung könnte den in der Verfassung verankerten pazifistischen Kurs vollständig aufgeben. Die Zahl der Demonstrierenden hat laufend zugenommen. Am 19. April gingen landesweit bereits ein paar 10.000 Menschen auf die Straße. In den letzten Tagen hat auch der Beschluss der Regierung, die Regeln für Rüstungsexporte zu lockern, die öffentlichen Proteste angefeuert. Der freie Journalist Martin Fritz in Tokio hat mir zunächst geschildert, wie sich diese Demonstrationen entwickelt haben.
1: Ja, wir hatten in diesem Jahr jetzt eine Reihe von Friedensdemonstrationen und am meisten Zulauf erhielten eigentlich die sogenannten 19er-Demos, die am 19. jedes Monats vor dem Parlament stattfinden und im April ihren Höchststand von geschätzte 30.000, 40.000 Teilnehmern erreichten. Träger dieser Demos ist eine relativ breite Koalition verschiedener, überwiegend linker Gruppen. Die lehnen eine Änderung der Verfassung zulasten des bisherigen Pazifismus ab. ab und die lehnen auch den Export von tödlichen Waffen wie Raketen und Drohnen ab, den Japan sich jetzt selbst erlaubt hat.
0: Der Pazifismus in Japan ist ja im Artikel 9 der Verfassung festgeschrieben. Was steht dort ganz genau?
1: Ja, dieser sogenannte Pazifismus-Artikel, der verbietet Japan den Unterhalt von Streitkräften und auch das Führen von Kriegen. Dieser Artikel ist aber im Laufe der Zeit immer weiter interpretiert worden. Das fing schon damit an, dass Japan in den 1950er Jahren auf Drängen der USA wieder ein eigenes Militär gegründet hat. Und damit es dann verfassungskonform war, spricht man bis heute von Selbstverteidigungsstreitkräften. Das heißt, man will zum Ausdruck bringen, diese Armee dient eigentlich nur dazu, Japan zu verteidigen, wenn es angegriffen wird.
0: Wie groß ist der Rückhalt für eine Abkehr oder für eine schrittweise Abkehr von einem strengen Pazifismus in der japanischen Gesellschaft?
1: Ja, hier ist natürlich immer das Problem, was hier genau unter Pazifismus verstanden wird. Also wir dürfen nicht vergessen, die USA waren immer der Sicherheitspartner von Japan nach dem Krieg. Japan blieb der Juniorpartner und in dieser Rolle konnte man dann auf großzügige Finanzhilfen setzen, um sich als Großmacht zu zeigen und auch seine Kriegsschuld gegenüber den asiatischen Ländern abzubauen. Im Kalten Krieg gehörte man dann zum Westen, aber man hat sich dann auch China angenähert und auf friedliche Koexistenz gesetzt. Das Ganze ist aus dem Lot geraten durch den Wirtschaftskrieg zwischen China und den USA und auch durch den Schulterschluss von Russland mit China und Nordkorea. Und in dieser Lage scheint sich Premierministerin Takaichi entschieden zu haben, voll auf die USA zu setzen und Teil der Konfrontation zwischen den beiden Lagern zu werden. Und vielen Japanern wäre es wohl lieber, wenn sich ihr Land da raushalten könnte. Einige sagen sogar, Japan sollte seine kulturelle und wirtschaftliche Macht nutzen und sich als Mediator zwischen diesen Fronten positionieren.
0: Welche Bevölkerungsgruppen stören sich denn besonders daran, dass Japan nun eben schrittweise vom pazifistischen Kurs abrückt und sich klar quasi dem Verteidigungsbündnis mit den USA unterstellt?
1: Ja, also wenn man die entsprechenden Umfragen interpretiert, dann sind es vor allem ältere Japaner, die noch Erinnerungen an die Kriegszeit haben. Die tun sich schwer mit der neuen Weltlage und auch mit den Konsequenzen, die Japan daraus zieht. Aber der Widerstand ist insgesamt doch relativ gering, vor allem weil noch nicht klar ist, wie und wann die Verfassung konkret geändert werden soll. Vermutlich will Takaichi nur die Unterhaltung von Streitkräften legalisieren, die Japan dann überall einsetzen könnte, also nicht nur, wenn es angegriffen wird. Es gab eine Umfrage im April, allerdings von einer konservativen Zeitung. Da waren immerhin 60% der Befragten mit einer solchen Änderung einverstanden.
0: Ich habe es eingangs erwähnt, zumindest von außen hat man das Gefühl, in Japan gab es in den letzten Jahrzehnten keine ausgeprägte Protest- und Demonstrationskultur. Stimmt das?
1: Ja, man kann sicher nicht behaupten, dass es in der Natur der Japaner liegt, nicht zu demonstrieren oder zu protestieren. Denken wir nur an die gewalttätigen Studentenproteste. Aber wir dürfen nicht übersehen, fast ein Drittel der Bevölkerung ist über 65 Jahre alt. Die meisten haben noch nie demonstriert. Und es gibt doch ein relativ großes Grundvertrauen der Bevölkerung, dass ihre Regierung das Richtige tut. Der Rückhalt für Takaichi ist nach dem überwältigenden Wahlsieg im Februar jedenfalls unverändert hoch. Und zwar selten hoch nach 6 Monaten Amtszeit im Vergleich zu ihren Vorgängern. Und wir müssen auch sehen, Takaichi will die Verfassungsänderung erst nächstes Jahr angehen. Also da ist noch ein sehr großer Zeitpuffer. Und ich denke, erst wenn es wirklich konkreter wird, dann könnten die Proteste noch richtig anschwellen.
0: Sagt Martin Fritz. Er berichtet seit vielen Jahren für verschiedene deutschsprachige Medien aus Japan. Gewaltdelikte gegen Frauen nehmen zu. Die Schweizer Kriminalstatistik 2025 lieferte kürzlich die neuesten Zahlen dazu. Zum Beispiel 34 Tötungsdelikte in einer bestehenden oder ehemaligen Partnerschaft oder Familie, 6000 Tätigkeiten, 660 Vergewaltigungen. Insgesamt listet die Statistik über 22.000 Straftaten auf, die unter häusliche Gewalt fallen. Die Opfer sind mehrheitlich weiblich, die Täter mehrheitlich männlich. Wie gehen junge Frauen mit solchen Fakten um und wie denken sie über Gewalt in Beziehungen? Matthias Baumer hat darüber mit 3 Gymnasiastinnen gesprochen.
8: Das Gymnasium Hofwil nahe Bern ist eine kleine Schule. Etwa 500 Schülerinnen und Schüler sind dort. 3 von 500, 3 junge Frauen sind bereit, um über Gewalt an Frauen zu sprechen. Und eine, Aida, sagt ganz offen, sie kenne häusliche Gewalt.
9: Ich weiß von meiner Mutter, dass sie häusliche, vor allem verbale Gewalt erlebt hat und immer noch erlebt.
8: Für ein Kind sei das Schlimmste, also für sie und für die Mutter. Diese junge Frau ist stärker geprägt von Gewalt in Beziehungen, in der Familie, als die beiden anderen. Sexualisierte Belästigung, doofe Sprüche, dumme Anmache, anzügliche Kommentare hingegen erleben alle drei, also auch Clio.
2: Und diese, finde ich, hört man sehr viel. Also jeder hat schon irgendeine Geschichte eigentlich erlebt. Und das ist auch, was wir eigentlich am meisten drüber reden, also was alles schon so passiert, zu einem passiert ist.
8: Alltägliche Hässlichkeiten im Leben, sexualisierte Gewalt, die normal scheint, es aber nicht sein darf. Und diese Formen von Herablassungen würden sie auch umtreiben, sagt Selina. Aber oft, wenn sie erlitten seien, da denke sie...
10: Das ging eigentlich ziemlich über meine Grenzen hinweg und ich konnte das einfach in diesem Moment nicht wirklich realisieren. Und ja, danach, ich denke zuerst mal selber darüber nach und muss es halt auch ein bisschen verarbeiten. Dann schlussendlich, vielleicht erzähle ich es mal irgendjemandem, den ich vertraue, um es halt ja so ein bisschen die Last von den Schultern zu nehmen.
8: Es ist eine Last, die ihr und den anderen von Männern aufgebürdet werde. Es gäbe solche, die würden keine Grenzen kennen, sagt sie und erinnert sich an die Jungs an ihrer alten Schule.
10: Die Jungs, die kannten nicht wirklich Grenzen und dann war es schon halt einfach wichtig, mal zu sagen so, hey, das geht eigentlich wirklich nicht.
8: Sie, Selina, musste Grenzen setzen. Grenzen missachten, nicht kennen, aber auch Risiken für sie als Frau nicht verstehen. Das falle ihr bei gleichaltrigen männlichen Jugendlichen auf, sagt Clio.
2: Zum Beispiel, wenn ich vom Ausgang spät am Abend alleine zurücklaufe, fragt zum Beispiel meine Freundin, ja, soll ich mitkommen? Und dann war mein Kollege, ja, ich kann sonst auch mitkommen. Aber er hat zuerst gerade gar nicht gecheckt, warum überhaupt jemand mitkommen soll. Also das zeigt ein bisschen so das Bewusstsein, das nicht da ist.
8: Das Bewusstsein für Risiken, welchen besonders Frauen ausgesetzt seien, fehle. Aber auch das Wissen über Gewalt an Frauen. Kaum jemand aus ihrem Umfeld kenne Zahlen, Hintergründe, sagt Selina.
10: Es ist wirklich ein wichtiges Thema, wenn man mich fragt. Und ich finde es wirklich, wirklich erschreckend, wie wenige Menschen das eigentlich wissen.
8: Und sogar unter den jungen Frauen findet das, was alle doch betreffen würde, zu wenig Beachtung. In einer eigenen Beziehung hätten sie bisher keine Gewalt erfahren, sagen die drei Gymnasiastinnen. Doch sie seien achtsam und würden bereits bei verbalen Entgleisungen Abstand suchen, sagt Selina. Und
10: beim Physischen ist wirklich auch ein Schlussstrich.
8: Denn die Möglichkeit, in einer Beziehung Gewalt zu erleben, sei
2: sicher ein bisschen im Hinterkopf, ja.
8: Sagt Clio. Aber das habe keinerlei kulturelle Aspekte. Natürlich sei es wichtig, sensibel gegenüber patriarchalen Strukturen zu sein, gegenüber Menschen, die Frauenrechte klein halten würden. Denn das könne ein Faktor sein bei Gewalt an Frauen, fügt sie an. Doch dass Männer aus bestimmten Weltgegenden gewalttätiger gegenüber Frauen seien als andere, ist für alle drei ein politisches Narrativ, kein Gedanke, mit dem sie in eine Beziehung steigen würden.
9: Ich achte nicht auf die Kultur, weil die Male, wo ich blöd draußen angesprochen worden bin von irgendwelchen Männern, das waren dann immer Schweizer.
8: Sagt Aida. Herkunft sei kein Beziehungskriterium, der Mensch sei eines. Und in einer Beziehung gehe es ja um das Gute im Menschen, ums Gernhaben.
0: Elektroautos gelten als Patentlösung, um den Verkehr klimafreundlicher zu gestalten. In vielen Ländern wächst die Zahl der E-Autos derzeit rasant. Auch in der Schweiz ziehen die Zahlen an, jedoch langsamer als erhofft. Der größte Carsharing-Anbieter der Schweiz, Mobility, hat 2023 angekündigt, bis 2030 nur noch Elektroautos anzubieten. Doch der Umstieg harzt. Ein Hindernis, das die Verantwortlichen überrascht, viele Mobility-Nutzerinnen und Nutzer trauen der neuen Technologie nicht und bevorzugen deshalb Benzin- und Dieselfahrzeuge. Mobility will deshalb nun mit sogenannten E-Auto-Trainings Berührungsängste abbauen. Klaus Ammann war an einem solchen Training mit dabei.
11: An einem frühen Mittwochabend im zweiten Untergeschoss der Tiefgarage Basel Bahnhof Süd. Mehrere rote Mobility-Autos stehen nebeneinander bereit. Freiwillige nehmen je eine Mobility-Nutzerin oder einen Nutzer in Empfang und zeigen ihnen ein Auto. Fabian zum Beispiel zeigt Erika, wie sie das dicke, schwere Stromkabel hinten rechts am Auto aussteckt und in die Ladebox einhängen kann. Dann setzt sich Erika ans Steuer, Fabian auf den Beifahrersitz.
12: Der grösste Unterschied ist, du hörst den Motor nicht. Es ist flüsterleislich. Und jetzt hast du den Fuß auf die Bremse.
13: Ja.
12: Genau, und dann kannst du eigentlich den Knopf drücken.
11: Erika fährt aus der Garage und dreht eine Runde durchs Basler Gundeli-Quartier.
12: Also jetzt musst du vorne dann links, ja, rechts gehen. Die Bedienung ist eigentlich alles. Ah, du bist fast geschaltet nochmal.

0: Sitka-Hütte und am Wochenende hat er auch kein Sit.
1: Nicht ganz so sicher ist sich diese Frau, die ebenfalls gerade aus einem roten Mobility-Auto ausgestiegen ist.
2: Weiß ich noch nicht.
1: Okay. Gelohnt habe sich das Training aber auf jeden Fall. E-Autos seien eigentlich viel weniger kompliziert, als sie sich das vorgestellt habe. Aber?
2: Also die Anzeige, wir sind jetzt ja nicht irgendwie weit gefahren, die Anzeige ist vielleicht schon auch noch ein bisschen gewöhnungsbedürftig.
1: Dominik Mohr steht auch in der Tiefgarage und beobachtet das Treiben. Er ist bei Mobility-Projektleiter Elektrifizierung und er hat diese Trainings organisiert.
3: Weil wir das Bedürfnis erkannt haben, dass noch nicht alle Kundinnen und Kunden von Mobility bereit sind, den Wechsel auf die E-Mobilität mitzumachen. Und wir daran glauben, dass es neben dem digitalen Weg, den es durchaus gibt, im Sinne von vielen Anleitungen, Videos, auch einen analogen Weg geben kann und geben soll, um die Elektromobilität zu erleben, um die ersten Berührungsängste zu überwinden.
1: Diese Berührungsängste sind offensichtlich größer, als die Verantwortlichen erwartet hatten. An Standorten, an denen Mobility vollständig auf Elektroautos umgestellt hat, ist der Umsatz um bis zu 20% eingebrochen. Deshalb gibt's nun vielerorts nach wie vor beides, fossil und elektrisch betriebene Autos. Das ursprüngliche Ziel, bis 2030 nur noch E-Autos anzubieten, habe Mobility um 5 Jahre verschoben, sagt Dominik Mohr.
3: Das ist angepasst, ja. Auch da lernen wir. Und entsprechend von diesen Erkenntnissen passen wir uns da an. Wie gesagt, es sind schlussendlich die Bedürfnisse der Kundinnen und Kunden, die wir erfüllen möchten.
1: Noch bleibt einiges zu tun. Aktuell sind erst 700 von 3200 Autos elektrisch. Die Ladeinfrastruktur in der Schweiz wird immer besser, die Reichweite der Elektroautos immer größer und deren Preise sinken. Damit sich die weniger klima- und umweltschädliche Form des Autofahrens in der Schweiz definitiv durchsetzt, müssen jedoch noch vielerorts Berührungsängste abgebaut werden. Wohl nicht nur bei Mobility.
4: Von der Straße nun nochmals zurück auf den Rasen. In der Fußball-Superliga der Männer sind in den letzten Minuten noch folgende Partien zu Ende gegangen. GC Zürich verliert gegen Servette mit 0:2. Lugano gewinnt gegen die Young Boys mit 1:0. Das war's vom Echo der Zeit am Sonntag, dem 3. Mai, mit Redaktionsschluss um 18.29 Uhr. Verantwortlich für die Sendung ist Markus Hofmann. Für die Nachrichten Fabienne Wüttrich, mein Name Matthias Kündig.
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6: Und jetzt das Klangfenster mit Cecil Olshausen. Guten Abend. Heute treten eine schwedische Geigenikone und eine finnische Akkordeon-Innovatorin im Duo auf.

Frische Luft aus dem Norden heute im Klangfenster. Lena Jonsson, Violine, und Johanna Juhola, Akkordeon, verbinden Folk-Traditionen aus Schweden und Finnland mit eigenen Kompositionen. Beide Musikerinnen blicken auf eine lange internationale Karriere und verbinden sich hier jetzt in einem lebendigen musikalischen Dialog mit viel Neugier, Kreativität und Spielfreude. Und auch für verträumte Klänge hat es da Platz.

Johanna Juhola, finnische Akkordeonistin, und Lena Jonsson, schwedische Geigerin. Auf ihrer CD The Power of Polska zelebrieren sie die unwiderstehliche Energie der Polska, eines Rhythmus, der sowohl in der schwedischen als auch in der finnischen Volksmusik beliebt ist. So sehr, dass Polska eine Art zweite Sprache ist. Und so heißt auch das nächste Stück, Polska is my second language.

Mal sanft, mal wild, aber immer dreht sich die Musik im Kreis, wenn Lena Jonsson und Johanna Juhola gemeinsam aufspielen. Hier gleich noch eine Zugabe.

The Power of Polska, so heißt die gemeinsame CD der Akkordeonistin Johanna Juhola und der Geigerin Lena Jonsson. 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Entspannt, zurückgelehnt, greift jetzt Glenn Jones in die Saiten seiner Gitarre.

0: Das war's vom Klangfenster. Einen schönen Abend wünscht Ihnen Cecil Olshausen.
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2: Endlich Mai, es sprießt. Im Musikmagazin auch. Einen bunten Strauß habe ich für Sie, Florian Hauser am Mikrofon. Und im Strauß sind zum Beispiel eine Blume mit Dornen. Dann wäre da eine, die nicht sticht. Sie hat weiche Blätter.

0: der Musikmagazin Blumenstrauß hat noch mehr bunte Blüten zu bieten, aber lassen Sie sich überraschen. Starten wir mit einer sozusagen immergrünen Pflanze, die ist schon sehr alt und lebt immer noch. Lautenmusik, alte Lautenmusik mit Xavier Diaz La Torre. Xavier Diaz La Torre, seit 30 Jahren einer der Lautenisten in der alten Musik. Er unterrichtete in Barcelona, Brüssel, Basel, jetzt nur noch in Basel an der Schola Cantorum, dieser Kaderschmiede für alte Musik, weil seit 2024 hat er hier die Professur für Laute, Theorbe und historische Gitarreninstrumente. Und hier hat er auch selber studiert, damals bei Hopkins und Smith. Ein Kraftort ist das hier, den er seit Ewigkeiten kennt. Und hier treffen wir uns auf dem Campus, also im sonnigen Innenhof an einem strahlenden Frühlingssamstag. Keine einzige Wolke am Himmel, nur ein kleines Propellerflugzeug dreht hoch oben die Runde. Die Fenster stehen offen, es wird geübt, natürlich, auch am Wochenende. Da kommt er, gut gelaunt kommt er um die Ecke.
1: Herr Diaz La Torre, hallo.
2: Hallo, Xavier.
1: Freut mich. Hi, Florian.
2: Hallo, Xavier. Hi, Xavier. Hallo, wie geht's?
1: Gut?
2: Super.
0: Er hat noch was vor heute, hat er mir schon gesagt. Er hilft Freunden beim Zügeln. Das heißt, er wird seine legendäre Paella kochen. Die soll mindestens so gut sein wie sein Lautenspiel. Also wir setzen uns nebeneinander auf eine der schattigen Steinbänke und ich möchte mit ihm über Konzentration reden, weil ich habe gelesen, dass er Kyudo liebt, die uralte japanische Kunst des Bogenschießens. Was ist daran interessant, frage ich ihn mal.
3: Kyudo ist sehr interessant für mich, dass ich wieder ein Schüler bin und nicht mehr ein Meister, weil normalerweise habe ich unterrichtet Laute für die letzte 30 Jahre unterrichtet und jetzt bin ich wieder eine Anfänger und das ist immer sehr challenging.
0: Was ist schön, wieder ein Schüler zu sein? Was ist da schön daran, an der Challenge, wieder etwas ganz neu entdecken zu können?
3: Absolut. Wenn man Lehrer ist, man ist ein bisschen ist verantwortlich für die Education, für die Ausbildung von den Schülern. Wenn du ein Schüler bist, dann du kannst nochmal an dich selbst konzentrieren und jemand anders ist, pass auf dich auf. Und Kyudo für Konzentrieren ist wirklich die Sache. Es ist ein bisschen wie Tai Chi. Wenn man so eine Disziplin macht, du kannst nicht konzentriert sein, weil du kannst wirklich dich verletzen.
0: Ich weiß nur, als Außenstehender weiß ich nur, dass es auch so ganz langsame Bewegungen hat. Aber was ist so das Spezielle an dem Kyudo?
3: Ja, wenn man, es gibt nur 8 Bewegungen in Kyudo. Für die nächste Bewegung, man muss wirklich die vorletzte Bewegung schon ganz richtig sein. Und jeder Schritt ist sehr, sehr wichtig. Wenn einer nicht gut passt, man, wie gesagt, man kann sich verletzen. Ich habe es viele, viele Mal an mein Gesicht zum Beispiel mit den Seilen geschlagen. Und das ist viel, weil das sind vielleicht 180 Kilometer pro Stunde.
0: Um Gottes Willen.
3: Ja, ja, ja. Und der Bogen ist 2,30 Meter.
0: Und der ist unten kürzer, gell?
3: Ja.
0: Das kommt daher, dass die früher gekniet haben, die Leute vielleicht.
3: Ja, die sagen, dass eine von den Gründen ist wegen der Pferd.
0: Ach so, dass man vom Pferd ausschießen kann.
3: Ja, man sagt so.
0: Ist jetzt diese Konzentration, gerade bei Kyudo, ist es diese berühmte innere Leere, die jetzt mit einer Leere an sich nichts zu tun hat, sondern so fokussiert, dass für andere Gedanken gar kein Platz ist?
3: Es ist ein bisschen wie andere Disziplinen, auch wie Musik. Ich sehe es nicht so anders wie Musik. Der einzige Unterschied für mich oder der wichtigste Unterschied für mich ist, dass wenn ich mich nicht konzentriert auf der Gitarre bin, ich verletze mich nicht. In Kyudo, was ich sehr wichtig fühle, ist, dass man den Moment übt. Der genaue Moment. Ja, das heißt, dass wenn ich bin da in diesem Moment und ich muss das und ich muss nicht denken an die nächste und an die vorletzte, ich muss einfach an jetzt denken und mit der nächsten Bewegung auch das gleiche am jetzt denken. Und ein bisschen wie Musik, wenn ich ein Solokonzert mache, ich habe auch das gleiche Gefühl, wenn ich auf der Bühne bin, Und in diesem genauen Moment, wenn man eintritt und du hast 400 Leute da, die auf dich erwarten, schöne Musik, es muss eine Konzentration und ein Genuss und alles zusammen. Und im Kyudo hat diese Komponente, das hilft mich, wenn ich Solo spiele zum Beispiel.
0: Die Konzentration, man muss die doch auch, oder sie müssen ihre eigene Konzentration auch schützen, oder dass sie auch bleiben kann. Wie macht man sowas?
3: 2005, ich erinnere mich, ich habe eine Krise gehabt, wo ich ganz nervös auf der Bühne war. Ja, das ist Lampenfieber, ja. Das ich vorher nie gehabt habe und glücklich nachher auch nicht.
0: Ach, und wieso kam das und ist dann wieder verschwunden?
3: Ja, verschiedene Unsicherheiten. Und in der Zeit, ich erinnere mich, ich habe angefangen, viele Kammermusik gespielt und ich war auch Vater. Und also ich hatte viele Verantwortlichkeiten als Vater. Und auch, ich konnte nicht viel üben. Und ich erinnere mich, auf der Bühne zu sein mit einem Solo-Rezital, dass ich nicht viel vorbereitet könnte. Und in diesem Moment habe ich angefangen zu denken, oh mein Gott, das bin ich nicht genug vorbereitet. So, die Leute haben nicht bemerkt. Aber ich habe sogar gedacht, okay, jetzt stehe ich auf und sage, okay, ich lasse Musik.
0: Das ist super stressig dann.
3: Sehr stressig. Und deswegen finde ich, dass es ist sehr wichtig, dass man darüber redet und darüber spricht. Jedes Mal, dass meine Schüler ein Konzert machen, ich erzähle, das ist normal, und erzähle sie verschiedene Techniken, die ich gelernt habe, um diese Nerven zu vermeiden.
0: Erzählen Sie, was für Techniken gibt es denn da?
3: Was ich normalerweise denke, ist, dass wir müssen ein bisschen gegen die Symptome reagieren. Die erste und die einfachste wäre da die schnelle Atmung. Wenn man nervös ist, wenn man in Panik oder Stress ist, man atmet ganz kurz. Und das macht, dass wir nicht genug Oxygen haben. Und auch unsere Augen wandern links und rechts, sehr stressig. Und noch dazu gibt es die Negativgedanken.
0: Das ist Gott, und wenn die dann anfangen zu kreisen?
3: Man fängt an zu denken, dann das wird alles falsch sein und so. Und ich glaube, dass man kann sehr einfach mit der Atmung reagieren. So, man muss einfach lernen, tief zu atmen, lang der Luft zu behalten. Und auch mit den Augen. Ich glaube, dass man sollte auf eine Stelle schauen, nicht verschiedene. Also, manche Musiker schauen an die Noten. Ich spiele ohne Noten, so ich konnte vielleicht auf meine Hände schauen, zum Beispiel meine linke Hand, oder einfach meine Augen schließen, das mache ich sehr oft, so dass ich sehr konzentriert in einem Punkt fokussiert bin. Das ist auch eine Kyudo-Sache. Okay. Man kann nicht in Kyudo, wenn man Kyudo macht, man kann nicht einfach überall schauen, man muss nur 4 Meter vorne schauen.
0: Auf einen imaginären Punkt über dem Publikum irgendwo.
3: Ja, ungefähr so.
0: Geht es auch, jemanden anzuschauen im Publikum?
3: Es würde gehen, aber man kann vielleicht dann Konzentration verlieren, weil man denkt an diese Person. Also ich hätte gern zu sagen, dass einfach man sollte irgendwo, ohne wirklich zu sehen, so dass man nicht mehr denkt an was man sieht, aber man kann konzentrieren, um was jetzt passiert.
0: Okay, also jetzt haben wir die Atmung, die Brustatmung, die dann einfach bewusst beeinflusst wird, dass es zur Bauchatmung wird, dann der Blick und was dann, was kommt noch dazu?
3: Und dann die schwierigste, das sind die negativen Gedanken, dann man muss das trainieren. Ich glaube, dass man muss lernen, diese Gedanken einfach passen lassen. Was ich mache, ich habe einen visuellen Trick, ich sehe diese Gedanken, die kommen von oben rechts und die gehen nach unten links. Es ist auch für mich sehr wichtig zu denken, dass was ist wichtig ist, was passiert jetzt, nicht die letzte Ton, nicht die nächste Ton, aber was jetzt wir spielen.
0: Was stört eigentlich mehr, ein Huster oder ein falscher Ton?
3: Es kann alles ganz schlecht sein oder es kann einfach alles normal sein. Für mich, was ist wichtig ist, dass wir als Musiker, wir sind Menschen. Ich mache viele falsche Töne, wenn ich spiele. Manche sagen, dass sie merken das nicht. Ich merke die. Aber für mich das Wichtigste, es ist wie jetzt mein Deutsch, oder? Mein Deutsch ist nicht perfekt, aber ich will was sagen.
0: Ja. Und ich hoffe, aber es funktioniert,
3: So ist es. Wenn es das durchgeht, in einer Deklination falsch ist, ist es nicht so schlecht.
0: Stimmt. Und beim falschen Ton ist es ja, ein falscher Ton ist ein Fehler, aber ein bewusst gesetzter falscher Ton ist eine Interpretation.
3: Ja, man könnte das sagen, ja. Und wegen Husten, manchmal man hustet, das ist kein Problem. Wenn man mit einem Orchester und einen Husten gibt, das ist keine schlechte Sache, weil der Orchester sehr laut. Wenn eine Laute ist, das ganz leicht ist, dann eine Huste kann viel machen. Aber für mich ist es nicht so schlecht, einmal husten oder zweimal husten. Manchmal, es gibt Leute, die ein Problem haben und sie müssen viel husten. Dann vielleicht in diesem Moment wäre es schön, dass sie rausgehen, bis der Husten aus ist.
0: Es gibt ja so ganz besonders Begabte im Publikum, die immer an den schönen, leisen Stellen husten. Das ist so.
3: Und mit dem Karamell auch. Das Schlimmste ist das Telefon. Zum Beispiel Telefon. Ich bin jetzt nach Basel umgezogen und in der Nähe von Basel, Basel Regio, in den letzten 2 Jahre. Und ich habe auch in Basel in den 90er Jahren gelebt. Und ich habe meine Frau das erste Mal die Morgenstreich gezeigt. Und ich habe es gesagt, schau mal, das erste Mal, dass ich hier war, das war in den 90er Jahren, so in 92. Wir waren in der Morgenstreich und es war alles dunkel. Um 4 Uhr ist alles dunkel und dann plötzlich man sieht die Laternen. Jetzt nicht, es ist alle Telefon.
0: Ach so, weil die alle filmen?
3: Ja, alle filmen, alle. Und das ist, der ganze Zauber für mich ist weg. Und das im Publikum, in Konzerten sehe ich sehr oft Leute mit dem Telefon an. Und einmal in Bukarest, ich musste aufhören und sagen, bitte keine filmen, weil diese Person war an der ersten Reihe mit dem Flash.

0: Warum eigentlich Laute? Sie haben ja angefangen mit Gitarre.
1: Ja.
0: Eigentlich.
1: Ja.
0: Warum denn dann der Umstieg?
1: Ja, gute Frage. Ich war in Barcelona mit meiner Gitarre, habe viel gespielt. Ich liebe das Instrument, aber der Repertoire für Kammermusik mit Gitarre, es ist nicht von meinem.
0: 500 Mal Fandango von Boccherini.
1: Zum Beispiel, ja, das ist eine von den guten. Ja. Und auch das Solo-Repertoire für Gitarre, ich mag einfach nicht. Das berührt mich nicht, so ist es. Und dann, ich habe Hopkinson Smith in Barcelona gehört. Ich war 18 und es hat mich fasziniert.
0: Und dann ist die Liebe zur alten Musik, die war vorher noch gar nicht so da, die ist dann gewachsen, entstanden?
1: Ja, ein bisschen Vokalmusik hat immer mir interessiert, aber ich kannte es nicht. Man muss nicht vergessen, denn in den 90er Jahren, wir hatten kein Internet. So, heutzutage, es ist ganz einfach, über alles zu wissen und fragen. Ich wusste nicht, was alte Musik war. Und das war eine Entdeckung, wenn ich Hopkinson Smith gehört habe. Und nicht nur gehört als Spielender, aber als Lehrer, als Unterricht.
0: Sagen Sie, es gibt doch eigentlich wenige, die mit Laute anfangen, oder? Das sind doch die meisten, steigen um von Gitarre irgendwann auf Laute. Ja. Ist das ein Vorteil? Ist es notwendig, sogar erst Gitarre zu machen, um dann umzusteigen?
1: Soweit alle die gute Lautenisten nicht kenne, sie kommen alle aus der Gitarre.
0: Aber Gitarre ist jetzt nicht unbedingt die Voraussetzung, um Laute spielen zu können.
1: Nein. Aber was passiert, wenn man Gitarre macht? Gitarre hat mehr als 400 Jahre Pädagogiegeschichte. Mhm. So, wir haben so viele Methoden für Gitarre, so viele Übungen, so viele Etüden, dass man mit der Laute überhaupt nicht hat.
0: Ja.
1: Das heißt, wenn ich eine Lautenistin habe, die keine Gitarren vorher gemacht hat, ich muss zurück zur Basics auf der Gitarre, um die Technik zu bauen, weil es gibt viele Probleme, dass man, wo man eine bestimmte Übung braucht. Ich kenne alles, weil ich habe alle auf der Gitarre gemacht. So, wenn ich eine Lautenistin sehe, dass die Probleme mit der Technik hat, dann ich gehe direkt zu den Gitarrenübungen, um die Laute zu
0: technisch. Ist die Technik nicht total unterschiedlich? Bei Gitarre ist da und fühlt man doch viel mit den Nägeln, oder? Und bei der Laute wird gezupft. Ist das nicht so?
1: Es ist nicht ganz so. Es gab vor 40 Jahren die Fashion zu sagen, dass Gitarre und Laute haben nichts zu tun. Dann Laute spielt man mit der Hand so und die Gitarre mit der Hand so.
0: Und Laute eben nur mit den Fingerkuppen oder so?
1: Ja, mit Laute mit Fingerkuppe und Gitarre mit Nägeln. Das ist nicht ganz wahr. Es gab Lauten, zum Beispiel Renaissance-Laute, wo man der Hand komplett auf eine andere Richtung stellt und wenn man mehr mit Fingerkuppe spielt. Und es gibt alle die anderen Instrumente, man spielt ganz genau wie Gitarre. Das heißt, mit der Hand mehr durch nach der rechten Seite. Und Silvius Leopold-Weiss hat Briefe, wo er sagt, ja, ich spiele lieber Laute, weil man spielt mit dem Fingerkuppe spielt, aber nicht wie Tiorbe oder Archie Liuto, dass man in der Kirche mit den Fingernägeln spielt. Oh. So, das heißt, es gab alles.

0: Wie viele Instrumente haben Sie daheim?
1: Ich habe nicht alle gezählt, aber mindestens 25. Mindestens.
0: Und das sind ja auch richtig alte dabei wahrscheinlich.
1: Ich habe auch 3 historische Instrumente. So eine vom Ende 17. Jahrhundert und 2 von 19. Jahrhundert, von Anfang und vom Ende 19. Jahrhundert.
0: Und wie pflegt man die? Das sind doch ganz besondere Schätzchen, die eine besondere Fürsorge brauchen.
1: Ja, ich sollte das nicht sagen, aber ich pflege nicht ganz besonders. Ich habe die
0: Pflegen heißt spielen.
1: Ja, so ist es. Wenn man pflegt, spielt, man pflegt auch ein bisschen. Ich war nochmal an dem Museo della Musica de Barcelona und sie haben mich gefragt, ob ich eine Platte mit den Instrumenten vom Museum aufnehmen könnte. Meine erste Frage ist, aber würden wir nicht die Instrumente kaputt machen, wenn wir das machen? Und sie haben gesagt, ja, zuerst müssen wir restaurieren, sodass man kein Problem mit den spannenden Saiten und so hat. Und dann nachher, wenn du richtig spielst, sollte nichts passieren. Aber sie haben gesagt, weißt du, die Instrumente sind Informationen von der Zeit, aber der Klang ist auch Information. Und wenn wir das nicht hören, wir wussten nicht, wie diese Instrumente geklungen haben. Das erste Mal, dass ich so ein Instrument gespielt habe, meine erste Reaktion war, okay, das klingt nicht. Das klingt ganz wenig. Mhm. Aber es hat etwas, dieser Klang hat etwas. Lass mich nochmal probieren. Und dann am Ende, das war wie eine Droge, ich konnte nicht aufhören. Ich durfte die Instrumente nicht nach Hause bringen, so ich musste jedes Mal nach dem Museum üben. Und dann am Ende, ich habe versucht, das Projekt dauert so lange.
0: zu verlängern,
1: aber ich musste irgendwann aufhören. Und dann, das war ganz, ganz traurig, als ich nicht mehr diese Instrumente spielen konnte. Und ich habe so viel gelernt von diesen Instrumenten.
0: Die sind eigentlich wie ein Regisseur, oder? Also wenn die Laute die Schauspielerin ist, dann bietet die ihnen was an. Und Sie als Regisseur wissen genau, was Sie damit machen. Oder werden da inspiriert, dann damit mit dem Material, was Ihnen geboten wird, was zu machen?
1: Ja, stimmt. Der Schauspieler hat Qualitäten und der Regisseur muss wissen, was für Qualitäten kann man von diesem Schauspieler kriegen. Absolut da. Und das dauerte ein bisschen. Am Anfang wollte ich einfach meine Ideal vom Klang haben und am Ende habe ich, hoffe ich, geschafft, den Klang von dem Instrument magen und lernen. Und deswegen nachher habe ich gesucht, historische Instrumente, weil ich suchte dieses Instrument. Ich konnte nicht mehr meine modernen Instrumente tragen.
0: Wir sitzen im Innenhof der Musikakademie Basel, da wo sich Musikhochschule, Musikschule und Schola Cantorum vereinigen. Es geht auf den Mittag zu. Javier Díaz-Latorre wird für seine Freunde jetzt bald seine legendäre Paella kochen. Ich glaube, er freut sich schon sehr drauf. Aber halt, eins noch. Ich will noch seine Hand sehen, seine Finger. Darf ich mal eine echte Lautenistenhand sehen?
1: Ja.
0: Gibt es da Hornhaut?
1: Nein, ein bisschen vielleicht. In der linken Hand ist ein bisschen, ja, das ist schon alt. Und in der rechten nicht, weil wir haben nicht viel Spannung. Also eine klassische Gitarre-Seite hat zwischen 7 und 8 Kilo.
0: Und Laute?
1: Und Laute, meine zum Beispiel, ist zwischen 2,8 zu 3,5. So, das ist wirklich viel, viel weniger.

Xavier Díaz Latorre mit einer Improvisation über Musik von Johannes Hieronymus Kapsberger. Der ist noch im 16. Jahrhundert geboren und war dann im frühen 17. Jahrhundert ein sehr berühmter Komponist. Sehr ehrgeizig soll er gewesen sein und von vielen Eifersüchtigen umgeben, die es nicht so weit brachten wie er. Musikmagazin, wir machen einen großen Sprung nach vorn. Vom 17. ins 21. Jahrhundert. Ich habe hier nämlich einen Konzerttipp. Basel, Gardinor, nächste Woche am 5. Mai, da gibt's einiges zu entdecken. Musik von Marton Ilec, von Svetlana Marasch, von Mirela Ivicevic und von Sara Glojnarec.

0: Ich bin auf jeden Fall ein Teil der Popkultur und für eine längere Zeit habe ich mich nur mit Popkultur identifiziert und ich war nur mit Popkultur sozialisiert. Und dann viel später habe ich diesen neuen Musikkontext kennengelernt und das ist für mich irgendwie immer noch ein bisschen fremd und ich versuche diese Brücke aufzubauen zwischen dem, womit ich sozialisiert bin und mit dieser anderen Seite, mit der ich auch sozialisiert bin, genau.
1: Sara Glojnaric, Komponistin und Soundkünstlerin, geboren in Zagreb. Sie ist Mitte 30 und eine spannende Stimme in der Welt der neuen Musik, weil sie dafür sorgt, dass die Szene immer noch bunter wird, indem sie in ihrer hochenergetischen Musik zum Beispiel Pop dekonstruiert. Sugarcoating heißt das Stück, das Sie im Konzert hören können, Sugarcoating der Zuckerguss.

0: Vor ein paar Jahren haben Forscher der Columbia University in einer Studie Popsongs analysiert. Million Song Dataset heißt die Studie. Popsongs seit den 50er Jahren sind da untersucht worden, was sie gemeinsam haben, wie sie sich verändern. Ergebnis: Es wird alles einfacher, reduzierter.
1: Genau, Rhythmus wird vereinfacht, Harmonie auch. Es gibt viele Wiederholungen oder Loops und alles ist ziemlich homogen und sehr komprimiert. Und das fand ich einfach sehr interessant, wie man das überhaupt messen kann. Ob man sozusagen vielleicht irgendwelche Sound-Symbole oder Sound-Fetische in der Popmusik finden kann und ob man die auch messen kann. Und da gab es tatsächlich eine Recherche drüber. Das Resultat war, dass es eben drei Haupttendenzen in der Popmusik gibt. Und das ist, dass es immer wieder lauter wird, 1 Dezibel pro 8 Jahre. Ja. Und dann, dass Rhythmus und Textur und Harmonie reduziert wird und dass alles wiederholt wird. Und in dieser Sugarcoating-Series habe ich mich mit diesen parametrischen Ebenen beschäftigt.

Und dann wollte ich einen Schritt weitergehen und mich mit irgendwas beschäftigen, was nicht so einfach zu messen ist. Und das ist eben Nostalgie. Also wir verstehen die alle und alle haben Referenzen. Und ich fand den soziologischen Aspekt von Nostalgie extrem spannend. Und da habe ich mich sozusagen in diese Richtung ein bisschen bewegt.

0: Sugarcoating, der Zuckerguss von Sarah Kleunaritsch. Können Sie hören? Am 5. Mai im Gare du Nord Basel im Konzert mit dem Trio Catch. Und dazu gibt's weitere Musik aus dem Osten, aus Kroatien, Serbien, Ungarn, von Marton Ilesch, Svetlana Maras und Mirela Ivicevic. Das also ein kleiner Vorausblick auf ein Konzert am 5. Mai nächste Woche im Gare du Nord Basel und darauf jetzt gleich ein Rückblick, weil in dieser Woche ist ja wieder einiges passiert in der Musikwelt. Jenny Berg, Musikredaktionskollegin, du hast die Musiknachrichten durchforstet. Ja, was war wichtig diese Woche?
1: Es gab mal wieder einige Preise zu vermelden und einen davon, den gab es für diese Musik hier.
0: Sehr schön. Was ist das? Von wem ist die Musik?
1: Das ist Musik von Aki Takase. Sie hat diese Woche den Deutschen Jazzpreis für ihr Lebenswerk bekommen.
0: Also soweit ich weiß, Aki Takase, eine japanische Jazzpianistin und auch Komponistin. Und wieso bekommt jetzt eine Japanerin den Deutschen Jazzpreis?
1: Ja, Aki Takase stammt zwar aus Japan, ist aber 1987 nach Berlin gezügelt.
0: Also Ost-Berlin meinst du?
1: Nein. West-Berlin.
0: West-Berlin.
1: Also in West-Berlin hatte sie schon früh musikalische Bande geknüpft. Sie war schon vorher zu Konzertprojekten dort. Und dann ist sie mit 49 Jahren endgültig nach Berlin übergesiedelt. Und dann hat sie dort mit vielen anderen Musikerinnen und Musikern zusammengearbeitet. Und das ist ganz zentral für ihre Musik, der Dialog mit anderen. Die Jury des Deutschen Jazzpreises lobt deshalb auch besonders, dass Aki Takase, Zitat, Jazz nicht als starre und unflexible, sondern als offene, sich stets verändernde Praxis verstehe. Ihr Einfluss zeige sich vor allem in ihrer partizipativen Arbeitsweise und in den vielen musikalischen Querverbindungen, die daraus entstehen.

0: Das ist Musik der japanisch-deutschen Jazzpianistin und Komponistin Aki Takase, hier zusammen mit Christian Weber und Michael Griner auf dem Album Auge. Und das kommt übrigens heraus, du hast hier dabei, Jenny, beim Schweizer Label Intact Records. Ja, Aki Takase, diese Woche hat sie den Deutschen Jazzpreis für ihr Lebenswerk bekommen. Der Preis ist dotiert mit 12.000 Euro. Das ist also der wichtigste Preis, der diese Woche in der Musikwelt verliehen wurde. Was, Jenny, was gab's sonst noch Wichtiges?
1: Sonst mussten wir uns noch von einem großen Musiker diese Woche verabschieden, auch erst mit vielen Preisen gekrönt. Peter Gülke ist das, der deutsche Musikschriftsteller und Dirigent.
0: Peter Gülke, der war ja auch im Reigen der Leute, die diesen renommierten Ernst-von-Siemens-Musikpreis bekommen haben, diesen Nobelpreis der Musik, wie es immer heißt. Das war vor, ja, 10 Jahre dürfte das schon her sein.
1: Ja, vor 12 Jahren war das, 2014. Genau, da hat er diesen großen Preis erhalten. Peter Gülke gilt eben als Grenzgänger zwischen Theorie und Praxis. Er hat zwar viel dirigiert, aber er hat noch mehr geforscht, zum Beispiel über Mozart und Schubert. Und er hat sehr viele Bücher über Musik geschrieben, sehr viele gute Bücher. Obwohl man mit Sprache der Musik nie ganz gerecht werde, wie er einmal in einem Interview gesagt hat.
2: Es ist eben die Tatsache, dass ich nun zeitlebens mit Musik umgegangen bin als ein Medium, dessen wesentliche Aussagen nicht in Worte gefasst werden können.
0: Ja, und das macht natürlich den Reiz auch eben aus, dem Unsagbaren auf der Spur zu sein, dem Unsagbaren in der Musik. Peter Gülke hat immer versucht, dem nahe zu kommen. Er war ja nicht nur Schriftsteller, er war ja auch Dirigent, selber Musiker.
1: Genau, er hat in ganz Europa dirigiert, Konzerte, Opern, alles Mögliche. Und er hat sogar einige Jahre in der Schweiz gelebt. Er war Professor für Musikwissenschaften an der Uni Basel. Und das war vor der Zeit, als ich dort studiert habe. Aber selbst danach wurde immer noch andächtig vom großen Peter Gülke gesprochen, von der Gülke-Ära an der Uni Basel.

0: Ja, und 2004 hat er dann sogar die Ehrendoktorwürde von der Uni Bern erhalten.
1: Peter Gülke, der Musikwissenschaftler und Dirigent, diese Woche im Alter von 91 Jahren gestorben in seiner Geburtsstadt Weimar. Einen ausführlichen Nachruf, den können Sie online hören, nachhören im Podcast Kultur Kompakt.
0: Ja, und mit wem Peter Gülke Zeit seines Lebens auf jeden Fall zu tun gehabt hat, das ist die Deutsche Verwertungsgesellschaft GEMA. Das ist das Pendant zur Schweizer Suiza.
1: Also das bedeutet, Peter Gülke hat als Dirigent seine Tantiemen über diese Gesellschaft bezogen.
0: Ja, und vermutlich ist er damit angemessen entlöhnt worden, aber das könnte sich nun ändern.
1: Warum? Also Musik zu verwenden kostet doch nach wie vor, auch die Musik, die hier am Radio gespielt wird, für die wird ja bezahlt. In der Schweiz geht das über die Suiza, in Deutschland über die GEMA. Ja, da fließt doch einiges Geld via GEMA an die Künstlerinnen, die Künstler.
0: Aber wie viel Geld an wen ausgeschüttet wird, welche Musiksparte bekommt wie viel, das wird mit einem komplizierten Schlüssel ausgerechnet und dieser Verteilschlüssel könnte sich nun in Deutschland ändern. Die deutsche GEMA will ihre Kulturförderung damit reformieren, die Gelder eben anders verteilen und das entfacht eine riesige Diskussion. Unser Kollege Oliver Ruetz berichtet.
2: Immer wenn Musik verwendet wird, haben Urheberinnen und Urheber Anrecht auf Tantiemen. Rechtliche Grundlage dafür ist das Urheberrecht. In der Schweiz übernimmt die Suiza die Aufgabe, dass dieses Geld fließt. In Deutschland macht das die GEMA. Suiza und GEMA regeln aber nicht nur den Fluss von Verwertungsgeldern, sie fördern auch das Musikschaffen finanziell. Die GEMA will ihr Modell der Kulturförderung nun reformieren. Bis anhin unterschied die GEMA in ihrem System und auch in der Kulturförderung zwischen E-Musik und U-Musik. E-Musik, sogenannte ernste Musik, das sind klassische und zeitgenössische Musik. Zur U-Musik, der Unterhaltungsmusik, gehören Pop, Rock, Jazz etc. Die E-Musik ist derzeit stark quersubventioniert. Die Fördergelder bezieht die GEMA aus den Verwertungsgeldern. Weil der Unterhaltungsmusikmarkt größer ist als der E-Musikmarkt und weil es deutlich mehr Urheberinnen von U-Musik gibt, zahlte die Sparte U-Musik bisher 97% der Gelder in den Fördertopf ein. Gefördert wurde sie aber nur mit 70% aus diesem Topf. Den großen Rest erhielt die Sparte E-Musik. In Zukunft will die GEMA die Förderung genreunabhängig gestalten und dafür die Aufteilung E- und U-Musik auflösen. Anfang Mai stimmen die GEMA-Mitglieder über die Reform ab. Eine GEMA-Unternehmenssprecherin schreibt per Mail auf Anfrage:
3: Die Reform ist notwendig, da die Verteilung der Fördermittel einseitig geworden ist und sich zugleich die Realität der Musikwelt verändert hat. Genregrenzen verschwimmen zunehmend, kreative Karrieren verlaufen vielfältiger und die Produktionsbedingungen sind für E wie auch für U deutlich herausfordernder geworden.
2: Die Reform der GEMA erntet aber auch Kritik, etwa vom Komponisten und Dirigenten Peter Ruschitzka. Er hat beim Deutschen Bundeskartellamt Beschwerde gegen die GEMA eingelegt. Ruschitzka sieht in der Reform gemäß einem Artikel der Internetplattform Backstage Classical einen Vernichtungsschlag gegen die E-Musik. Komponistinnen und Komponisten von E-Musik müssten mit Einnahmeverlusten von 70% und einem beschränkten Marktzugang rechnen. Der Filmmusikkomponist Anselm Kreuzer hingegen sieht Chancen in der Reform, weil die GEMA dadurch ihre Förderstrukturen zeitgemäß und zukunftsfähig ausrichte. Die Musikszene in Deutschland ist also gespalten. Wie sieht es in der Schweiz aus? In der Schweiz ist die Verwertungsgesellschaft Suiza ganz anders aufgestellt. Suiza-CEO Andreas Wegelin:
4: Die GEMA macht eine andere Art der Kulturförderung als die Suiza. Die Suiza hat beschlossen, schon vor über 20 Jahren, dass sie eine Fondation, eine Stiftung gründet.
2: Und in diese Stiftung fließen 2,5% des Jahresumsatzes der Suiza. Mit diesen 2,5% fördert die Fondation Suiza Musikschaffen in der Schweiz und in Liechtenstein. In allen Gattungen, wie es in der Stiftungsurkunde heißt. Die Unterscheidung zwischen U- und E-Musik, die bei der GEMA nun Abstimmungsgegenstand ist, hat die Suiza bereits 1984 abgeschafft. Die Diskussion, ob der E-Musik mehr Förderung zusteht, führt man in der Schweiz also nicht mit den Verwertungsgesellschaften, sondern eher auf kantonaler, kulturpolitischer Ebene, bei Debatten und Abstimmungen übers öffentliche Kulturbudget. Am Ende geht es um die Frage, welche Produktionsbedingungen Kunst benötigt und darüber hinaus, was macht Kunst überhaupt aus? Die aktuelle Diskussion macht deutlich, wie notwendig es ist, diese Fragen immer wieder neu auszuhandeln.
1: Oliver Rurz war das über die Reform der Kulturförderung bei der GEMA, der Deutschen Verwertungsgesellschaft, dem Pendant zur Schweizer SWISA. Und bei der GEMA stimmen eben in Deutschland die Mitglieder am 6. und am 7. Mai ab, was da passieren soll mit der Reform. Ob GEMA oder SWISA, bei beiden Verwertungsgesellschaften gilt die 70-Jahre-Frist. 70 Jahre nach dem Tod des Komponisten, der Autorin, wird das Werk gemeinfrei. Das bedeutet, dass für die öffentliche Aufführung jetzt keine Gebühren mehr gezahlt werden müssen an die Verwertungsgesellschaften. Und mit gemeinfreier Musik beschäftigt sich sehr viel ein junger Mann namens Aurel Davidiuk. Er ist 25 Jahre alt und er ist am Durchstarten als Dirigent. Der ganz genau weiß, was er will und der sich voller Selbstbewusstsein vor ein erfahrenes Orchester hinstellen kann.
5: Natürlich erwartet das Orchester von mir eine ganz klare Vision. Aber trotzdem bietet das Orchester ja erstmal eine Fassung an, die schon ziemlich toll sein kann, wenn man ehrlich ist. Also da geht es nicht darum, dass ich komme und sage, wir machen jetzt alles anders. Sondern geht es darum, dann zusammen nochmal an Details zu arbeiten, vielleicht das übergeordnete Ziel klar zu definieren und dann zusammen in eine Richtung gehen. Denn das heißt ja nicht, dass man nicht streng sein darf in der Probe, durchaus. Und ernsthaft und dezidiert und wirklich bestimmt. Und dann trifft man sich da mal mehr hier, mal ist es exakt die goldene Mitte. Das ist natürlich der Idealfall. Aber das kommt öfter vor, als ich dachte.
1: Und es funktioniert. Die Musikerinnen akzeptieren ihn nicht nur, sie schätzen ihn. Das muss man erst mal hinkriegen. Hier, das sind Mitglieder des Konzertgebauorchesters Amsterdam. Da war er jetzt nämlich schon lang beschäftigt, kennt die gut. Er war da 2 Jahre als Assistenzdirigent.
6: Es geht ihm nie um einen Effekt, es geht ihm nie um sich selber, es geht ihm immer um die Musik.
7: Er weiß immer genau, was die Musik in dem Augenblick, in jedem Augenblick ausdrücken muss. Er überzeugt einfach durch seine Kompetenz, aber auch durch seine ganze menschliche Persönlichkeit.
8: Aurel will echt alles, das Kleine in der Musik herausholen.
9: Ja, die Feinheiten.
8: Er hat ziemlich gut im Kopf schon, was er proben will.
6: Er hat auch Risikos genommen. Er hat manchmal Sachen zum Orchester gesagt, die man als 25-Jähriger nicht einem professionellen Orchester sagen sollte. Sehr direkt und ohne Hemmungen sozusagen, weil ihm die Musik so wichtig war.
1: Die ist ihm seit Kindheit wichtig, die Musik. Diese hier, die war der Auslöser des Ganzen.

Ich weiß das wie heute, dass mich das getroffen hat wie ein Schlag. Bam, Ouvertüre, Mozarts Zauberflöte. Oh, ich war 6 Jahre alt und das war meine allererste Opernaufführung, die ich besuchen durfte. Und da haben meine Eltern ganz luxuriöserweise eine Karte in der ersten Reihe gekauft, direkt in der Mitte vorm Dirigenten. Und lustigerweise, während dieser ganzen 2 Stunden Zauberflötenaufführung, habe ich die meiste Zeit eben mich so in Richtung Dirigent und Orchestermusiker im Graben orientiert. Das hat mich so gefesselt, was da stattfindet. Das war der Schlüsselmoment, wo ich dachte, oder vielleicht nicht dachte, aber gefühlt habe, schon toll.

0: Aurel Davidiuk. 2014 war er Jungstudent am Institut zur Frühförderung musikalisch Hochbegabter in Hannover, seiner Heimatstadt, wurde da dann bereits ausgebildet von Johanna Malwitz, der Dirigentin, und Igor Levit, dem Pianisten. Dann hat er studiert, seit 2020 Dirigieren in Zürich an der ZHDK, und seit 2 Jahren assistiert er beim Royal Konzertgebauorchester in Amsterdam, und da hat er sein Diplom jetzt gerade gemacht. Und im Herbst geht er dann als Generalmusikdirektor nach Bochum. Erste Station einer Karriere, die ihn noch weit bringen wird. Und Sie können ein Porträt sehen über Aurel Davidiuk im Kulturplatz. Im Fernsehen SRF 1 haben wir diese Woche gesendet, und Sie finden es zum Nachhören, Stichwort Kulturplatz, im Netz. Es gibt diesen alten, ziemlich verstaubten Witz, wo jemand einen Passanten fragt: Sagen Sie, wie komme ich zu den Wiener Philharmonikern? Üben, junger Mensch, üben! Also jedenfalls ist das Stichwort für das nächste Thema, die Musikfrage der Woche. Nämlich, da geht's um Üben. Wie ist das eigentlich mit dem Üben? Wie geht das am besten? Klar, jeder Pianist, jede Geigerin macht das individuell anders. Aber vielleicht gibt's ja Gemeinsamkeiten. Verbindlich für alle. Zuerst die Technik üben, danach den Ausdruck, die Musik. Das haben wir die Geigerin Caroline Wittmann gefragt. Und sie sagt, na. Von wegen.
1: Das sagt man immer so. Das wurde mir auch so gesagt früher. Ja, da musst du erstmal die Technik hinkriegen und dann kommt die Musikalität. Wenn ich eine C-Dur-Tonleiter spiele, spiele ich das, als wäre es mein Lieblingsstück. Es ist wunderschöne Musik. Wenn ich das sozusagen nicht als Musik betrachten würde, dann mache ich Rückschritte. Ich sage immer, wenn ich nicht alles so schön und gut spiele, wie ich es kann, auch wenn es nur eine C-Dur-Tonleiter ist, auch wenn es eine leere Saite ist, dann mache ich Rückschritte. Ich will nur Fortschritte machen, und deshalb ist jeder Ton, den ich an dem Instrument spiele, so schön, als wäre es das Beethoven-Violinkonzert. Die musikalische Arbeit findet oft viel mehr im Kopf statt oder im Partiturenstudium oder sich Klangfarben auch vorzustellen, ja. Trotzdem belasse ich es im Idealfall, wenn ich Zeit habe, nie dabei jetzt nur technische Abläufe zu üben. Das bringt auch überhaupt nichts. Ich finde, das muss immer eingebettet sein. Ich kann es auch überhaupt gar nicht hundertprozentig trennen, was die Technik ist, was die Musik ist. Denn sowas wie ein Bogenwechsel, ist das Musik oder ist das Technik? Für eine schöne Phrase in der Beethoven-Sonate brauche ich natürlich den Bogenwechsel, der geschmeidig ist. Das ist also nicht nur ein technisches Mittel, das ist Ausdruck, das ist Musik, das ist nicht zu trennen.

Die tägliche Routine ist absolut lebensnotwendig, übrigens auch für mich psychologisch inzwischen. Also einfach dieses zu mir finden, mein Zentrum finden, wer ich überhaupt bin, was ich mache in meinem Leben, finde ich immer wieder, wenn ich anfange, die Geige in die Hand zu nehmen und mit einer Tonleiter erstmal anzufangen und mit leeren Saiten. Einfach so dieses Vokabular wieder zusammenzusetzen. Heute gibt es natürlich tatsächlich einige Tage, wo ich nicht üben kann, weil ich unterrichten muss oder weil ich Reisetage habe oder weil ich in Stiftungssitzungen bin oder in Aufnahmeprüfungen sitze. Und da leide ich. Da leide ich, weil ich aus dem Gleichgewicht komme und das Gefühl habe, ich habe den Kontakt nicht mehr zu meinem Instrument und hole dann eben so viel es geht wieder auf, wenn ich wieder üben kann.

0: Ich habe einen Trick, der immer funktioniert. Das ist auch ähnlich wie beim Joggen. Ich bin mir sicher, Leute, die joggen, die kennen das auch, hat man keine Lust, es regnet draußen, ist kalt, oh, dann kommt was Schönes im Fernsehen, könnte man eigentlich lieber auf der Couch sein. Und ich sage immer, ich mache 10 Minuten und dann schaue ich weiter. 10 Minuten mache ich. Und in 90% der Fälle habe ich nach 10 Minuten wahnsinnig Lust drauf, weiterzumachen. So ist es wirklich. Also es kommt dann ganz selten vor, dass ich wirklich nach 10 Minuten sage, jetzt habe ich immer noch keine Lust. Das ist ja nur dieser erste Schritt, der überwunden werden muss. Instrument auspacken, sich hinsetzen und sich konzentrieren. Und sobald das gegeben ist, liebe ich einfach mein Instrument so sehr und die Materie so sehr, mit der ich mich beschäftigen darf, dass ich sofort weitermachen will und eigentlich auch ziemlich unersättlich bin. Ich würde eher sagen, wenn es nicht irgendwann nachts wäre und ich morgens wieder aufstehen müsste, würde ich endlos noch weiter üben wollen oft. Oder wenn es keine körperliche Grenze gäbe. Oft ist dann der Körper müde. Ich würde am liebsten weiterarbeiten, aber der Körper kann nicht mehr.
1: Der Geist ist willig, der Körper kann nimmer. Caroline Wittmann und ihr Verhältnis zum Üben.

Und das ist Musik von Kurt Weill. Und mein Konzerttipp für diese Woche, für dieses Musikmagazin, mit dem renommierten und nach wie vor großartigen Ensemble Modern. Das hat nämlich gerade ein neues Album rausgebracht, Dancing on a Volcano, Musik zwischen 1920 und 1933, heißt diese CD. Die Sopranistin Wallis Giunta ist dabei und das Vokalensemble Amacord ist auch mit dabei und H.K. Gruber leitet das Ganze. Und das ist ein faszinierender Parcours durch eine extrem aufgeladene Zeit, politisch angespannt, künstlerisch überdreht. Auf diesem Projekt ist zum Beispiel Hindemiths Kammermusik Nummer 1 dabei, voller Ironie, oder Korngold ist dabei, der fängt die Leichtigkeit der Wiener Bohème ein. Und eben Kurt Weill, der macht eine ätzende Parodie auf engstirnige, materialistische Religiosität und Doppelmoral.

Das Europa, vor allem das Deutschland der frühen 20er Jahre, ist zugleich erschöpft und hektisch aufgekratzt. Die Kolossalorgie des Hasses und der Zerstörung ist vorüber. Man will vergessen. Das Elend. Die Angst vor der Zukunft. Klaus Mann hat in seinen autobiografischen Erinnerungen das so formuliert: Nach der blutigen Ausschweifung des Krieges kam der makabre Jux der Inflation. Welch atembeklemmende Lustbarkeit, die Welt aus den Fugen gehen zu sehen. In dieser Zeit schreibt Kurt Weill Musik zu den 7 Todsünden von Bert Brecht. Da geht es um eine Kleinbürgerfamilie aus Louisiana, die schickt ihre Tochter hinaus in die Welt zum Geldverdienen. Wohlgemerkt die Tochter, die beiden Brüder dürfen daheim bleiben. Das sind 7 Szenen, 7 Städte und 7 Sünden, die Anna, die Tochter, durchwandern muss.

Das Ensemble Modern hat gerade eine frische CD vorgelegt mit dieser Musik von Kurt Weill, Die sieben Todsünden. Das ist ein neues Arrangement des Komponisten und Dirigenten der Aufnahme H.K. Gruber für 15 Instrumente. Das sind Streichquintett, Flöte, zwei Klarinetten, Fagott, Horn, Trompete, Posaune, Gitarre, Klavier, Schlagzeug. Eine neue Instrumentierung für Ensemble, und die schafft es, die spezielle Klangwelt von Kurt Weill zu bewahren. Im Untergrund dieses Drohende und obendrüber der flüchtige Witz, um auf die Blumen vom Anfang zurückzukommen, eine einzige Farbenpracht, dieses neue Album des Ensemble Modern. In diesem Sinne, auf den Frühling. Ich wünsche Ihnen eine gute erste Maiwoche. Am Mikrofon war Florian Hauser.

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1: Der Mai ist da, stürzen wir uns rein in den Frühling, den bunt klingenden. Das sind die Fiori Musicali, das Programm führt heute Valerio Benz.

Eine Melodie, die hängen bleibt, und so pfeift da einer weiter auf dem Heimweg, Allegrezza del Nuovo Maggio. Die Fröhlichkeit des 9. Mai, eine Canzonetta von Biagio Marini, gespielt vom Ensemble Vivante, italienischer Frühbarock hier in den Fiori Musicali. Und den Mai besingt auch ein Schweizer Komponist der Renaissance, wobei Schweizer Komponist eigentlich falsch ist, denn Ludwig Senfel stammte vermutlich aus Basel und Basel war bei dessen Geburt noch gar nicht Teil der Eidgenossenschaft. Da wollen wir doch präzise sein, historisch. Wie auch immer, Ludwig Senfel, er bittet zum Maientanz mit Schalmeien, Dudelsack und Posaune.

an der Nacken, ein ursprünglich aus den Niederlanden stammendes Volkslied, das uns hier das Ensemble Piffaro gespielt hat in der Version von Ludwig Senfl. Wie klingt der Frühling in der alten Musik? Das ist das Thema der heutigen Für die Musicali hier auf SRF 2 Kultur. In seiner Tragikomödie Il Pastor Fido besingt ihn der italienische Dichter Battista Guarini mit den Worten «O primavera gioventù dell'anno», «O Frühling, du Jugend des Jahres». Etliche Komponisten haben diesen Text dann vertont, darunter auch Luzzasco Luzzaschi.

Oh, Primavera, Gioventù dell'anno, ein Madrigal von Luzzasco Luzzaschi auf einen Text von Battista Guarini. Einmal gesungen von Giovanna Baviera, die sich auch gleich selbst begleitet hat auf der Gambe und dann in einer instrumentalen Version mit Bruce Dickey, Zink und Maria Christina Cleary, Harfe. Der Wonnemonat Mai, er kann auch kühl sein, meint Johann Hermann Schein.

Das Ensemble des Sackputiers mit einer Pavane und Gaillard aus dem Banchetto Musicale von Johann Hermann Schein. Und davor ebenfalls von ihm das Lied Der kühle Maien, gesungen von Julla von Landsberg und Christine Maria Rembeck. Klingende Frühlingsgefühle auf SRF 2 Kultur hier in den Fiori Musicali. Heinrich Schütz ist der Nächste, der durch die Blumenwiese hüpft in Ride la Primavera.

Friede la Primavera, es lacht der Frühling, ein Madrigal von Heinrich Schütz. Paul Agnew leitete das Vokalensemble Les Arts Florissants. Zeit für ein Instrument, das wir hier nördlich der Alpen mehr noch als mit dem Frühling, sogar mit dem Sommer verbinden, mit dem Süden und noch genauer mit Neapel, fast schon die Heimat der Mandoline. Ein neapolitanischer Komponist, der einige sehr schöne Werke für die Mandoline hinterlassen hat, ist Emanuele Barbella. Hier sein Mandolinenkonzert in D-Dur.

Anna Torge, die Solistin im Mandolinenkonzert D-Dur des Neapolitaners Emanuele Barbella. Michael Alexander Willens leitete die Kölner Akademie. Damit sind wir hier in den Fiori Musicali in Neapel gelandet. Neapel im späten 17. und frühen 18. Jahrhundert. Musikalisch kaum vorstellbar ohne ihn, Alessandro Scarlatti, den Übervater der neapolitanischen Schule. In dieser Arie erinnert er uns daran, dass im Frühling auch der Ruf der Nachtigall zurückkehrt. Canta dolce il Rossignolo.

Simone Kermes mit dem Ruf der Nachtigall aus der Serenata La Gloria di Primavera von Alessandro Scarlatti. Claudio Sele leitet das Ensemble Musiche Nuove. Sie hören Radio SRF 2 Kultur am Sonntagabend, die Zeit, die Sendung für die Musikale, die ganz der alten Musik gehört. Und für den würdigen, klangschönen Abschluss dieser Ausgabe sorgt jetzt Silvius Leopold Weiss, der Meister der Laute. Das ist sein Concerto für Laute und Flöte in F-Dur.

Das Ensemble Tempesta di Mare mit dem Concerto für Laute und Flöte F-Dur von Silvius Leopold Weiss. SRF 2 Kultur, das waren die heutigen Fiori Musicali mit einem klingenden Rundgang durch blühende Renaissance- und Barockgärten, durch bukolische Landschaften und aufkeimende Frühlingsgefühle. Musik von Heinrich Schütz, Biagio Marini, Ludwig Senfel, Emanuele Barbella, Johann Hermann Schein und zuletzt Silvius Leopold Weiss haben wir gehört. Moderation und Redaktion Valerio Benz. Ich wünsche eine erholsame Nacht und einen guten Start in die neue Woche.

0: Nochmals Lautenmusik von Silvius Leopold Weiss, gespielt hier von Bernhard Hofstetter.
1: Die Nachrichten von SRF um 22 Uhr mit Juliette Schild. Der FC Thun feiert den ersten Fußballmeistertitel in der Vereinsgeschichte. Die Stimmen dazu gleich. Und Bundeskanzler Friedrich Merz sagt, dass die USA Truppen aus Deutschland abziehen wollen, das sei für ihn nicht neu. Das Wetter: Es ist morgen wechselnd bewölkt mit sonnigen Phasen und im Westen lokal nass bei 17 bis 22 Grad. Vom Aufsteiger zum Schweizer Meister und das ohne selbst zu spielen. Der FC Thun hat heute Schweizer Fußballgeschichte geschrieben und den ersten Meistertitel in der Vereinsgeschichte gewonnen. Denn weil der FC St. Gallen gegen Sion mit 0:3 verloren hat, ist Thun nicht mehr von der Tabellenspitze zu verdrängen, 3 Runden vor Schluss. Fans und die Mannschaft kamen im Thuner Stadion und später in der Stadt zusammen, um den Titel zu feiern. Auch die Spieler Leonardo Bertone und Michael Heule.
2: Wir sind jeden Tag gearbeitet, hey, über all die Jahre. Darum ist ein wunderschönes Gefühl, mit all den Leuten hier zusammen zu feiern.
3: Das Liebling meiner Partner, das ist ein Liebling für die Ewigkeit.
1: Für Trainer Mauro Lustrinelli ist der Titel das Resultat der Arbeit der letzten 4 Jahre.
4: Das ist eine fantastische Belohnung für unser Projekt. Und die Art und Weise, wie wir das gemacht haben, ist historisch. Und das wird, ich glaube, eine gute Jahrzehnte noch bleiben.
1: Andres Gerber, der Präsident des FC Thun, suchte nach Worten.
5: Ich bin so erleichtert und so erlöst und es fühlt sich so gerecht an und so schön. Begriffen habe ich sicher noch nicht, das merke ich. Aber ja, für das haben wir jetzt zum Glück Zeit.
1: Thun ist erst die 2. Mannschaft in der Schweiz, die als Aufsteiger Meister wird. Die weiteren Resultate aus der Super League von heute: Die Grasshoppers verloren gegen Servette mit 0:2 und Lugano gewann gegen die Berner Young Boys mit 1:0. Der deutsche Bundeskanzler Friedrich Merz hat kritisiert, dass die USA keine Strategie im Irankrieg hätten. Darauf wurde er von US-Präsident Donald Trump beschimpft und Trump kündigte an, 5'000 US-Soldaten aus Deutschland abzuziehen. Der Abzug sei keine Neuigkeit, sagt Merz nun in einem Interview mit der ARD. Über diesen Abzug sei schon länger gesprochen worden. Er akzeptiere, dass der US-Präsident eine andere Meinung habe, aber er bleibe der Überzeugung, dass die Amerikaner die wichtigsten Partner in der NATO seien.
6: Ich gebe die Arbeit am transatlantischen Verhältnis nicht auf und ich gebe auch die Zusammenarbeit mit Donald Trump nicht auf.
1: Merz wiederholte in dem Interview aber auch seine Kritik an der US-Strategie im Irankrieg. Derweil prüft der Iran einen Vorschlag aus den USA, wie der Krieg beendet werden könnte. Das teilt das iranische Außenministerium mit. Es handle sich um die US-Antwort auf einen 14-Punkte-Plan, den der Iran am Freitag übermittelt hatte. Über den Inhalt der Verhandlungspunkte ist nichts bekannt. Seit 3 Wochen gilt eine Waffenruhe zwischen den USA und dem Iran. Die schwedische Küstenwache hat in der Ostsee einen verdächtigen Tanker geentert und beschlagnahmt. Der unter syrischer Flagge fahrende Tanker sei vor der Südküste in schwedischen Gewässern unterwegs gewesen. Es bestehe der Verdacht, dass das Schiff unter falscher Flagge fahre und gegen internationale Bestimmungen verstoße. Der Tanker stehe auf mehreren Sanktionslisten und gehöre vermutlich zur russischen Schattenflotte, das sagt die schwedische Regierung. Schweden hat in diesem Jahr bereits 5 Schiffe gestoppt wegen ähnlicher Vergehen. Nochmals zurück zum Sport, zuerst zur Formel 1. Der Italiener Kimi Antonelli hat den GP von Miami gewonnen. Für den 19-Jährigen im Mercedes ist es der 3. Saisonsieg. Die anderen Podestplätze sicherten sich die beiden McLaren-Piloten. Lando Norris wurde 2., Oscar Piastri 3. Und Eishockey. Die Schweizer Nationalmannschaft hat an der Euro-Hockey-Tour in Tschechien ihre letzte Partie gewonnen, gegen die tschechische Mannschaft mit 1:0 nach Penaltyschießen. Nun zu weiteren Meldungen des Tages in der Übersicht. Bei Langnau im Emmental haben letzte Nacht zwei Mehrfamilienhäuser und ein Nebengebäude gebrannt. Die Bewohnerinnen und Bewohner konnten die Gebäude selbstständig verlassen. Verletzt wurde niemand. Laut der Berner Polizei sind die Gebäude stark beschädigt und können vorerst nicht mehr bewohnt werden. Im Kanton Glarus hat die Landsgemeinde heute über eine Reihe von Vorlagen entschieden. Unter anderem bleibt der Steuerfuss für 2027 unverändert. Abgelehnt haben die Stimmenden eine Beschränkung der Redezeit auf 3 Minuten pro Rednerin und Redner. Und noch die Wetteraussichten. Morgen ist es wechselnd bewölkt mit sonnigen Phasen. Es gibt einige Schauer, am meisten im Westen. Die Temperaturen steigen auf 17 bis 22 Grad. In den Alpen bläst der Föhn. Das waren Nachrichten von Radio SRF. Verantwortlich Jan Grüebler.
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0: Nocturne Opus 9, Nummer 1 und 2 in B-Moll und S-Dur von Frédéric Chopin. Se Xiang Wong spielte.
1: Und nun der erste Satz aus der Sinfonie Nummer 2 in B-Dur von Franz Schubert. Die Bezeichnung ist Largo Allegro Vivace. Günter Wanz dirigiert das Kölner Rundfunksinfonieorchester.

Franz Schubert. Das war der erste Satz aus der Sinfonie Nummer 2 in B-Dur, Deutschverzeichnis 125. Günter Wand dirigierte das Kölner Rundfunksinfonieorchester.

Das war das Concerto in E-Dur Opus 6 Nummer 2 von Evaristo Felice dall'Abaco, gespielt vom Ensemble Il Tempio Armonico.

Der Schweizer Klarinettist Reto Bieri und das finnische Ensemble Metaphor spielten hier den vierten Satz Con Moto aus dem Klarinettenquintett in H-Moll, Opus 115 von Johannes Brahms.

Diese Villanella von Paul Dukas wurde vom Hornisten Claudio Flückiger und von Galia Kolarova am Klavier interpretiert.

Sinfonia Concertante in G-Dur von Domenico Cimarosa. Sie hörten eine Aufnahme mit Aurel Nicolet, Flöte, und Heinz Holliger, Oboe, und der Academy of St. Martin in the Fields. Dirigent war Kenneth Silito.

0: Singet dem Herrn ein neues Lied von Heinrich Schütz. Sie hörten den Dresdner Kammerchor. Dirigent war Hans-Christoph Rademann.
1: Traumbilder im Dämmerungsschein. So lautet der Titel des nun folgenden Stücks von Andreas Hallin. Christopher Fifield dirigiert das Gävle Symphony Orchestra.

Sie hörten von Andreas Hallén Traumbilder im Dämmerungsschein aus Im Herbst. Es spielte das Gävle Symphony Orchestra. Christopher Fifield dirigierte.

0: Ignaz Jan Paderewski, Nocturne in B-Dur, Opus 16, Nummer 4. Am Klavier war Stephen Huff.
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0: Aus dem Konzert für Flöte, Harfe und Orchester in C-Dur von Wolfgang Amadeus Mozart erklang der dritte Satz, das Rondo Allegro. Sie hörten eine Einspielung mit dem Kammerorchester Basel, der Flötistin Maria Cecilia Munoz und der Harfenistin Sarah O'Brien. Die Leitung hatte Yuki Kasai.
1: Hören Sie nun die Sonate für zwei Violinen und Basso Continuo Nummer 1 in D-Moll von Jean-Marie Leclerc. Es spielen Simon Pierre, Barockvioline, Lucille Boulanger, Gambe und Olivier Fortin, Cembalo.

Simon Pierre auf der Barockvioline, Lucille Boulanger auf der Gambe und Olivier Fortin am Cembalo interpretierten die Sonate für zwei Violinen und Basso Continuo Nummer 1 in D-Moll von Jean-Marie Leclerc.

Das war der Cellist Kian Soltani mit dem Prolog aus der Musik zum Film Der Herr der Ringe, Die zwei Türme von Howard Shore.

0: Die Nachrichten von SRF um Mitternacht mit Mario Sturni und diesen Schwerpunkten. Der deutsche Kanzler Friedrich Merz sagt, dass die USA Truppen aus Deutschland abziehen wollen, habe nichts mit seiner Kritik am US-Präsidenten zu tun. Und der FC Thun feiert den ersten Fußballmeistertitel in der Vereinsgeschichte. Die Wetteraussichten zum Wochenstart ist es wechselnd bewölkt mit sonnigen Phasen. Im Westen ist es stellenweise nass. Die USA würden 5'000 ihrer in Deutschland stationierten Soldaten abziehen. So hat es US-Präsident Donald Trump am Wochenende angekündigt. Eine Neuigkeit ist das aber in den Augen des deutschen Kanzlers Friedrich Merz nicht. Das Thema Truppenrückzug sei nicht neu, es werde aber ein bisschen zugespitzt, sagte Merz in einem Fernsehinterview in der ARD. Es handle sich um ein Kontingent, das der frühere Präsident Joe Biden auf Zeit stationiert habe und über dessen Abzug schon länger gesprochen worden sei. Weiter verneinte Merz, dass es einen Zusammenhang zwischen dem Abzug und seiner Kritik an der fehlenden US-Strategie im Iran-Krieg gebe. Es bleibe seine Überzeugung, dass die Amerikaner die wichtigsten Partner in der NATO seien, so Merz.
1: Ich muss akzeptieren, dass der amerikanische Präsident zu diesen Themen eine andere Meinung hat als wir, aber das ändert nichts daran, dass meine Überzeugung bleibt, dass die Amerikaner für uns wichtige Partner sind, die wichtigsten im nordatlantischen Bündnis, und dass wir ein gemeinsames Interesse daran haben, dass Europa und Amerika den Weg gemeinsam gehen, diesen Konflikt zu beenden und dann zum Beispiel auch den Krieg in der Ukraine zu beenden.
0: Merz setzt auch weiter auf die Unterstützung der Atommacht USA. Bei der Zusage zur nuklearen Abschreckung gäbe es keine Einschränkungen seitens der USA, so der deutsche Kanzler. Derweil prüft der Iran einen Vorschlag aus den USA, wie der Krieg beendet werden könnte. Das teilt das iranische Außenministerium mit. Es handle sich um die US-Antwort auf einen 14-Punkte-Plan, den der Iran am Freitag übermittelt hatte. Über den Inhalt der Verhandlungspunkte ist nichts bekannt. Seit 3 Wochen gilt eine Waffenruhe zwischen den USA und dem Iran. Knapp 1 Jahr vor der Präsidentschaftswahl in Frankreich hat der Linksaußenpolitiker Jean-Luc Mélenchon seine Kandidatur erklärt. Der 74-Jährige sagte im französischen Fernsehen, er sei Kandidat seiner Partei La France Insoumise. Mélenchon kandidierte bereits 3-mal erfolglos für das Präsidentenamt. Laut Umfragen hat er auch diesmal nur Außenseiterchancen, aber er könnte anderen linken Kandidaten Stimmen wegnehmen. Präsident Emmanuel Macron darf nach 2 Amtszeiten nicht mehr antreten. Gewählt wird in Frankreich voraussichtlich im Frühling. Auf einem Kreuzfahrtschiff im Atlantik ist mindestens 1 Person nach der Infektion mit dem Hantavirus gestorben. Bei 2 weiteren Toten und 3 Erkrankten wird derzeit überprüft, ob die Fälle ebenfalls auf Hantaviren zurückzuführen sind, wie die Weltgesundheitsorganisation erklärte. Das Hantavirus kann zu hohem Fieber und Nierenversagen führen. Die Viren kommen weltweit vor. Die Übertragung auf den Menschen findet laut dem Bundesamt für Gesundheit durch infizierte Nagetiere statt, etwa durch Bisse, Kontakt mit Ausscheidungen der Tiere oder über verseuchten Staub. Das betroffene Kreuzfahrtschiff hat Platz für rund 170 Passagiere. Es war auf dem Weg von Argentinien zu den Kapverden, wo es laut Medienberichten inzwischen angekommen ist. Zum Sport. Vom Aufsteiger zum Schweizer Meister. Der FC Thun hat Schweizer Fußballgeschichte geschrieben und den ersten Meistertitel in der Vereinsgeschichte gewonnen. Denn weil der FC St. Gallen gegen Sitten mit 0:3 verloren hat, ist Thun nicht mehr von der Tabellenspitze zu verdrängen, 3 Runden vor Schluss. Fans und die Mannschaft kamen im Thuner Stadion und später in der Stadt zusammen, um den Titel zu feiern. Auch die Spieler Leonardo Bertone und Michael Heule.
2: Wir sind jeden Tag gearbeitet haben, über all die Jahre. Darum ist es ein wunderschönes Gefühl, mit all diesen Leuten hier zusammen zu feiern.
3: Das Liebling meiner Partner, das ist ein Liebling für die Ewigkeit.
0: Für Trainer Mauro Lustrinelli ist der Titel das Resultat der Arbeit der letzten 4 Jahre.
4: Das ist eine fantastische Belohnung für unser Projekt. Und die Art und Weise, wie wir das gemacht haben, ist historisch. Und das wird, ich glaube, eine gute Jahrzehnte noch bleiben.
0: Der FC Thun ist erst die 2. Mannschaft in der Schweiz, die als Aufsteiger Meister wird. Und dann noch Formel 1. Der Italiener Kimi Antonelli hat den großen Preis von Miami gewonnen. Für den 19-Jährigen im Mercedes ist es der dritte Saisonsieg. Die anderen Podestplätze sicherten sich die beiden McLaren-Piloten. Lando Norris wurde Zweiter, Oscar Piastri wurde Dritter. Das Wetter heute Montag, den 4. Mai. Die neue Woche beginnt wechselnd bewölkt mit sonnigen Phasen. Besonders im Westen gehen auch einige Regengüsse nieder. Vereinzelt gibt es auch wieder Gewitter. Die Temperaturen steigen auf 17 bis 22 Grad. In den Alpen bläst starker Föhn mit Temperaturen von bis zu 25 Grad. Das waren die Nachrichten von Radio SRF, verantwortlich Mario Storni. SRF Verkehrsinformation von 0.06 Uhr. Ein Hinweis für die Nord-Süd-Achse auf der A2 Chiasso Richtung Gotthard ist zwischen Quinto und der Dosierstelle Airolo. Gibt es Stau und zwar 2 Kilometer infolge Verkehrsüberlastung. Die Wartezeit beträgt bis zu 20 Minuten.
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Wir haben die Sonate für Flöte und Basso Continuo in E-Moll von Giuseppe Sammartini gehört. Sabrina Frey spielte die Blockflöte und Philippe Grisvard begleitete sie am Cembalo.

Von Karl Reinecke hörten wir das Konzertstück für Klavier und Orchester in G-Moll. Andrea Kauten am Klavier wurde dabei begleitet vom Südwestdeutschen Kammerorchester Pforzheim. Dirigent Timo Handschuh.

Thomas Zehetmeier dirigierte das Orchestre de Chambre de Paris in dieser Aufnahme der Pavane pour une enfant de Fante von Maurice Ravel.

Das war der erste Satz, das Allegro Giusto aus dem Oboenquartett in F-Dur, Opus 26 Nummer 3 von Johann Georg Lickel. Es spielten Lajos Lencsés Oboe, Natalie Chi Violine, Paul Pesty Bratsche und Ansgar Schneider Violoncello.

András Schiff interpretierte die Polka de Salon in Fis-Dur, Opus 7, Nummer 1 von Bedřich Smetana.

Legende Opus 59 Nummer 1 in D-Moll von Antonín Dvořák. Rafael Kubelik leitete das English Chamber Orchestra.

Sie hörten von Giovanni Battista Mele das Blockflötenkonzert in F-Dur. Die Blockflötistin Prisca Comploy spielte zusammen mit dem Ensemble Musica Fiorita. Dirigentin Daniela Dolci.

Von Ludwig van Beethoven erklang der erste Satz Allegro con Brio aus der Sinfonie Nummer 5 in C-Moll, Opus 67. Stefan Blunier dirigierte das Beethoven-Orchester Bonn.

Sie hörten Mondscheinmusik aus der Oper Capriccio von Richard Strauss. Christoph Eschenbach dirigierte die Wiener Philharmoniker.

Die Ouvertüre zum Singspiel »Die lustigen Musikanten« von Ernst Theodor Amadeus Hoffmann hörten Sie in einer Aufnahme mit dem Radiosinfonieorchester Berlin. Roland Bader dirigierte.

Das war die Ballade aus der Märchenoper Dornröschen von Engelbert Humperdinck. Karl Anton Rickenbacher dirigierte die Bamberger Symphoniker.

0: Die Nachrichten von SRF um 2 Uhr mit Mario Sturni. Die USA wollen Schiffen helfen, die wegen der Blockade der Straße von Hormuz feststecken. Eine entsprechende Mission werde noch heute beginnen, kündigte Präsident Donald Trump in einem Online-Beitrag an. Mehrere Länder, die nicht am Konflikt beteiligt seien, hätten um Hilfe gebeten. Die Aktion trage den Namen Projekt Freiheit, so Trump weiter. Man werde neutralen Staaten zusichern, ihre Schiffe sicher aus der gesperrten Wasserstraße zu bringen. Trump warnte, jede Behinderung der Aktion werde entschlossen bekämpft. Ähnlich tönt es aus dem Iran. Ein ranghoher Politiker sagte, jedes Eingreifen in der Straße von Hormuz werde man als Verletzung der Feuerpause werten. Auf einem Kreuzfahrtschiff im Atlantik ist mindestens eine Person nach der Infektion mit dem Hantavirus gestorben. Bei zwei weiteren Toten und drei Erkrankten wird derzeit überprüft, ob die Fälle ebenfalls auf Hantaviren zurückzuführen sind, wie die Weltgesundheitsorganisation erklärte. Das Hantavirus kann zu hohem Fieber und Nierenversagen führen. Die Viren kommen weltweit vor. Die Übertragung auf den Menschen findet laut dem Bundesamt für Gesundheit durch infizierte Nagetiere statt, etwa durch Bisse, Kontakt mit Ausscheidungen der Tiere oder über verseuchten Staub. Das betroffene Kreuzfahrtschiff hat Platz für rund 170 Passagiere. Es war auf dem Weg von Argentinien zu den Kapverden, wo es laut Medienberichten inzwischen auch angekommen ist. Knapp ein Jahr vor der Präsidentschaftswahl in Frankreich hat der Linksaußenpolitiker Jean-Luc Mélenchon seine Kandidatur bekannt gegeben. Der 74-Jährige kündigte im französischen Fernsehen an, er sei der Kandidat seiner Partei La France Insoumise. Mélenchon kandidierte bereits dreimal erfolglos für das Präsidentenamt. Laut Umfragen hat er auch diesmal nur Außenseiterchancen, aber er könnte anderen linken Kandidierenden Stimmen wegnehmen. Präsident Emmanuel Macron darf nach zwei Amtszeiten nicht mehr antreten. Gewählt wird in Frankreich voraussichtlich im Frühling 2027. Die Wetteraussichten, die neue Woche beginnt wechselnd bewölkt mit sonnigen Phasen. Im Westen ist es lokal nass, bei 17 bis 22 Grad, mit Föhn erreichen die Höchstwerte 25 Grad. Das waren Nachrichten von Radio SRF, verantwortlich Mario Storni.
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